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1: Am Mikrofon ist Sophie Mooseder. Es ist 3 Uhr. Drohnenzwischenfall vor kurzem in Rumänien. Eine Drohne soll ein mehrstöckiges Wohnhaus schwer beschädigt haben, das melden rumänische Medien. Zwei Menschen sollen dabei leicht verletzt worden sein. Auf Social Media Videos ist Feuer zu sehen. Der Vorfall ist nahe der Grenze zur Ukraine passiert. Ob es sich um eine ukrainische oder russische Drohne handelt, ist noch nicht bekannt. Das Online-Glücksspiel soll umgekrempelt werden. Derzeit dürfen nur die Lotterien Online-Glücksspiel anbieten. Ihr Monopol soll fallen. Diese Liberalisierung sorgt für Kritik. Maria Kern berichtet.
2: Die Regierung erhofft sich von der Liberalisierung des Online-Glücksspiels, dass damit die vielen illegalen Plattformen weniger werden. Diese sollen Lizenzen beantragen können, wenn sie Steuern nachzahlen und etwa gerichtlich angeordnete Rückzahlungen an Spieler begleichen. Anwalt und Glücksspielexperte Walter Schwarz hält das aber für verfassungswidrig.
3: Wir leben nicht in einem Rechtssystem, in dem man sich freikaufen kann, wenn man eine Straftat begangen hat.
2: Anwalt Ralf Summer, der viele Spieler in Rechtsstreitigkeiten vertritt, sieht die Pläne dagegen positiv.
4: Für die Spieler würde sich einmal ändern, dass diese den legalen Konzessionäre sich an die österreichischen Spielerschutzvorschriften halten müssen.
2: Lob und Kritik also für die Reform des Glücksspielgesetzes, die im Juli im Parlament beschlossen werden soll.
1: Und in Brüssel geht's für den ungarischen Premierminister Peter Matyar heute um viel Geld. Er will sich mit EU-Kommissionspräsidentin Ursula von der Leyen treffen. Es geht um eingefrorene EU-Gelder. In Brüssel ist für uns Verena Sophie Meyer.
5: Ungarns Premier Peter Matyar will in Brüssel heute eingefrorene EU-Förderungen für sein Land freibekommen, so viel wie möglich. Die EU-Kommission hält insgesamt 17 Milliarden Euro zurück, weil Matyars abgewählter Vorgänger Viktor Orban gegen grundlegende Prinzipien der EU verstoßen hat. Matyar muss jetzt politische Zusagen machen. In einem Facebook-Video zeigt er sich gestern zuversichtlich, dass es heute Mittag eine Einigung geben kann. Es geht vor allem um den Kampf gegen Korruption. Zwar gibt es noch offene Fragen, aber im Grunde haben wir in vielen wichtigen Punkten eine Einigung erzielt. Matyar will Zugang zu den gesamten 17 Milliarden. Es gilt aber als wahrscheinlicher, dass er in einem ersten Schritt an rund 10 Milliarden aus dem Corona-Wiederaufbaufonds kommen kann. Das Geld soll für konkrete Projekte fließen, etwa für den Bahnausbau, und kann nur mehr bis Ende August abgerufen werden.
1: Und jetzt zum Wetter und zu Katrin Ladstätter.
6: Vom Sonnenaufgang weg bis zum Abend scheint heute in vielen Regionen durchwegs die Sonne. Wolken tauchen nur wenige auf. Auch der Wind ist heute schwächer als gestern. Am Schul- und Arbeitsweg ist es allerdings frisch. Der Nachmittag hat dann 23 bis 30 Grad. Bis zu 32 Grad gibt es am Wochenende, dazu weiterhin einiges an Sonne. Allerdings wird es am Samstagnachmittag und Abend von Oberösterreich bis ins Burgenland unbeständig und am Sonntag sind dann ziemlich verbreitet Gewitter und Regenschauer möglich.
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1: Am Mikrofon ist Sophie Mooseder, es ist 4 Uhr. Wer morgen untertags über die Brenner-Autobahn fahren möchte, quasi unmöglich. Wegen einer Demo wird die Straße 8 Stunden lang gesperrt, von 11 bis 19 Uhr. Warum auf der Brenner-Autobahn demonstriert wird, berichtet jetzt Wolfgang Böhmer.
2: Weil es zu viele Lkw sind, inzwischen sind es über 2,5 Millionen Lkw, weil der Brenner einfach die günstigste Strecke ist. Und so rollen in Tirol und über den Brenner dreimal mehr Lkw als etwa über alle Schweizer Pässe zusammen. Mehr Maut verlangen geht aber nicht, ist mit EU-Recht ganz schwer vereinbar. Und dann hat man eben Notmaßnahmen gegen Lärm und Dreck gesetzt, wie eben Nacht- und Wochenendfahrverbote. Seit die Lkw aber unter Anführungszeichen sauberer werden, droht das alles zu bröckeln. Und Italiens Vizepremier Matteo Salvini hat Österreich vor dem Europäischen Gerichtshof geklagt und will freie Fahrt auch über den Brenner rund um die Uhr. Die Demo soll auch ein Hilfeschrei sein, auch ein Signal Richtung Brüssel, dass deine Region an und übers Limit kommt und nur zuschauen und überfahren werden, geht halt auch nicht, sagt man.
1: Gemeinden können sich Freibäder kaum mehr leisten. Steigende Energie- und Personalkosten machen es immer schwerer. Scheibs in Niederösterreich hat sein Bad retten können, und zwar mit Hilfe eines Vereins. Beate Tomasovic war für uns dort.
3: Das Bad habe ihm schon einige schlaflose Nächte bereitet, sagt Bürgermeister David Pöcksteiner.
4: Also im letzten Jahr manchmal schon, weil natürlich ein Bad einer Gemeinde sehr, sehr viel Geld kostet. Wir haben uns aber trotzdem entschieden, wir wollen es auf jeden Fall erhalten, weil es einfach, glaube ich, ganz wichtig ist, dass Kinder schwimmen lernen können, und das ist eine recht wichtige Freizeitanlage in unserer Gemeinde.
3: 500.000 Euro kostet das Bad im Jahr, nur 130.000 kommen über die Eintrittsgelder herein. Rund 40.000 Euro kann sich die Gemeinde ersparen, weil Freiwillige sich im Verein Badretter organisiert haben und am Wochenende und an Feiertagen Kassendienst und Aufsicht übernehmen. Die Technik ist tabu, sagt die Badretterin und Lehrerin Sonja Ressel.
5: Unsere Aufgabe ist, zu schauen, dass die Regeln eingehalten werden, dass niemand zu wild ist, niemand irgendwo raufklettert, keine Köpfler macht.
3: Im Vorjahr haben 34.000 Personen das Bad besucht.
1: Im Südwesten von Europa breitet sich die Hitzewelle aus. Jetzt gilt auch in Spanien eine Hitzewarnung. Es soll dort heute zum Teil bis zu 37 Grad bekommen. Auch in Teilen von Italien und Frankreich gelten solche Warnungen schon, zum Beispiel für Rom und den Großraum Paris. In Frankreich hat es zum Teil um bis zu 15 Grad mehr, als für die Jahreszeit üblich ist. Wie das Wetter heute in Österreich wird, dazu jetzt Katrin Ladstätter.
6: Der Freitag heute bringt sonniges, oft sogar wolkenloses Frühsommerwetter. Der Wind ist schwächer als gestern und in der Früh haben wir es noch relativ frisch. Bis zum Nachmittag steigen die Temperaturen aber auf 22 bis 30 Grad. Die 30 werden es von Vorarlberg bis Kärnten. Ähnlich warm wird das Wochenende, allerdings zum Teil schwül und allmählich unbeständig. Am Samstag kommen zur Sonne von Norden her langsam Wolken und ein paar Regenschauer und Gewitter. Am Sonntag kann es fast überall im Laufe des Tages nass werden.
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1: Am Mikrofon Christina Kreuz. Die Regierung will das Glücksspielgesetz reformieren. Ein Entwurf dazu liegt bereits vor. Fix ist, dass das Monopol für das Glücksspiel im Internet fallen soll. Derzeit dürfen nur die Lotterien Online-Glücksspiel anbieten. Die Liberalisierung sorgt für Kritik, weil dadurch auch illegale Anbieter zu Online-Lizenzen kommen könnten. Maria Kern berichtet.
2: Die Regierung erhofft sich von der Liberalisierung des Online-Glücksspiels, dass damit die vielen illegalen Plattformen weniger werden. Diese sollen Lizenzen beantragen können, wenn sie Steuern nachzahlen und etwa gerichtlich angeordnete Rückzahlungen an Spieler begleichen. Anwalt und Glücksspielexperte Walter Schwarz hält das aber für verfassungswidrig.
3: Wir leben nicht in einem Rechtssystem, in dem man sich freikaufen kann, wenn man eine Straftat begangen hat.
2: Anwalt Ralf Sommer, der viele Spieler in Rechtsstreitigkeiten vertritt, sieht die Pläne dagegen positiv.
4: Für die Spieler würde sich einmal ändern, dass diese dann legalen Konzessionäre sich an die österreichischen Spielerschutzvorschriften halten müssen.
2: Lob und Kritik also für die Reform des Glücksspielgesetzes, die im Juli im Parlament beschlossen werden soll.
1: Eine am Montag aus Uganda nach Oberösterreich zurückgekehrte Frau ist gestern zur Abklärung etwaiger Ebola-Symptome in die Wiener Klinik Favoriten überstellt worden. Die Frau wurde mittels spezialisierten Infektionstransport nach Wien gebracht. Die Aufnahme erfolgte unter höchsten Sicherheits- und Hygienestandards durch Experten und Expertinnen der Infektiologie, teilte eine Sprecherin des Wiener Gesundheitsverbundes mit. In Rumänien hat eine russische Drohne ein Hochhaus getroffen, und zwar in der Stadt Galati nahe der Grenze zur Ukraine. Der Einschlag löste einen Brand im 10. Stock des Wohnblocks aus. Es gibt 2 Leichtverletzte. Eine Rakete des US-Raumfahrtunternehmens Blue Origin ist Medienberichten zufolge bei einem Test auf der Startrampe explodiert. Die Explosion der New Glenn-Rakete habe sich demnach auf dem Raumfahrtstützpunkt Cape Canaveral im Bundesstaat Florida ereignet. Das Unternehmen von US-Milliardär Jeff Bezos meldete zunächst lediglich eine Anomalie während eines Raketentests. Zudem wurde gesagt, dass es unter den an dem Test beteiligten Menschen keine Vermissten gebe. Das waren die Nachrichten mit Christina Kreuz.
5: Und damit zum Wetter.
6: Schönen guten Morgen. Ja, oft wolkenlos, aber relativ frisch geht's in den heutigen Freitag. 5 Grad hat es gerade in Aigen im Enztal, 8 sind es in Afflens, 11 Grad in Klöch. Den ganzen Tag lang scheint heute die Sonne, es ziehen höchstens ein paar dünne Schleierwolken durch. Über den Bergen entstehen ab Mittag ein paar kleine Quellwolken. Und mit den Temperaturen geht es heute hinauf auf 23 bis 28 Grad am Nachmittag. Im Laufe des Tages wird es vor allem in der Obersteiermark auch noch windig werden. Kurzer Blick aufs Wochenende, der morgige Samstag. Sehr warm wieder mit bis zu 31 Grad, aber leicht unbeständig mit ein paar Regenschauern und Gewittern am Nachmittag. Der Sonntag dann wechselhaft und schwülwarm.
5: 3:05, das Radio Steiermark Verkehrsservice.
6: Ja, da läuft es im Moment natürlich gut, es sind uns keine Behinderungen gemeldet worden. Gute und sichere Fahrt.
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5: Also ich habe den Frühling schon übersprungen und bin mittendrin im Sommer.
6: Ja, wie äußert sich's?
5: Gestern auf die erste Biene gestiegen.
6: Autsch!
5: Ja.
6: Autsch, bist du allergisch?
5: Nein, das nicht.
6: Ach so, natürlich.
5: Aber trotzdem, es war gestern so, es ist schon mittendrin.
6: Ja, so mit Stachelstecken bleiben wollen.
5: Also ist aber kein Problem, ich lebe, ich bin da.
6: Sehr schön.
5: Und bin für Sie da, um Ihre Lieblingsmusik abzuspielen. Schönen Freitag und jetzt schon mal in Richtung schönes Wochenende.
6: Guten Morgen!

0: Christina Stürmer. 5:11 am Freitag, Radio Steiermark ist da. Guten Morgen, am 29. Mai 2026, Claudia Rath und Thomas Seil.
1: Schönen guten Morgen.
0: Heute wieder zunehmender Mond.
1: Ja, im Sternzeichen Skorpion, nämlich bedeutet ein Tag, an dem wir die Dinge ganz genau durchdenken, bevor wir sie machen und auch nichts voreilig entscheiden. Wir sind nach wie vor sehr offen in Gesprächen, geeignet um die Dinge herum und Pflege ist angesagt. Körperpflege, Gartenpflege, Beziehungspflege, das alles geht gut.
0: Namenstag heute von Alexander, Alexandra und Erwin und wir haben dann doch ein, zwei Stars dabei, die Sie womöglich kennen, die heute auch Geburtstag haben, wenn Sie heute feiern. Feiern Sie mit Elias Mbarek, österreichischer Schauspieler, 44 Jahre jung, richtig, richtig cooler Typ. Dazu noch Lolo Büffel, Loretz Büffel, 47 Jahre, österreichischer Entertainer und Ballermann Superstar.
1: Ja.
0: Wir haben noch Mel B von den Spice Girls, die 51 wird. Wir haben Noel Gallagher, eine Hälfte von Oasis mit 59. Semino Rossi,
1: Wahnsinn,
0: mit 64. Melissa Etheridge mit 65. Übrigens auch Oscar-Preisträgerin und Sängerin. Also da geht einiges.
1: So das viele, ist ja.
0: Richtig, richtig cool. Wenn Sie in dem Fall heute Geburtstag feiern, dann viel Spaß. Alles Gute.
1: Happy Birthday.
0: Und was heißt Tante Aguri? Genau, Tante Aguri.
1: Ja, genau.
0: Tante Aguri.

0: Guten Morgen. Die Meierin und Michael Russ, eine burgenländisch-steirische Kombination zum Start in den Freitag.
1: Steht übrigens auch gegenüber, so eine steirisch-burgenländische Kooperation. Ich sag's dir nur, ich habe burgenländische Wurzeln auch.
0: Gesanglich war das natürlich besser anzuhören. Ich sag's gleich so,
1: ja,
0: wie es ist.
1: Ja, ist so, ja.
0: Einen schönen guten Morgen. Wir haben das Narzissenfest, das vor uns steht, das wird überragend werden.
1: Ja, gestern eröffnet und da war auch eine ehemalige Narzissenhoheit da.
0: Selina Gscheider.
2: Also man hat natürlich ganz viele tolle Begegnungen mit den Menschen. Die einen sind charmanter, die einen sind charmant verpackt, würde ich sagen. Eine Anekdote ist mir dabei sehr im Kopf geblieben. Das war am Freitag vom Narzissenfest. Eine Dame ist auf uns zugekommen, hat uns angeschaut und gesagt, nein, echt, seid sie gar nicht so schier wie am Foto. Und danach ist sie wortlos weiter ihres Weges gegangen und hat uns mit dem entzückenden Kompliment den Tag genießen lassen.
3: Das heißt, den neuen Hoheiten gibst du was mit auf den Weg?
2: Charmant lächeln und winken.
0: Und das haben sie gestern schon mal rumgebracht, wobei die drei neuen Hoheiten auch, so wie die Selina, wie wir gehört haben, richtig was drauf hat und super eloquent sind. Die gibt es heute noch zu hören, denn Mario Fellner war dann einfach nur dabei, sondern er hat sie auch erwischt und interviewt. Man muss sich den Job noch aussuchen. Hättest du was Gescheites gelernt, Seidl? In dem Fall Narzissenfest-Reporter werden. Ja.
4: Ja. 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

0: 5.30 Uhr, halb sechs am Freitag. Guten Morgen.
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2: Die Steiermark hat 100 neue Polizistinnen und Polizisten. Sie haben ihre zweijährige Grundausbildung beendet und wurden gestern im Rahmen eines Festaktes in Lassnitzhöhe ausgemustert. Die 32 Frauen und 69 Männer werden nun in der gesamten Steiermark den Dienststellen zugeteilt und in den Außendienst gestellt. Aktuell absolvieren 363 künftige Polizisten ihre Ausbildung. Nach 2,5 Jahren Bauzeit ist der neue Nahverkehrsknoten Raba fertig. Gestellt worden. Die ÖBB, das Land Steiermark und die Marktgemeinde haben rund 73 Millionen Euro investiert. Fahrgäste profitieren ab sofort von barrierefreien Bahnsteigen, einer neuen Bushaltestelle direkt am Bahnhofsvorplatz sowie von erweiterten Park-and-Ride-Plätzen für Autos und Fahrräder. Zudem ersetzen neue Unterführungen die alten Eisenbahnkreuzungen und sorgen so für mehr Sicherheit. Am Erzberg laufen die Vorbereitungen auf die Jubiläumsausgabe des Erzberg-Rodeos. Das ganz spezielle Offroad-Motorradrennen wird am kommenden Wochenende zum 30. Mal abgehalten. Mehr als 1100 Fahrer aus 41 Nationen haben genannt und das Teilnehmerfeld ist beim Jubiläum besonders hochkarätig. Insgesamt stehen 48 Enduro-Weltmeistertitel und Erzberg-Rodeo-Sieger in 19-facher Ausführung am Start. Jetzt zum Wetter und Claudia Rath.
3: Ein sehr sonniger Tag heute. Den ganzen Tag über gibt es viel Sonne und höchstens ein paar dünne Schleierwolken über den Bergen. Ab den Mittagsstunden auch ein paar kleine Quellwolken. Es bleibt aber trocken und es wird noch sehr warm. Das merkt man jetzt in der Früh aber nicht. Der heutige Morgen ist relativ frisch. 6 Grad aktuell in Bad Mitterndorf, 7 sind es in Mürztuschlag, 10 Grad in Leibnitz. Aber mit der Sonne dann erreichen die Werte am Nachmittag 23 bis 28 Grad. Vor allem in Obersteiermark wird es dann nach und nach auch noch windig werden. Morgen Samstag wieder 30 Grad und sogar ein bisschen mehr, aber es wird leicht unbeständig sein mit ein paar Regenschauern und Gewittern am Nachmittag. Der Sonntag dann wechselhaft und warm und auch schwül.
0: 5.33 Uhr gleich sehen das Radio Steiermark Verkehrsservice.
3: Da sind uns auch jetzt keine Störungen gemeldet worden. Ich wünsche Ihnen eine gute Fahrt.
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0: 5.40 Uhr.
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0: Wenn die Natur im Frühling und Frühsommer üppiges Grün trägt, gibt es einen religiösen Brauch, der im ländlichen Bereich noch gepflegt wird. Davon erzählt Pater Sebastian Hacker heute. Er ist Pfarrer im Enzersfeld und Klein Engersdorf im Bezirk Korneuburg. Guten Morgen.
2: Grüß Gott, guten Morgen. In den Tagen vor Christi Himmelfahrt geht man auf die Felder und bittet um eine gute Ernte. Bis zum Erntedankfest im September wird oft nach der Heiligen Messe der Wettersegen gespendet, vielerorts sogar mit einem Partikel vom Kreuz Jesu. Ich habe mal einen Bauern eingeladen zum Bittgang und er hat mir gesagt, ob sie beten oder nicht, es regnet und es regnet nicht. Das Wetter hat nichts mit dem Gebet zu tun. Stimmt das? Gott bitten ist meiner Meinung nach eine Frage des Respekts ihm gegenüber. Erwarte ich mir überhaupt etwas von ihm? In der Aufklärung haben viele Philosophen Gott wie einen Uhrmacher gesehen. Er erschafft die Welt, zieht sie auf wie eine Uhr, dann zieht er sich zurück und schaut im besten Fall zu. Albert Einstein hat auch gemeint, Gott braucht keine telepathischen Fähigkeiten wie das Gebet. Die Bibel gibt ein ganz anderes Zeugnis und auch unser eigenes Leben. Ich bin froh, dass ich jemanden habe, dem ich danken und den ich bitten kann, der mich versteht und meine Sorgen nicht in Frage stellt. König Salomo bittet um ein hörendes Herz, Abraham und Sarah bitten um Nachwuchs, Jesus bittet für uns Menschen, die wir ihm anvertraut sind. Gott zu bitten, heißt ihn zu lieben.

0: Mit dem Feiertag am Montag ist die Arbeitswoche dann doch deutlich kürzer, sofern man auch nicht am Feiertag gearbeitet hat. Liebe Grüße gehen raus an alle, die heute schon mit uns munter sind. 6:10 ist es am Freitag, gerade Steiermark ist da. Der Blick aufs Wochenende, Claudia.
1: Ja, also heute haben wir es ja wirklich lückenlos schön warm bis 28 Grad. Ab morgen dann wird es unbeständig. Es wird zwar wärmer, also morgen sogar bis zu 31 Grad, aber es sind schon einmal Wolken dabei, auch ein paar Regenschauer und Gewitter am Nachmittag. Naja, und der Sonntag dann vor allem, der wird wechselhaft und schwül. Da kann es wirklich oft regnen, also schon in der Früh zum Beispiel stellenweise im Salzertal, dann im Verlauf des Tages vermehrt Schauer und Gewitter, auch durchaus kräftige Schauer sind möglich, vielleicht sogar Hagel oder Sturm, also der Sonntag ist ein bisschen mit Vorsicht zu genießen, aber es bleibt oder ist eben dann auch da sehr warm, 30 Grad, deswegen entstehen ja diese Gewitter dann auch und auch dann geht es mit dieser gewitterigen Wetterlage in die nächste Woche rein.
0: Also heute noch genießen und auch sonst die Sonne genießen, wenn sie da ist. Wobei zwischendurch einmal Regen natürlich wie immer sehr, sehr erwünscht ist. Passt schon so, wenn es ein bisschen durchschnauft, das Wetter. Guten Morgen.

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0: und absolute Spitzenklasse, wie immer, von Eros Ramazzotti. Guten Morgen am Freitag.
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2: Am Mikrofon Christina Kreuz, guten Morgen. Am späten Abend ist Behran A., der einen Anschlag auf ein Taylor Swift-Konzert geplant haben soll, am Landesgericht Wiener Neustadt schuldig gesprochen worden. Er hat insgesamt 15 Jahre Haft bekommen. Auch sein Mitangeklagter Arda K. ist wegen des Beitrags zum versuchten Mord zu 12 Jahren Haft verurteilt worden. Niklas Wager berichtet.
3: Behran A. bricht in Tränen aus, als klar ist, dass er für den Beitrag zum versuchten Mord schuldig gesprochen wird. Trotz mildernder Umstände, etwa weil er ein Teilgeständnis abgelegt hat und die Anschlagspläne nicht umgesetzt hat, bekommt er eine lange Haftstrafe. Anwältin Anna Meyer:
4: Beim Strafrahmen, den wir hatten, 10 bis 20 Jahre, sind wir genau in der Mitte. Ich werde das jetzt in den nächsten Tagen mit meinem Mandanten besprechen und dann entscheiden wir, ob wir das Urteil annehmen oder nicht.
3: Der Mitangeklagte Ada K. wird ebenfalls schuldig gesprochen, weil er einem Freund bei dessen Anschlag in Mekka unterstützt haben soll. Bei der Urteilsverkündung wirkt er wie versteinert. Verteidiger David Jodelbauer:
5: Es war uns bewusst, es ist sehr wahrscheinlich, dass er verurteilt wird dafür. Ich glaube, daher die Gefasstheit.
3: Die Urteile sind noch nicht rechtskräftig.
2: Israel hat gestern erstmals seit Wochen wieder ein Gebäude in den südlichen Vororten der libanesischen Hauptstadt Beirut angegriffen. Dabei soll es sich um einen präzisen Schlag gegen Ali al-Husseini gehandelt haben, den Chef der Raketenabteilung in der Imam Hussein-Division. Diese Miliz ist nach israelischen Angaben mit der Hisbollah und dem Iran verbündet. Wegen einer Demonstration wird der Brenner morgen gesperrt. Auf österreichischer Seite ist von 11 bis 19 Uhr für Autos und Motorräder kein Durchkommen. Auf italienischer Seite gilt die Sperre von 10.30 Uhr bis 20 Uhr. Grund für die Demonstration ist die Verkehrsflut am Brenner. Zum Sport. Bei den French Open im Tennis ist die zweite Runde absolviert und für die Österreicherinnen liegen Freud und Leid in Paris sehr eng beieinander. Sportreporter Mario Valli.
6: Anastasia Potapova steht zum dritten Mal in ihrer Karriere in der dritten Runde in Paris, zum ersten Mal als Österreicherin. Die eingebürgerte Russin ringt exakt 126 Minuten mit Katie Bolter aus Großbritannien und setzt sich mit 5:7, 6:4, 6:2 durch. Der Lohn der harten Arbeit ist ein Duell mit Titelverteidigerin Coco Gauff aus den USA. Gegen sie geht es am Samstag um den Einzug ins Achtelfinale. Schneller beendet als erhofft war hingegen das Zweitrundenmatch von Julia Grabher. Die Vorarlbergerin verliert den ersten Satz gegen Amanda Anisimova aus den USA mit 0:6. Danach machen ihr Kreislaufprobleme zu schaffen. Sie lässt sich noch auf dem Platz medizinisch behandeln, doch nach 19 Minuten ist dann Weitermachen nicht mehr zu denken. Sie muss aufgeben.
2: Der Deutsche Filmpreis wird heute in Berlin verliehen. Rund 1.900 Gäste werden zur feierlichen Gala an der Messe erwartet. Das waren die Nachrichten mit Christina Kreuz. Das Wetter.
7: Vergleichsweise kühl starten wir in den Freitag, dafür so gut wie überall strahlend sonnig. Die aktuellen Temperaturen: Wien 6 Grad bei der Westeinfahrt bis 14 Grad am Karlsplatz, Eisenstadt meldet 11, St. Pölten 9 Grad, Linz 13, Salzburg 8, Innsbruck 13 Grad, Bregenz 14, Graz 11 und Klagenfurt 14 Grad.
0: Und damit kommen wir noch zum Wetter in der Steiermark.
8: Genau, da geht's relativ frisch in den wunderschönen wolkenlosen Morgen. Im Laufe des Tages ist viel Sonne geboten, damit geht's mit den Temperaturen rauf, 23 bis 28 Grad heute Nachmittag die Höchstwerte. Es ziehen ab und zu ein paar dünne Schleierwolken durch, über den Bergen entstehen ab Mittag ein paar kleine Quellwolken, in Summe aber ein lückenlos schöner Tag, der allerdings im Laufe des Tages noch windig wird, vor allem in der Obersteiermark. Ab morgen wird es dann ein bisschen unbeständiger. Der Samstag wird sehr warm, bis zu 31 Grad sind möglich, aber es gibt am Nachmittag einige Regenschauer und Gewitter und der Sonntag dann eigentlich schon von der Früh weg wechselhaft und sehr warm und auch teilweise sehr schwül.
0: 4:06 an der Saale Steiermark Verkehrsservice.
8: Da läuft es gut, Frühverkehr setzt jetzt ein, aber Sie sind nirgends länger unterwegs als gewohnt.
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0: Guten Morgen.
8: Guten Morgen.

0: Einen wunderschönen guten Morgen, Steiermark. Claudia Rath und Thomas Seil sind da.
1: Schönen guten Morgen.
0: Und zwar am Tag nach dem ersten großen Training beim österreichischen Fußballnationalteam im neuen ÖFB-Campus. Fanhype pur.
2: Ein Meter vor einem Star zu stehen. Mega.
3: Kennt man doch nur aus dem Fernsehen.
2: Ja. Und dann sieht man sie erstmal im echten Leben.
0: Absoluter Fanliebling, aber in seiner ehemaligen Heimat Aspern eindeutig er hier.
4: Eine Unterschrift auf meine Handyhülle.
3: Der Handyhülle eine Unterschrift vom Alaba.
4: Ja.
3: Das haben nicht viele.
2: Das ist ein sehr cooles Erlebnis.
0: Bei jeder Aktion von David Alaba gab es Dezibel-Alarm auf den Tribünen.
4: Wir haben uns nicht gehört.
3: Rufen wir nochmal gemeinsam.
4: David!
0: Ja, und dann hat man sie ja gehört. Also ganz große Euphorie.
1: Super.
0: Jetzt schon vor dem Start der Fußball-Weltmeisterschaft. In nicht einmal zwei Wochen geht es ja dann schon los. Und ja, das ist das große Ziel von auch vielen Kleinen, irgendwann mal da mit dabei zu sein, aber auch quasi war es das Ziel von vielen Großen, die schon ausgewachsen sind. Und genau die können trotzdem so quasi bei der WM jetzt mit dabei sein. 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

0: Wunderschönen guten Morgen am Freitag. Ich habe eine ganz, ganz kleine Verbindung zu einem absoluten Weltstar. Der hier maßgeblich damit verantwortlich war, dass die Beatles richtig, richtig stark unterwegs waren. Auch solo war er unglaublich. Mr. Sir Paul McCartney, jetzt kurz zur Verbindung. Als 20-Jähriger war ich bei einer Veranstaltung am Wörthersee. Stehe dann bei einem Buffet und tratsch und komme zum Reden mit einer Dame. Und die mich dann was fragt zur Veranstaltung auf Englisch. Und ich so, ja, okay. Quatsch mit ihrer, erklär ja dann, wo es hingegangen ist, weil ich dort moderiert habe. Und sie geht dann wieder, sagt danke und war total nett und sympathisch. Dann kommt die Veranstalterin zu mir, weißt du, wer das jetzt war? Und ich so, keine Ahnung. Ich habe mich gefragt, ich habe die Auskunft gegeben, das war's. Das war Heather Mills, die Ex-Frau von Paul McCartney. Und ich so,
1: stimmt. Oh, wow.
0: Genau. Das war meine Verbindung zu Paul McCartney, der übrigens wieder ein neues Album rausbringt. Und zwar, genau, heute. Unglaublich, mit 83, The Boys of Dungeon Lane.
2: Songwriters, you know, so what else can you draw on besides the past? You know, just a lot of memories of Liverpool. And this is where the title of the album, which is Boys of Dungeon Lane, came from. Because Dungeon Lane is a place near where I used to live, working class. It's only looking back on it, you think, yeah, we didn't have much at all. But, you know, as they always say, it didn't matter. Because it was like, oh, the people were so great. And you didn't notice, you didn't have much.
0: Er hat gesagt an alle Songwriter da draußen, worauf können wir nicht zurückgreifen? Ja, auf die Vergangenheit. Es sind einfach die Erinnerungen, zum Beispiel für ihn an Liverpool, deshalb auch der Albumtitel Boys of Dungeon Lane, ist ein Ort in der Nähe von dort, wo er früher gelebt hat, in der Arbeiterklasse. Und ja, die hatten nicht viel, aber sie haben einfach trotzdem viel draus gemacht, wie man auch gesehen und gehört hat. Und auch jetzt gleich hören wird's.
1: Ganz emotional, sagen die Kritiker, dieses Album, ja.
0: Wahnsinn. Und vor allem, wenn man dann so hört, mit wem man auch gewisse Songs aufgenommen hat, dann könnte man meinen, ja, es lebt hier ein kleiner Weg der Beatles wieder auf. Denn Ringo Starr hat sich mit Paul McCartney, die beiden, unter Anführungszeichen, alten Hund, haben sich ins Studio gestellt und haben Musik gemacht. Aber nicht irgendeine, sondern schon eine sehr, sehr coole. Hier ist Home to Us von Paul McCartney und Ringo Starr. Auf Radio Steiermark.

0: Das ist eine ganz neue Nummer von Paul McCartney und Ringo Starr. Gemeinsam beim neuen Album von Paul McCartney, das war Home to Us.
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0: Jetzt gehen wir's an. Schönen Freitag und guten Morgen.
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5: Die Steirische Wirtschaftskammer hat sich selbst ein großes Sparpaket geschnürt. In den nächsten Jahren sollen 8 Millionen Euro jedes Jahr eingespart und die Kammerumlage weiter gesenkt werden. Einen Wechsel gibt es auch in der Direktion. Eva Liebmann löst Karl-Heinz Dernoschek ab, der mit Jahresende in Pension geht. Candida Buchrieser berichtet.
6: Es ist wohl eine Folge der im letzten Jahr häufig geäußerten Kritik, dass die Wirtschaftskammer bei sich selbst nicht die sparsamste sei. Die Steirische Wirtschaftskammer hat in den vergangenen Monaten eine aus allen Fraktionen bestehende Reformgruppe gebildet und diese hat nun einen Plan vorgelegt, mit dem in den nächsten Jahren Millionen eingespart werden sollen. Und zwar 8 Millionen Euro, das sei ein Zehntel der Ausgaben. Auch die Kammerumlage für Mitgliedsbetriebe soll gesenkt werden, und zwar von 0,22 auf 0,18%. Eingespart werden soll durch die Durchforstung des Leistungsangebots. Förderungen, Kooperationen und Subventionen sollen kritisch hinterfragt, Doppelgleisigkeiten abgeschafft werden. Für Veranstaltungen soll vermehrt die Infrastruktur der Wirtschaftskammer genutzt werden und auch die Struktur der regionalen Servicestellen soll überprüft werden. Eine Änderung wird es ab kommendem Jahr auch in der Direktion der Steirischen Wirtschaftskammer geben. Eva Liebmann wird Karl-Heinz Dernoschek ablösen, der in Ruhestand geht. Die Betriebswirtin war als Finanzattaché in den USA, leitete die ECOFIN-Abteilung in Brüssel und war im erweiterten Vorstand der BAWAG tätig. In der Steirischen Wirtschaftskammer erwartet man sich von ihr strategische Modernisierung und neue Impulse.
5: Die Steiermark hat 100 neue Polizistinnen und Polizisten. Sie haben ihre zweijährige Grundausbildung beendet und wurden gestern im Rahmen eines Festaktes in Lassnitzhöhe ausgemustert. Die 32 Frauen und 69 Männer werden nun in der gesamten Steiermark den Dienststellen zugeteilt und in den Außendienst gestellt. Aktuell absolvieren 363 künftige Polizisten ihre Ausbildung. Für die Grazer Gemeinderatswahl am 28. Juni haben jetzt auch die Neos ihren offiziellen Wahlkampfstart hingelegt. Man trete dafür ein, dass Graz endlich in die Bildung investiert, sagt Spitzenkandidat Philipp Pointner. Gefordert wird eine Mission Deutsch mit einer Sprachförderung schon ab dem Kindergarten. Ziel sei, dass jedes Kind am Ende der Volksschule sinnerfassend lesen kann, so Pointner. Außerdem müsse es bei der Kinderbetreuung eine Fixplatzgarantie für jedes Grazer Kind geben. Heute findet wieder die lange Nacht der Kirchen statt. In der gesamten Steiermark wird es dazu rund 300 Veranstaltungen geben. Der diesjährige Schwerpunkt soll Hoffnung geben und wird sich mit dem Mut und dem Miteinander beschäftigen, wie Stefan Holzmeister berichtet.
7: Das Glockenläuten in der Gemeinde Ratten ist einer von 300 Programmpunkten der Langen Nacht der Kirchen heute in der Steiermark. Zwischen 17 und 24 Uhr geht es insbesondere um das Miteinander. Und deshalb ist die Lange Nacht der Kirchen keine rein katholische Veranstaltung. Zahlreiche weitere christliche Kirchen sind dabei, etwa die beiden großen evangelischen und die orthodoxe Kirche. In Heiligenkreuz am Wasen gibt es eine mehrstündige Kapellenwanderung, begleitet von Ziehharmonika-Musik. Das Wetter dürfte da jedenfalls mitspielen. In der Grazer Bürgerspitalskirche zum Heiligen Geist wird ebenso aufgegeigt, aber im wahrsten Sinne des Wortes. Dort findet um 17 Uhr ein Orgel- und Violinkonzert statt. Gleichzeitig gibt es in St. Ruprecht an der Raab Einblicke in die neu errichtete rumänisch-orthodoxe Kirche. Das Kindermusical Lazarus geht in Stanze im Mürztal über die Bühne, Kinderprogramm gibt es aber auch in Kleinstädten und Tieschen. Hoch hinaus geht es in Kumberg, wer dort auf den 52 Meter hohen Kirchturm aufsteigen will, hat heute die Möglichkeit dazu. Hilfe bei Alkoholsucht bietet das sogenannte Blaue Kreuz an, zwischen 18 und 21 Uhr in der Evangelischen Kreuzkirche in Graz. Friedhofsgeschichten werden in Eibiswald erzählt, Steckerlbrot wird in St. Veit am Vogau gegrillt und welche Kraft die Heilpflanzen haben, das wird bei den Barmherzigen Brüdern in Graz im Klostergarten erklärt. Schlusspunkt der Langen Nacht der Kirchen ist dann der ökumenische Segen im Innenhof des Priesterseminars.
5: Eine vollständige Übersicht zum Programm der Langen Nacht der Kirchen finden Sie bei uns online auf steiermark.orf.at. Und jetzt zum Wetter und Claudia Rath.
8: Oft wolkenlos und mit Sonnenschein geht's in den heutigen Freitag, aber nicht täuschen lassen. Es ist ziemlich frisch, wenn man jetzt schon rausgeht. 6 Grad hat es in Neumarkt, 9 in Fronleiten, 11 Grad in Bad Gams. Im Laufe des Tages gehen die Temperaturen mit dem Sonnenschein auf 23 bis 28 Grad hinauf. Zwischendurch gibt's ein paar dünne Schleierwolken über den Bergen, spenden ab den Mittagsstunden ein paar Quellwolkenschatten. Das war's dann aber auch schon, es bleibt trocken. In der Obersteiermark wird's heute noch windig. Das Wochenende dann wird langsam unbeständiger. Der morgige Samstag wird schon einmal sehr heiß, 31 Grad. Und in dieser heißen Luft entstehen dann Quellwolken, die auch Regenschauer und Gewitter am Nachmittag bringen. Und der Sonntag dann, da muss man damit rechnen, dass es schon von der Früh weg immer wieder einmal regnet. Trotzdem ist es sehr warm, teilweise auch sehr, sehr schwül.
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8: Ja, Frühverkehr jetzt schon voll im Gange, aber es läuft noch gut, ohne Verzögerungen oder Staus. Soll so bleiben, ich wünsche gute Fahrt.
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0: 6.41 Uhr.
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0: Dann gehen wir's an. Graz Umgebung ist calling.
2: Ja, hallo.
0: Einen wunderschönen guten Morgen. Ist da der Marco Sanner?
2: Ja, am Apparat.
0: Das ist super. Claudia Rath und Thomas Seidel von Radio Steiermark sind da.
2: Wunderschönen guten Morgen.
0: Ich weiß, wir sind ein bisschen zu früh dran, aber besser früher als nie oder so, wie man es so schön sagt. Alles Gute im Vorhinein für deinen 40. Geburtstag.
2: Ja, vielen lieben Dank. Woher wisst ihr das?
3: Tja, die Kinder haben gefragt, hast du den Papa jetzt endlich angemeldet? Und dann war die Antwort, ja, ich hab.
2: Die Kinder, meine lieben Kinder.
0: Ja, genau. Und die Katja hat es dann ganz dann durchgezogen. Und jetzt telefonieren wir. Wie geht's so bitte, am Tag davor?
2: Ja, super eigentlich. Alles bestens. Ereignisreiches Wochenende steht bevor.
0: Ja.
2: Nicht nur wegen meinem Geburtstag. Wir haben eine Firmung in der Familie morgen. Und meine kleine Tochter hat auch noch ihre erste Ballettaufführung. Also, ja.
3: Das ist ja super schön.
0: Mitunter, das machen wir jetzt einfach wirklich ernst, mitunter auch ein Grund, warum wir heute schon anrufen, weil morgen eben die Firmung von der Nichte und. Also genau. Da ist eh viel los. Genau. Und da haben wir uns gedacht, wir wollen das ein bisschen nach oben heben, dass dein Geburtstag heute schon losgeht und keiner auch vergisst anzurufen. Morgen bei Marc Osana aus Gradweinstraße eigentlich.
2: Das ist lieb. Danke vielmals.
0: Alles Gute.
2: Danke vielmals. Euch auch alles Gute. Und nachdem ich vor allem die damals dran habe, auf die Schurten.
0: Auf die,
3: ja, sowieso. Dann, da verstehen sich zwei.
0: Das sollte man vielleicht kurz erwähnen. Ja, genau,
2: definitiv.
0: Das
2: kann man
0: um kurz nach 6:30 immer wieder mal sagen. Also das ist einfach so ein Song, wo man sagen kann, auf die Schwarzen. Es geht immer. Es geht relativ leicht von der Hand.
3: Und aus jetzt.
0: Schönen Tag. Und schönen Geburtstag.
2: Danke.
3: Ciao. Okay, baba.

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0: Es ist die größte Bühne der Fußballwelt, die Weltmeisterschaft in nicht einmal 2 Wochen. Es schaut wirklich alles nach Kanada, USA und Mexiko. Es ist die Jahrhundertchance, auch für jeden Spieler sich zu präsentieren. Und obwohl noch nicht einmal der Ball gerollt ist, gibt es den ersten Kicker, der die WM für sich schon genutzt hat. Haben Sie schon mal was von Tim Payne gehört?
1: Nein.
0: Neuseeländischer Kicker, spielt bei Wellington Phoenix, ist aktuell in aller Munde.
1: Wieso? Was hat er gemacht?
0: Nix. Aha. Und das ist die Geschichte dahinter, denn ein argentinischer Influencer hat sich gedacht, er schaut jetzt einmal durch, der Valens Cassini heißt er, der schaut einmal durch, wer so in den sozialen Netzwerken der Fußballer bei der WM ist mit den wenigsten Followern.
1: Okay.
0: Mit den wenigsten Leuten, die irgendwie dabei sind. 4000 Follower Tim Payne gehabt.
1: Ist nicht so viel,
0: ist
1: ne?
0: Ist nicht so viel. Um das jetzt zu vergleichen, Cristiano Ronaldo hat mehrere Millionen, also ist einer der erfolgreichsten. Und der Influencer hat dann gesagt, das kann nicht sein, das kann man nicht so belassen, wir müssen dem ein bisschen helfen. Und hat einen Aufruf gestartet. Und dem Aufruf sind innerhalb von 48 Stunden, rat einmal wie viele gefolgt?
1: Ja, weiß ich nicht, 50.000.
0: Von 4.000 steht er mittlerweile bei 1,4 Millionen Followern. Tim Payne ist jetzt schon quasi einer der absoluten Stars der Fußball-WM und das nicht einmal, obwohl er was gekickt hat oder gespielt hat. Tim Payne, also der hat es schon genutzt. Seine Geschichte, wie schnell auch die Leute darauf aufspringen können.

0: Einen wunderschönen guten Morgen, Radio Steiermark ist da. In Kürze geht's hier wieder richtig rund, in dem Fall mit Ihrer Lieblingsmusik.
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0: 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Schön, dass Sie mit dabei sind und jetzt schon mal im Voraus ein schönes Wochenende.
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2: Am Mikrofon Christina Kreuz, guten Morgen. In wohl letzter Sekunde konnte ein Streik in der Elektro- und Elektronikbranche abgewendet werden. Die Verhandlungsteams haben sich heute Nacht auf einen KV-Abschluss geeinigt. Die Löhne steigen um bis zu 2,7%. Martin Rauter berichtet.
3: Nach 5 Verhandlungsrunden war es in der Nacht auf heute also soweit. Gewerkschaft und Arbeitgeber haben sich auf einen neuen Kollektivvertrag für die rund 60.000 Beschäftigten in der Elektro- und Elektronikindustrie geeinigt. Die Löhne und Gehälter steigen um 1,85% plus 22 Euro. Laut Berechnungen der Gewerkschaft sind das in Summe bis zu 2,7%. Die Lohnerhöhungen gelten rückwirkend ab 1. Mai. Dazu kommen erhöhte Schichtzulagen, eine zusätzliche Pflegefreistellung für Eltern von Kindern mit Behinderung und Gesundheitstage für ältere Beschäftigte. Beschlossene Streiks sind damit vom Tisch. Schon gestreikt wird derzeit hingegen in der chemischen Industrie. Dort gibt es weiterhin keinen KV-Abschluss. So auch nicht für die 200.000 Beschäftigten im Tourismussektor. Die dritte Verhandlungsrunde ist vorige Woche gescheitert.
2: Der Prozess um einen geplanten Anschlag auf ein Taylor Swift-Konzert in Wien ist mit 2 Schuldsprüchen zu Ende gegangen. Der Hauptangeklagte, 21-Jährige, ist zu 15 Jahren Haft verurteilt worden. Die Geschworenen haben den 21-jährigen Österreicher gestern am späten Abend in allen Anklagepunkten schuldig gesprochen. Ein weiterer Angeklagter wurde wegen Bildung einer Verschwörung im Namen der Terrormiliz Islamischer Staat zu 12 Jahren Haft verurteilt. Die Urteile sind nicht rechtskräftig. Um Mitternacht ist die Bewerbungsfrist für den Posten des ORF-Chefs oder der Chefin für die nächsten 5 Jahre zu Ende gegangen. Es sind deutlich mehr als 20 Bewerbungen eingelangt. Die werden jetzt von einer Findungskommission des ORF-Stiftungsrats gesichtet und dann allen 35 Mitgliedern des Gremiums übergeben. Und die werden dann in 2 Wochen den Generaldirektor oder die Generaldirektorin für die Jahre 2027 bis 2031 bestellen. Stefan Kappacher berichtet.
4: Aus den Bewerbungen stechen 3 erfahrene Medienmanager hervor. Der Geschäftsführer der Austria Presseagentur, Clemens Pick, hat gute Chancen. Er hat für die ORF-Bewerbung seinen ABBA-Vertrag aufgelöst. Impuls4-Gründer Markus Breitenecker hat einen harten Konkurrenten. Als Außenseiter tritt Johannes Lacher an. Der Tiroler verfügt über 30 Jahre internationale Managementerfahrung, etwa beim Streaming-Riesen HBO und bei Warner. Aus dem ORF kandidieren Lisa Totzauer, die für die TV-Magazine verantwortlich ist, und ORF3-Geschäftsführerin Katrin Zierhut. Auch die Gründerin der Boulevardplattform Express, Eva Schütz, hat sich beworben. Es werden nur jene Kandidatinnen und Kandidaten bei der Abstimmung am 11. Juni berücksichtigt, die von einem Stiftungsratsmitglied für das Hearing an diesem Tag vorgeschlagen werden und auch daran teilnehmen.
2: Das waren die Nachrichten mit Christina Kreuz.
0: Und damit zum Wetter.
5: Und da gibt es in ganz Österreich jetzt im Prinzip Sonnenschein pur, aber es ist noch relativ frisch. 8 Grad meldet uns Salzburg, 11 sind es in Graz oder auch in Eisenstadt, 14 bereits in Bregenz. Im Laufe des Tages tauchen bei uns in der Steiermark höchstens ein paar dünne Schleierwolken auf. Über den Bergen entstehen ab Mittag dann ein paar kleinere Quellwolken. Regen bringen sie aber keinen und mit der Sonne geht es natürlich auch rauf mit den Temperaturen auf sommerliche 23 bis 28 Grad. In der Obersteiermark wird es heute noch windig werden. Das Wochenende dann ein eher unbeständiges. Es wird zwar sehr warm, also bis zu 31 Grad, sowohl morgen als auch am Sonntag, aber die Luft ist relativ feucht und schwül bedeutet schon morgen kann es am Nachmittag Regenschauer und Gewitter geben und am Sonntag müssen Sie dann Schauer von der Früh weg einplanen.
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5: Ja, Frühverkehr ist im Gange, die Leute fahren zur Arbeit und zur Schule, aber es sind uns keine Störungen, Behinderungen oder Staus gemeldet worden. Ich wünsche Ihnen gute und sichere Fahrt.
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0: Ab in den Freitag, guten Morgen.
5: Morgen.

0: Grüß Gott. Huradi.
1: Bitte?
0: Huradi.
1: Huradi?
0: Gams.
1: Ach so.
0: Natürlich.
1: Die Gams, okay.
2: Okay, diese gute Laune und noch viel mehr gibt's ab sofort wieder bis Sonntag im wunderschönen Ausseerland. Wunderschönen guten Morgen am Freitag, Sie hören Radio Steiermark.
3: Das Narzissenfest, es ist gestartet. Ganz großes Highlight, der Blumenkurs am Sonntag in Badersee.
2: Ja, für dich. Ich bin eher Team Mario Fellner, der war gestern bei der Krönung der neuen Hoheiten.
4: Das ist die Lisa Kummer.
0: Die frisch gebackene Narzissenkönigin 2026, Lisa Kummer, 23 Jahre jung, aus Badersee. Du kommst aus der Region. Übrigens, das Ganze wird dann mit einer Notarin ja auch bestätigt, diese Wahl. Das ist unfassbar, wie das da abläuft. Deine allererste Botschaft hinaus in die Steiermark als Narzissenkönigin.
5: Ich wünsche mir, dass viel mehr junge Leute sich viel mehr trauen. Vertraut euch selber, ihr seid alle so super, glaubt an euch und dann gehen alle Wünsche in Erfüllung.
0: Ganz kurz ein bisschen was zu dir, deine Hobbys.
5: Ich bin immer draußen, also Skifahren, Turnschige, Mountainbiken, egal was, wandern, immer draußen in der Natur. Und dann eben ist ein Krüdelmalen. Also ich habe heute eh schon gesagt, mein Traum ist einmal eine Schützenscheibe zum Bemalen. Vielleicht, warum eine Schützenscheibe? Weil ich als Kind immer Stachelschießen da habe, also mit einer Armbrust. Und das hat mir immer so gefallen und irgendwie verbindet mich das so mit daheim, dass ich sowas einfach einmal selber da mache. Das
0: sind ja völlig normale Hobbys, die man so macht.
5: Ja, genau.
0: Ach du, was hast du in deinem Osternestel? Der eine hat vielleicht ein Fahrrad drinnen, die andere hat vielleicht eine Barbie-Puppe drinnen und die Lisa aus Badersee hat eine Armbrust drinnen.
5: Ja, genau.
0: Annalena Blim aus Graz, Narzissenprinzessin.
5: Der Impuls ist von meiner Firmengode gekommen. Die war irgendwann so, darf ich dich anmelden? Ich habe da meiner Firmengode gesagt, weißt du was, heuer darfst du mich anmelden. Und ich habe einfach das Gefühl gehabt, also es hat sich einfach richtig angespielt und jetzt sitze ich da und das freut mich irrsinnig.
0: Narzissenprinzessin Verena Pfandelsteiner aus Steinach-Bürg.
6: Ich habe in England studiert, in Oxford und bin in Russland in die Schule gegangen.
0: Was kannst du uns auf Russisch sagen, was irgendwie zur Region passt?
6: Здесь очень красиво. И вы все хотите пойти.
0: Was heißt das?
6: Das heißt, bei uns ist wunderschön und bitte kommt zu uns.
2: Jawohl, genau das ist das Motto. Viel Spaß am Wochenende in Bad Aussee. Ohne Blumenkurse am Boot, weil Bad Aussee kann sehen.
6: So
2: aber umso schöner. Schönes Wochenende.

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1: 7:22 am Freitag. Radio Steiermark ist da. Kürzungen, Einsparungen, die kommen nie gut.
2: Und in Graz waren gestern deshalb wegen der Kürzungen nämlich tausende Menschen unterwegs, vor allem viele Studierende, und haben gegen die geplanten Budgetkürzungen an den Universitäten protestiert.
1: Das Budget für die 22 öffentlichen Universitäten soll auf 15,5 Milliarden sinken, eine Milliarde weniger als zuvor. Kritiker warnen vor negativen Folgen für die Hochschulqualität.
3: Ich bin hier, weil ich der Meinung bin, wenn man an der Bildung spart, dann ist das ein Nährboden für Populismus.
4: Weil wenn man an der Bildung kürzt, dann wird man als Land nicht weiterkommen und auch in Europa nicht weiterkommen.
5: Ja, es geht mich ja auch einfach an, dass jetzt ausgerechnet bei den Unis gespart wird, obwohl die Schere zwischen Arm und Reich, also die Vermögensungleichheit, immer größer wird.
6: Natürlich haben wir jetzt leicht eine wirtschaftliche Krise. Das ist kein Grund, der Bildung jetzt noch den Teppich unter den Füßen wegzuziehen.
7: Weil anderweitig gekürzt werden soll als bei Unis.
4: Lieber weniger in Panzer stecken und ins Militär als in die Bildung.
5: Wenn jetzt eben diese ganzen wichtigen Services, die wir alle brauchen, einfach nachlassen.
6: Das ist kein Grund, der Bildung jetzt noch den Teppich unter den Füßen wegzuziehen.
7: Weil anderweitig gekürzt werden soll als bei Unis.
4: Lieber weniger in Panzer stecken und ins Militär als in die Bildung.
5: Wenn jetzt eben diese ganzen wichtigen Services, die wir alle brauchen, einfach nachlassen, das merken die Leute.

0: Schönes Aufstehen mit Radio Steiermark. Mittlerweile 7:30 am Freitag. Guten Morgen. So, das ist natürlich der Klassiker, wenn das technische Problem da ist. Robert, du bist ja da, gell?
1: Ich bin da.
0: Du bist super da. Aber jetzt pass auf.
1: Such deine Knöpfe.
0: Ich probiere es noch einmal.
2: Ja. Ah, schön. Information aus erster Hand. 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
3: Die Arbeiten der fraktionsübergreifenden Reformgruppe sind abgeschlossen. Das Sparpaket der Steirischen Wirtschaftskammer ist geschnürt. In den nächsten Jahren sollen 8 Millionen Euro jedes Jahr eingespart und die Kammerumlage weiter gesenkt werden. Einen Wechsel gibt es auch in der Direktion. Eva Liebmann löst Karl-Heinz Dernoschek ab, der mit Jahresende in Pension geht. Informationen von Candida Buchreser.
4: Es ist wohl eine Folge der im letzten Jahr häufig geäußerten Kritik, dass die Wirtschaftskammer bei sich selbst nicht die sparsamste sei. Die Steirische Wirtschaftskammer hat in den vergangenen Monaten eine aus allen Fraktionen bestehende Reformgruppe gebildet und diese hat nun einen Plan vorgelegt, mit dem in den nächsten Jahren Millionen eingespart werden sollen. Und zwar 8 Millionen Euro, das sei ein Zehntel der Ausgaben. Auch die Kammerumlage für Mitgliedsbetriebe soll gesenkt werden, und zwar von 0,22 auf 0,18%. Eingespart werden soll durch die Durchforstung des Leistungsangebots. Förderungen, Kooperationen und Subventionen sollen kritisch hinterfragt, Doppelgleisigkeiten abgeschafft werden. Für Veranstaltungen soll vermehrt die Infrastruktur der Wirtschaftskammer genutzt werden und auch die Struktur der regionalen Servicestellen soll überprüft werden. Eine Änderung wird es ab kommendem Jahr auch in der Direktion der Steirischen Wirtschaftskammer geben. Eva Liebmann wird Karl-Heinz Dernoschek ablösen, der in Ruhestand geht. Die Betriebswirtin war als Finanzattaché in den USA, leitete die ECOFIN-Abteilung in Brüssel und war im erweiterten Vorstand der BAWAG tätig. In der Steirischen Wirtschaftskammer erwartet man sich von ihr strategische Modernisierung und neue Impulse.
3: Die Murtalbahn soll umfassend modernisiert und elektrifiziert werden. Gestern hat die steirische Landesregierung den dafür notwendigen Grundsatzbeschluss gefasst. Das Projekt umfasst den Kauf von 5 neuen Elektrozügen sowie den Ausbau der Infrastruktur. Dadurch soll sich die Fahrzeit zwischen Unzmarkt und Murau auf 24 Minuten verkürzen. Für den steirischen Finanzierungsanteil sind 169 Millionen Euro vorgesehen. Die Umsetzung ist jedoch an eine Bedingung geknüpft. Der Bund und das Land Salzburg müssen sich ebenfalls an den Kosten beteiligen. Darüber wird jetzt verhandelt. Heute findet wieder die lange Nacht der Kirchen statt. In der gesamten Steiermark wird es dazu rund 300 Veranstaltungen geben. Im Mittelpunkt stehen diesmal Hoffnung, Mut und Miteinander. Mehr von Stefan Holzmeister.
5: Das Glockenläuten in der Gemeinde Ratten ist einer von 300 Programmpunkten der Langen Nacht der Kirchen heute in der Steiermark. Zwischen 17 und 24 Uhr geht es insbesondere um das Miteinander. Und deshalb ist die Lange Nacht der Kirchen keine rein katholische Veranstaltung. Zahlreiche weitere christliche Kirchen sind dabei, etwa die beiden großen evangelischen und die orthodoxe Kirche. In Heiligenkreuz am Wasen gibt es eine mehrstündige Kapellenwanderung, begleitet von Ziehharmonika-Musik. Das Wetter dürfte da jedenfalls mitspielen. In der Grazer Bürgerspitalskirche zum Heiligen Geist wird ebenso aufgegeigt, aber im wahrsten Sinne des Wortes. Dort findet um 17 Uhr ein Orgel- und Violinkonzert statt. Gleichzeitig gibt es in St. Ruprecht an der Raab Einblicke in die neu errichtete rumänisch-orthodoxe Kirche. Das Kindermusical Lazarus geht in Stanz im Mürztal über die Bühne, Kinderprogramm gibt es aber auch in Kleinstädten und Tieschen. Hoch hinaus geht es in Kumberg, wer dort auf den 52 Meter hohen Kirchturm aufsteigen will, hat heute die Möglichkeit dazu. Hilfe bei Alkoholsucht bietet das sogenannte Blaue Kreuz an, zwischen 18 und 21 Uhr in der Evangelischen Kreuzkirche in Graz. Friedhofsgeschichten werden in Eibiswald erzählt, Steckerlbrot wird in St. Veit am Vogau gegrillt und welche Kraft die Heilpflanzen haben, das wird bei den Barmherzigen Brüdern in Graz im Klostergarten erklärt. Schlusspunkt der Langen Nacht der Kirchen ist dann der ökumenische Segen im Innenhof des Priesterseminars.
3: Das vollständige Programm der Langen Nacht der Kirchen finden Sie online bei uns auf steiermark.orf.at. Und in der Elektro- und Elektronikindustrie konnte ein drohender Streik in letzter Sekunde abgewendet werden. In der 5. Verhandlungsrunde konnten sich Arbeitgeber und Gewerkschaft auf einen neuen Kollektivvertrag einigen. Die Istlöhne und Gehälter steigen um 1,85%. Mindest- und Lehrlingseinkommen werden um 3% erhöht. Jetzt zum Wetter und Claudia Rath.
1: Ja, perfektes Wetter, zum Beispiel für Morgensport. Sonnenschein pur schon jetzt und angenehm frisch noch. In Eisenerz hat es 11, in Drahütten 13, in Söchau 15 Grad. Tagsüber dann geht es meistens strahlend blau weiter. Nur über den Bergen entstehen ab Mittag kleine Quellwolken. Und es wird warm, 23 bis 28 Grad die Höchstwerte. In der Obersteiermark wird es noch windig. Der Samstag dann am Anfang sonnig und heiß. Am Nachmittag kann es vereinzelt regnen oder gewittern. Am Sonntag dann auch zuerst Sonnenschein und Hitze, später dann ein bisschen Regen und auch Gewitter, vor allem zwischen Obdach und Mürzzuschlag sowie südlich davon. Aber für den Blumenkorso in Bad Aussee am Sonntag schaut es gut aus, da soll es trocken bleiben.
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1: Da läuft es auch gut, es sind uns trotz Frühverkehrs keine Störungen gemeldet worden.
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1: Guten Morgen.
0: Guten Morgen.

0: Genau, dort hat sich gestern das österreichische Fußballnationalteam getroffen und zum ersten Mal vor der WM gemeinsam trainiert. Schönen Freitag. In Wien geht's also los. Der Countdown läuft.
1: Ja, öffentliches Training am ÖFB Campus in Wien-Aspang. Da ist jetzt die WM-Euphorie richtig losgetreten worden. Bedeutet für Reporter Daniel Kulowitz, er ist plötzlich umzingelt von 1000 Schulkindern und Fans.
2: Ja, der Hingucker war zunächst mal Marko Arnautovic, die Haare frisch erblondet.
3: Ein Meter vor einem Star zu stehen, mega.
4: Kennt man doch nur aus dem Fernsehen.
3: Ja, und da sieht man sie erstmal im echten Leben.
2: Absoluter Fanliebling, aber in seiner ehemaligen Heimat Aspern eindeutig er hier.
5: Eine Unterschrift auf meine Handyhülle.
4: Der Handyhülle eine Unterschrift vom Alaba.
5: Ja.
4: Das haben nicht viele.
5: Das ist ein sehr cooles Erlebnis.
2: Super. Bei jeder Aktion von David Alaba gab es Dezibel-Alarm auf den Tribünen.
5: Wir haben uns nicht gehört.
4: Rufen wir nochmal gemeinsam.
6: David Alaba!
7: David Alaba ist natürlich schon einer, der sehr, sehr normal geblieben ist. Nicht so abgehoben, das mag ich schon.
8: Er hat sogar zweimal über meinen Kopf gemacht.
4: Er ist über deinen Kopf gestreichelt. Boah, jetzt darfst du aber nie wieder die Haare waschen, gell?
5: Das ist besonders.
2: Lehrerinnen und Lehrer geflasht und vom Rummel doch ein bisschen überwältigt.
4: Wie viele Kinder haben Sie mitgebracht heute?
9: 26.
4: Wow.
9: Eine ganze Klasse voll. Spieler bemühen sich.
4: Bodenständig unsere ÖFB-Kicker, oder?
10: Hat es schon echt lässig gemacht. Respekt, echt cool aufgezogen. Wir haben auch in unserer Schule BRG WMS Simonsgasse in Essling.
4: Ja?
10: Also wir sind ja quasi Nachbarn vom ÖFB-Campus.
4: Also da kommen die zukünftigen Alabas und Arnautovics dann her.
10: Wir bemühen uns.
2: Die ÖFB-Stars Baumgarten und Posch froh, den leuchtenden Kinderaugen auch mal was zurückgeben zu können.
11: Früher scheint es irgendwie als Kind unmöglich zu sein, irgendwann mal dahin zu kommen. Aber was ich mitgeben kann den Kindern ist, dass man alles erreichen kann im Leben, wenn man dran glaubt, wenn man nie aufgibt.
12: Ich erinnere mich noch, wie ich ein kleines Kind war und da wäre es mir genau gleich gegangen. Von dem her ist es einfach schön, wenn man was zurückgeben können, wenn man die strahlenden Gesichter sieht.
2: Die Erwartungshaltung der jungen Fans allerdings enorm. Bei der WM soll alles aus dem Weg geräumt werden.
13: Viertelfinale oder Halbfinale?
14: Wir können die WM gewinnen.
4: Wirklich?
5: Alaba, Savica! Alle rasieren!
14: Also Messi ist ja eigentlich nur allein ein guter Spieler. Ich glaube, den können wir, weil wir sind ein richtig gutes Team gemeinsam.
4: Den können wir gemeinsam packen.
14: Ja.
0: So schaut's aus.

0: heute am Freitag.
1: Volle Kraft voran.
0: Jawohl.
1: Zurück aufs offene Meer hinaus.
0: Und morgen? Und dazwischen?
1: Atemlos durch die Nacht. Spür, was
0: liegt. Das könnten wir ewig so weitermachen, weil am Sonntag kommt die Frage.
1: Die Tasse Kaffee. Und auch das Glas Wein.
0: Ah, Helene Fischer kann einen durch den Tag begleiten und das tut sie auch sehr, sehr gerne. Die letzten Jahre waren schon sehr erfolgreich, aber sie hat noch nicht genug.
2: Genau, sie bringt jetzt ein neues Album heraus und erste Einblicke gibt's da schon auf Instagram. Da tanzt in einem Clip im roten Biker-Look durch ein Museum voller Gemälde. Klingt irgendwie spannend, ne?
0: Begeisterung natürlich groß und heute gibt's den ersten Song daraus. Nach Atemlos durch die Nacht geht's mit Heute Nacht weiter. Und wenn man schon reingehört, klingt sehr sommerlich, sehr wieder in Richtung Gemma Vollgas-Party. Helene Fischer legt los. Die brandneue! Exklusiv hier für Sie, Premiere, Radio Steiermark. Los geht's, 8.30 Uhr.

Ja, die kann das. Die hat's drauf und weiß ganz genau, wie es funktioniert. Helene Fischer mit Heute Nacht. Diesen Song haben wir sicher nicht zum letzten Mal gehört. Schönes Aufstehen am Freitag. Sie hören Radio Steiermark. In 5 Minuten ist es 8. Guten Morgen.

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2: Am Mikrofon Christina Kreuz, guten Morgen. Mit zwei Schuldsprüchen ist gestern Abend der sogenannte Taylor-Swift-Prozess in Wiener Neustadt zu Ende gegangen. Der Mitangeklagte ist zu 12 Jahren Haft verurteilt worden. Der 21-jährige Hauptangeklagte Behran A. ist am Landesgericht Wiener Neustadt von einem geschworenen Gericht für einen geplanten Anschlag auf ein Konzert von Taylor Swift in Wien zu 15 Jahren Haft verurteilt worden. Niklas Wager berichtet.
3: Behran A. bricht in Tränen aus, als klar ist, dass er für den Beitrag zum versuchten Mord schuldig gesprochen wird. Trotz mildernder Umstände, etwa weil er ein Teilgeständnis abgelegt hat und die Anschlagspläne nicht umgesetzt hat, bekommt er eine lange Haftstrafe. Anwältin Anna Meyer:
4: Beim Strafrahmen, den wir hatten, 10 bis 20 Jahre, sind wir genau in der Mitte. Ich werde das jetzt in den nächsten Tagen mit meinem Mandanten besprechen und dann entscheiden wir, ob wir das Urteil annehmen oder nicht.
3: Der Mitangeklagte Ada K. wird ebenfalls schuldig gesprochen, weil er einem Freund bei dessen Anschlag in Mekka unterstützt haben soll. Bei der Urteilsverkündung wirkt er wie versteinert. Verteidiger David Jodelbauer:
5: Es war uns bewusst, es ist sehr wahrscheinlich, dass er verurteilt wird dafür. Ich glaube, daher die gefasst hat.
3: Die Urteile sind noch nicht rechtskräftig.
2: Der Brenner wird morgen wegen einer Demo komplett gesperrt. Auf österreichischer Seite ist von 11 bis 19 Uhr für Autos und Motorräder kein Durchkommen. Auf italienischer Seite gilt die Sperre von 10.30 Uhr bis 20 Uhr. Grund für die Demonstration ist die Verkehrsflut am Brenner. Ein neues Phänomen beschäftigt die Betrugsbekämpfer. Im Burgenland entstehen immer mehr Einpersonenunternehmen, die keine Umsätze machen, wie auch das Profil berichtet. Die Eigentümer, mehrheitlich Ungarn, die sich laut Finanzpolizei über diese Scheinfirmen Sozialleistungen erschleichen könnten. Peter Stacher berichtet aus dem Burgenland.
6: Direkt am Hauptplatz in Rechnitz im Bezirk Oberwart, in einem verlassen wirkenden Gebäude mit rostigen Briefkasten, sollen 50 Einpersonenunternehmen ihren Firmensitz haben. Das Amt für Betrugsbekämpfung ist auf diesen mehr als verdächtigen Unternehmensstandort aufmerksam geworden, wie der Leiter der Finanzpolizei Wilfried Lehner sagt.
7: Allein aus der äußeren Erscheinung lässt sich relativ gut ableiten, das Ding war nie als operatives Unternehmen gedacht.
6: Es dürfte sich dabei um Scheinfirmen handeln, die mit dem gelösten Gewerbeschein direkt in die Pflichtversicherung in Österreich gelangen.
7: Das heißt, sie haben Unfall- und Krankenversicherung für etwa 50 Euro im Monat. Das ist konkurrenzlos günstig, um eines der besten Gesundheitssysteme Europas nutzen zu können.
6: Die Finanzpolizei arbeitet derzeit die Verdachtsfälle ab. Überführte Scheinfirmen müssen die bezogenen Leistungen zurückbezahlen.
2: Die Grundwasserstände in Österreich sind laut Greenpeace auf einem erschreckend niedrigen Niveau. Waren Ende April schon 70% der Grundwasserstände zu niedrig, sind es trotz einiger Niederschläge in den vergangenen Wochen inzwischen 86%. Ausgewertet wurden dafür 224 Grundwassermessstellen. Rekordtiefstände wurden etwa in Salzburg gemessen. Das waren die Nachrichten mit Christina Kreuz.
8: Und damit zum Wetter.
9: Ja, sehr sonnig hat der Tag begonnen, sehr sonnig wird er bleiben. Im Moment hat es schon 17 Grad in Fürstenfeld, in Bad Gleichenberg, in Lassnitzhöhe sind 16 und auch in Deutschlandsberg schon 16 Grad. Mit der Sonne geht es dann rauf auf 23 bis 28 Grad. Schatten spenden Bäume oder über den Bergen ein paar kleine Quellwolken, das war es dann aber auch schon. Und in der Obersteiermark kommt heute noch teilweise Wind auf. Das Wochenende dann. Eigentlich beide Tage relativ ähnlich. Der Samstag beginnt sonnig und heiß, am Nachmittag dann kann es vereinzelt regnen oder gewittern. Und auch am Sonntag gibt es zunächst Sonnenschein und Hitze, also wir erwarten am Wochenende wieder 30 Grad. Und später dann sind Regenschauer und Gewitter am Programm, vor allem entlang von Murr und Mürz und südlich davon. Fürs Ausseerland, wo ja das Narzissenfest stattfindet, schaut es aber ganz gut aus, da sollte es trocken bleiben.
8: 4 nach 8, das Radio Steiermark Verkehrsservice.
9: Ja, und da schaut es auch sehr gut aus. Es sind uns nach wie vor keine Staus oder Behinderungen gemeldet worden. Ich wünsche Ihnen noch gute Fahrt.
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8: Schönen Freitag.

0: Huey and the News am Freitag um 7:07.
1: Welcher Ort?
2: Ja, zum Glück, die Aufregung war schon groß. Was ist es? Es ist Freitag, es ist 8, wir spielen nicht. Ja, doch, wir spielen.
0: Natürlich. Sind Sie bereit? Es geht wieder um eine Gemeinde, eine bestimmte, die wir suchen mit einem einzigen Hinweis, den es gibt. 0316 46 90 ist dann die Telefonnummer dazu. Also wenn Sie schon bereit sind dafür, können Sie schon wählen. Das ist der Hinweis. Ich bin sehr gespannt heute.
3: Du, was springt denn der so umeinander?
4: Ja, der hat gerade die HTL geschafft.
2: Fertig, mehr ist nicht.
0: Ich glaube, es geht heute schnell.
2: Ja, was nicht?
0: Ich glaube, es geht heute schnell.
2: In der Redaktion haben sie nicht so performt. Ich habe es getestet.
0: Es geht nicht um die Redaktion, es geht um die Hörer und Hörer draußen, es sind Profis. 0316 46 90. Welche Gemeinde in der Steiermark ist gesucht?
5: Hast mich

0: 8.14 Uhr am Freitag. Schönen guten Morgen.
1: Wort. Welcher Ort?
0: Ein Hinweis und eine gesuchte Gemeinde.
2: Du, was springt denn der so umeinander?
3: Ja, der hat gerade die HTL geschafft.
0: 0316 46 90. Welche Gemeinde ist gesucht? Es heißt ein bisschen ums Eck denken.
4: In Botzel.
0: Ja, hallo, bitte.
4: Pinkerfeld.
0: Warum Pinkerfeld?
4: Ja, HTL.
5: Ja, die Idee ist nicht schlecht, aber Pinkerfeld ist halt nicht steirisch in dem Sinn.
4: Ja.
0: Leider ist dann doch im Südburgenland. Aber von der Idee her natürlich nicht schlecht, das brauchen wir nicht reden. Also gut kombiniert, aber leider nicht die richtige Antwort. Danke trotzdem.
4: Danke.
5: Übers Ziel hinausgeschossen.
0: Ciao, Baba. Einen wunderschönen guten Morgen. Wer ist denn dran?
6: Ja, hallo, Thomas. Kara Kerstin ist da.
0: Oje.
5: Was heißt oje?
0: Ja, meistens, wenn dann die üblichen Verdächtigen anrufen, könnte es knapp werden.
5: Ja, die Profis halt.
0: Ja, leg einmal los.
6: Ja, Flowing.
5: Ja.
0: Warum? Wir müssen das mal erklären, warum.
6: Also, ja, warum? Ja, weil eben das haben wir umspringen, die Flöhe und der Ingenieur. Und es ist so witzig, jedes Mal, wenn ich die Gemeindelisten durchgeschaut habe, haben sie gedacht, irgendwas mit Ingenieur, da kann man was draus machen.
5: Ach, schau, da wird schon selber was erfunden, nicht schlecht.
0: Das sage ich ja, das ist auch Wahnsinn.
5: Jetzt ist er verzweifelt, das war zu schnell für den Thomas.
0: Ja, nein, in dem Fall war es ja aufgelegt. Also wie ich dann der Stimme gehört habe, ich wusste, es könnte jetzt vorbei sein. Liebe Grüße an dieser Stelle, wir kennen uns jetzt in dem Fall schon nach mehreren Sendungen. Liebe Grüße nach seinem Trupprecht an Raab, vollkommen richtig, Flowing die richtige Antwort. Genau so haben wir uns das auch gedacht, wie du es gerade gesagt hast.
6: Ja, sehr schön. Cool.
0: Gratuliere.
6: Ja.
0: Schönes Wochenende.
6: Ebenfalls.
5: Dankeschön.
6: Baba.

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0: 4 vor halb 9.
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0: 8.30 Uhr, einen wunderschönen guten Morgen.
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2: Der gestrige Tag ist ganz im Zeichen der Sicherheit gestanden, zumindest aus Sicht der Landespolizeidirektion. Sie bezeichnet die Ausmusterung von neuen Polizistinnen und Polizisten sowie die Eröffnung der neuen Dienststelle in Heimschuh als starkes Zeichen für die Sicherheit im Land. Christoph Kainz berichtet.
3: Mehr als 4.400 Bedienstete sind aktuell in der Landespolizeidirektion beschäftigt. 101 von ihnen jetzt in einer neuen Rolle. Sie haben ihre zweijährige Grundausbildung abgeschlossen und wurden im Rahmen eines Festaktes in Lassnitzhöhe ausgemustert, heißt in den Dienst gestellt. Für die 31 Frauen und 69 Männer geht es jetzt als Inspektorinnen und Inspektoren in den exekutiven Außendienst, wie es bei der Polizei heißt. Die neuen Polizistinnen und Polizisten werden über die ganze Steiermark verteilt, den Dienststellen zugeteilt. Weil gestern auch die Polizeiinspektion Heimschuh neu eröffnet wurde, war es für Landespolizeidirektor Gerald Ortner ein Freudentag. Eine neue moderne Polizeiinspektion und die neuen Beamten würden für eine Polizei stehen, die verlässlich, einsatzbereit und gut ausgebildet sei. Man investiere in Infrastruktur und in Menschen. Auch Innenminister Gerhard Kahner betonte bei der Ausmusterung, dass die Stärkung der Polizei weiter fortgesetzt werde. Aktuell absolvieren in der Steiermark 363 künftige Polizisten ihre Ausbildung.
2: Für die Grazer Gemeinderatswahl am 28. Juni haben jetzt auch die Neos ihren offiziellen Wahlkampfstart hingelegt. Man trete dafür an, dass Graz endlich in die Bildung investiert, sagt Spitzenkandidat Philipp Pointner. Gefordert wird eine Mission Deutsch mit einer Sprachförderung schon ab dem Kindergarten. Ziel sei, dass jedes Kind am Ende der Volksschule sinnerfassend lesen kann, so Pointner. Außerdem müsse es bei der Kinderbetreuung eine Fixplatzgarantie für jedes Grazer Kind geben. Die Steirische Wirtschaftskammer hat ihr in den letzten Monaten erarbeitetes Sparpaket vorgelegt. Künftig sollen jedes Jahr 8 Millionen Euro eingespart werden. Das ist ein Zehntel der Ausgaben. Die Kammerumlage für Mitgliedsbetriebe soll von 0,22 auf 0,18% gesenkt werden, Candida Buchrieser berichtet.
4: Eingespart werden soll durch die Durchforstung des Leistungsangebots. Förderungen, Kooperationen und Subventionen sollen kritisch hinterfragt. Doppelgleisigkeiten abgeschafft werden. Für Veranstaltungen soll vermehrt die Infrastruktur der Wirtschaftskammer genutzt werden und auch die Struktur der regionalen Servicestellen soll überprüft werden. Eine Änderung wird es ab kommendem Jahr auch in der Direktion der Steirischen Wirtschaftskammer geben. Eva Liebmann wird Karl-Heinz Dernoschek ablösen, der in Ruhestand geht. Die Betriebswirtin war als Finanzattaché in den USA, leitete die ECOFIN-Abteilung in Brüssel und war im erweiterten Vorstand der BAWAG tätig. In der Steirischen Wirtschaftskammer erwartet man sich von ihr strategische Modernisierung und neue Impulse.
2: Heute Abend startet die lange Nacht der Kirchen in der Steiermark mit etwa 300 Veranstaltungen. Es gibt unter anderem Kapellenwanderungen in Heiligenkreuz, ein Orgel- und Violinkonzert in Graz und eine Turmbesteigung in Kumberg. Die Programme umfassen aber auch Kindermusicals und Informationen zur Heilpflanzenkraft. Abgeschlossen wird die Nacht mit einem gemeinsamen Segen im Priesterseminar. Jetzt zum Wetter und Claudia Rath.
5: Blauer Himmel jetzt, blauer Himmel auch später. Nur über den Bergen entstehen heute ab den Mittagsstunden ein paar kleine Quellwolken. Das war's dann aber auch schon an Störungen. Noch kann man eigentlich ganz gut durchlüften. 11 Grad hat es in Mariazell, 13 in Rottenmann, 18 Grad in Bad Gleichenberg. Tagsüber wird es dann aber sommerlich warm, 23 bis 28 Grad die Höchstwerte. Bisschen Erfrischung durch Wind gibt es in der Obersteiermark. Der Samstag beginnt zunächst sonnig und heiß, am Nachmittag dann kann es vereinzelt regnen oder gewittern. Und auch der Sonntag bietet zunächst Sonne und Hitze und dann ab den Nachmittagsstunden Regen und Gewitter. Die gibt es vor allem zwischen Mura und Mürzzuschlag und südlich davon.
0: Zum Radio Steiermark-Verkehr, so bis um 8.34 Uhr.
5: An und für sich sind jetzt keine groben Störungen gemeldet worden. Allerdings ist die Steirische Ostbahn im Moment unterbrochen zwischen Lassnitzhöhe und Autal. Der Grund ist ein Unfall an einer Eisenbahnkreuzung. Zwischen dem Grazer Ostbahnhof und Gleisdorf fahren jetzt ersatzweise Busse, voraussichtlich bis 10 Uhr.
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9: Schönen guten Morgen.
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8:38 Uhr an Radio Steiermark und das beste Verkehrsservice für die Steiermark. Und da müssen wir kurz rein, denn das ist wichtig. Bitte aufpassen, auf der Sechsesheimring-Schnellstraße Richtung St. Michael zwischen Mürzhofen und St. Marein liegen mehrere Baumstämme auf der Fahrbahn. Hier bitte vorsichtig fahren auf der 6 zwischen Mürzhofen und St. Marein Richtung St. Michael. Mehrere Baumstämme auf der Fahrbahn. Gute und sichere Fahrt.

0: von wegen Fata Morgana. Sie gibt es wirklich. Lisa Kummer, die neue Narzissenhoheit für das Narzissenfest am Wochenende.
1: Ich wünsche mir, dass viel mehr junge Leute sich viel mehr trauen. Vertraut euch selber, ihr seid alle so super, glaubt an euch und dann gehen alle Wünsche in Erfüllung.
0: Oh ja, das klingt schon mal super. Alle drei übrigens, Narzissenhoheit und ihre Prinzessinnen, sind übrigens aus der Region. Und so wie auch die ehemalige Selina Gscheider.
2: Also man hat natürlich ganz viele tolle Begegnungen mit den Menschen. Die einen sind charmanter, die einen sind charmant verpackt, würde ich sagen. Eine Anekdote ist mir dabei sehr im Kopf geblieben. Das war am Freitag vom Narzissenfest. Eine Dame ist auf uns zugekommen, hat uns angeschaut und gesagt, nein, echt, seid ihr gar nicht so schier wie am Foto. Und danach ist sie wortlos weiter ihres Weges gegangen und hat uns mit dem entzückenden Kompliment den Tag genießen lassen.
3: Das heißt, den neuen Hoheiten gibst du was mit auf den Weg?
2: Charmant lächeln und winken.
0: Und genau das können sie super und auch so haben sie einiges drauf. Los geht's mit dem Narzissenfest schon seit gestern. Wann geht's richtig rund, Claudia?
4: Genau, am Sonntag dann sicher der Höhepunkt. Ab 10 Uhr der Blumenkorso im Badersee Zentrum.
0: So schaut's aus. Viel Spaß dabei und schönes Wochenende.

Nach Bonnie Tyler nachfolgen ist nicht so einfach im Musikprogramm, aber wenn es wer schafft, dann ist es diese junge Dame aus dem Mürztal. Bühne frei für Caro Fuchs. Schönen Freitag.

10 vor 9. Das passt ganz gut, dass die Caro gerade gesungen hat. Wir schauen ganz kurz in ihre Gegend, zu ihr nach Hause ins Mürztal. Das Radio Steiermark Verkehrsservice mit einer wichtigen Meldung für die S6 Semmering-Schnellstraße Richtung St. Michael weiter in Zwischenmürzhofen und sagt mal rein, liegen hier mehrere Baumstämme auf der Fahrbahn. Da bitte um ganz besondere Vorsicht. Gute und sichere Fahrt in den Freitagmittag. Vormittag. Mittag ist noch ein bisschen weiter weg. Vormittag.

0: 8.54 Uhr, in 6 Minuten ist es 9. Vielen Dank diese Woche fürs Zuhören. Am Wochenende natürlich weiterhin ein großartiges Programm, gleich wie hier auch bei uns am Vormittag. Wir hören uns dann nächste Woche wieder. Schönes Wochenende für dich.
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3: Huradi.
4: Bitte?
3: Huradi.
4: Huradi?
3: Gams.
4: Ach so.
0: Diese gute Laune und noch viel mehr gibt's ab sofort wieder im wunderschönen Ausseerland.
5: Das Narzissenfest, es ist gestartet.
6: Die frisch gebackene Narzissenkönigin 2026.
7: Ich wünsche mir, dass viel mehr junge Leute sich viel mehr trauen. Vertraut euch selber, ihr seid alle so super, glaubt an euch und dann gehen alle Wünsche in Erfüllung.
8: Just a lot of memories of Liverpool.
0: Mr. Sir Paul McCartney.
9: Working Class.
0: Der wieder ein neues Album rausbringt und zwar heute. Unglaublich, mit 83.
10: Yeah, we didn't have much at all, but it didn't matter. But it was home to
0: us. Fanhype pur. Ganz große Euphorie jetzt schon vor dem Start der Fußball-Weltmeisterschaft.
11: Er ist über deinen Kopf gestreichelt. Boah, jetzt darfst du aber nie wieder die Haare waschen, gell?
12: Das ist besonders.
13: Ja, öffentliches Training am ÖFB-Campus in Wien-Asbach.
14: Ein Meter vor einem Star zu stehen, mega gut.
11: Kennt man doch nur aus dem Fernsehen.
14: Ja, und dann sieht man sie erstmal im echten Leben. Das ist ein sehr cooles Erlebnis.
2: Super. Jawohl. 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
1: Am Mikrofon Christina Kreuz. Israel hat erstmals seit Wochen wieder ein Gebäude im Süden der libanesischen Hauptstadt Beirut angegriffen. Auf Bitten der US-Regierung hat Israel 3 Wochen lang von Angriffen auf Beirut abgesehen. Zahlreiche israelische Attacken hat es zudem weiter im Süden gegeben, trotz der vereinbarten Waffenruhe. Matthias Humpelstetter berichtet.
2: Das Erdgeschoss eines mehrstöckigen Gebäudes im Süden von Beirut ist völlig ausgebombt. Davor schuttbedeckte Straßen und Autos. Israel zufolge ein Präzisionsschlag gegen den Chef einer Miliz, die mit der Hisbollah verbündet ist. Auch auf mehrere andere Städte hat Israel Luftangriffe durchgeführt. Mehr als 1 Dutzend Menschen sind dadurch getötet worden. Nahe der israelisch-libanesischen Grenze ist zudem eine israelische Soldatin durch einen Hisbollah-Angriff getötet worden. Ein Sprecher des UNO-Generalsekretärs verurteilt die Verluste an zivilem Leben und äußert sich besorgt ob der aktuellen Entwicklungen im Libanon. Die UNO-Beobachtermission im Süden des Libanon habe zuletzt fast 700 Geschosse gezählt, die höchste Anzahl seit Inkrafttreten der Waffenruhe am 17. April.
1: Das EU- und NATO-Land Rumänien hat Russland nach dem Einschlag einer Drohne auf seinem Gebiet eine schwere und unverantwortliche Eskalation vorgeworfen. Rumänien werde deshalb die notwendigen diplomatischen Maßnahmen ergreifen, um auf diesen schwerwiegenden Verstoß gegen das Völkerrecht und die Verletzung seines Luftraumes zu reagieren. Das hat das rumänische Außenministerium vor kurzem mitgeteilt. Auch NATO-Generalsekretär Mark Rutte sei über den Vorfall informiert worden. Bei dem Drohneneinschlag wurden 2 Menschen leicht verletzt. US-Milliardär Jeff Bezos erlebt einen herben Rückschlag. Eine Rakete seines Raumfahrtunternehmens ist bei einem Test auf der Startrampe spektakulär explodiert. Martin Rauter berichtet.
3: Auf Videos ist die 98 Meter hohe Rakete noch zu sehen, bevor sie zu rauchen beginnt und in einem gewaltigen Feuerball explodiert. Der Nachthimmel über dem Raumfahrtstützpunkt Cape Canaveral in Florida färbt sich orange. Laut Behördenangaben gibt es keine Verletzten. Trotzdem ist es ein Desaster für Amazon-Gründer Jeff Bezos, der auf Social Media zerknirscht von einem ziemlich harten Tag spricht. Bezos will mit seiner Raumfahrtfirma Blue Origin im Weltall kräftig mitmischen, unter anderem als Dienstleister bei der Mondmission der NASA. Er konkurriert dabei mit dem SpaceX-Unternehmen von Tesla-Chef Elon Musk. Dieser bezeichnet den Vorfall mit der explodierten Rakete seines Rivalen natürlich keineswegs sarkastisch als höchst bedauerlich.
1: Der neue ungarische Ministerpräsident Peter Motyab trifft heute in Brüssel EU-Kommissionspräsidentin Ursula von der Leyen. Motyab wird es darum gehen, die Freigabe mehrerer Milliarden Euro eingefrorener EU-Gelder für sein Land loszueisen. Das waren die Nachrichten mit Christina Kreuz. Das Wetter.
4: Strahlend sonnig geht es durch den Freitag und zunehmend warm. Mit 23 bis 30 Grad am Nachmittag liegen wir gut 5 Grad über dem Durchschnitt für Ende Mai. Selbst über den Bergen bilden sich heute nur wenige Quellwolken und der Nordwestwind frischt nur stellenweise auf. Ab dem Wochenende kommt dann wieder Bewegung ins Wetter. Von Norden ziehen morgen schon einige Wolken vor die Sonne. Besonders von Oberösterreich bis ins Burgenland treffen erste Schauer und Gewitter ein, begleitet von böigem Nordwestwind. Am Sonntag wird die Luft dann generell gewitteranfällig, dazwischen bleibt aber Platz für die Sonne und mit 23 bis knapp über 30 Grad sind die Höchstwerte weiterhin sommerlich. So viel zum Wetter von Daniel Schlager.
5: 9:04, wir kommen zum Radio Steiermark Verkehrsservice. Da sind uns keine Störungen gemeldet worden. Ich wünsche weiterhin eine gute und sichere Fahrt.
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5: Kaum blüht alles, sind auch die lästigen Läuse wieder da. Ja, die Schädlinge haben natürlich jetzt auch wieder Hochsaison. Was der Karl Ploberger da empfiehlt, das hören Sie gleich bei uns. Einen schönen Vormittag am Freitag.

0: geht's durch diesen sonnigen Freitagvormittag. Schön, dass Sie mit dabei sind.
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0: Ja, grüße dich, hallo.
2: Schönen Vormittag, servus.
0: Lieber Karl, wir reden heute über Schädlinge.
2: Ja, und da gibt es ein paar Schädlinge, die wirklich ganz lästig sind. So, jetzt denkt man an die wurmigen Kirschen, denkt man an die Walnüsse, die plötzlich schwarz werden. Oder jetzt eher, was eine Zierfunktion hat, aber trotzdem wirklich lästig ist, im großstädtischen Bereich ganz besonders Kastanienminiermotte. Und da gibt es Gott sei Dank jetzt seit neuestem spezielle Fallen, die diese Schädlinge weglocken.
0: Was sind denn das für Fallen?
2: Also zum Beispiel, das sind bei der Kirschfruchtfliege sind das Ammoniumverbindungen, das sind Fallen, die schauen aus wie ein Plastikhäuschen, da ist drin eine Flüssigkeit und dieser Lockstoff. Und jetzt kommen die Kirschfruchtfliegen, fliegen da hinein und kommen nicht mehr heraus. Ich habe das voriges Jahr bei mir beim Kirschbaum aufgehängt. Das kann man sich nicht vorstellen, wie viel da drinnen waren von dieser Kirschfruchtfliege. Und die hilft wirklich super. Es wird nicht ohne wurmige Kirschen gehen, aber es ist ein deutliches Problem weniger.
0: Ja, wann muss man diese Fallen eigentlich aufhängen?
2: Also bei der Kirschfruchtfliege geht es los ab etwa Ende Mai, also wenn die Kirschen wirklich reif werden, manchmal vielleicht sogar schon ein bisschen früher. Man sagt immer dann, wenn die Kirsche sich von grün auf gelb färbt, dann fliegt nämlich die Kirschfruchtfliege. Und das ist zum Beispiel bei der Kastanienminiermotte oder bei der Walnussfruchtfliege ist etwa so Anfang Juni. Da geht es übrigens anders, bei denen sind es andere Lockstoffe, das sind Pheromonfallen, also die Lockstoffe des Weibchens, und die Männchen fliegen auf diese Lockstoffe und werden angezogen, kommen in die Falle hinein und können damit das Weibchen nicht mehr befruchten, und damit gibt es keine Fortpflanzung. Also das sind wirklich ganz, ganz tolle Sachen. Im Profibereich nimmt man diese Fallen, um festzustellen, ob wirklich ein starker Befall ist. Im Hobbybereich reicht es aus, dass man ein paar von solchen Fallen aufhängt.
0: Eben, wenn man die jetzt aufhängt, reicht da eine oder muss ich da irgendwann erneuern?
2: Die muss ich erneuern, und zwar 4 bis 6 Wochen hält so eine Falle. Und wenn es ein großer Baum ist, dann sollte man aber 2, 3 von diesen Fallen aufhängen.
0: Verstehe. Nächste Woche geht es dann auf den grünen Rasen.
2: Die WM steht bevor und wir wollen auch einen schönen grünen Rasen, wie man das macht. Darauf freue ich mich schon. Bis dahin viel Spaß beim Garteln.

Ja, den Song Contest hat er überlebt, den Sommer wird er jetzt auch noch überleben. So übrigens der neue Titel von Cosmo. 9:22 Uhr, schönen Vormittag.

0: Einen schönen Freitagvormittag, es ist 9.30 Uhr und wir kommen in die Nachrichtenredaktion.
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2: Trotz des Regens im Mai sind die Grundwasserstände in Österreich laut einer Greenpeace-Analyse weiter gesunken. Demnach würden aktuell 86% der Messstellen einen sehr niedrigen oder niedrigen Wasserstand aufweisen. In der Steiermark beträgt dieser Wert 71%. Greenpeace spricht von einem dramatischen Trend und fordert von der Regierung Maßnahmen wie die rasche Einführung eines transparenten Wasserentnahmeregisters sowie die Weiterentwicklung des Trinkwassersicherungsplans. Der zahnlos sei. Die Steirische Wirtschaftskammer will künftig jedes Jahr 8 Millionen Euro einsparen. Das ist ein Zehntel der Ausgaben. Gleichzeitig soll die Kammerumlage gesenkt werden. Das Sparen soll durch die Durchforstung des Leistungsangebots und die Abschaffung von Doppelgleisigkeiten gelingen. Eine Änderung gibt es auch in der Direktion. Eva Liebmann übernimmt von Karl-Heinz Dernoschek, der mit Jahresende in Pension geht. Etwas getrübte Freude herrscht nach der Wiedereröffnung der Winzinest-Notschlafstelle, die in den letzten beiden Jahren generalsaniert wurde. Eine schlechte Bausubstanz und unerwartete Zusatzkosten haben zu einer deutlichen Budgetüberschreitung geführt. Statt 2,9 Millionen Euro hat die Sanierung 3,8 Millionen verschlungen. Trotz aller Förderungen habe das Projekt die Winzi-Werke an den Rand der Kapazitäten gebracht, heißt es. Alle Rücklagen sind aufgebraucht. Auch daher wird jetzt um Spenden gebeten. Zum Wetter, sonnig und meist wolkenlos geht es durch den heutigen Freitag. Mit 23 bis 28 Grad wird es sommerlich warm. Morgen Samstag ebenfalls sehr warm, aber leicht unbeständig. Am späteren Nachmittag sind ein paar Schauer und Gewitter möglich. Die Höchstwerte erreichen 31 Grad.
0: Wir kommen noch zum Radio Steiermark Verkehrsservice, da sind uns keine Störungen gemeldet worden. Wenn Sie von Verkehrsbehinderungen wissen, kostenlos bei uns anrufen, bitte unter Stern 300. Ich bin die Gisi Hafner, wünsche weiterhin eine gute und sichere Fahrt.

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0: Unvergesslich, dieser Song aus dem Film Mehr Jungfrauen küssen besser, der Schub-Schub-Song aus dem Jahr 1990. Zurück in die Gegenwart.
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0: Und da gibt es heute eine Übung, die mobilisiert den Körper sozusagen.
2: Heute starten wir mit einer Übung, die nennt sich Good Morning, also guten Morgen. Wir verneigen uns vor dem neuen Tag und wir starten im hüftbreiten Stand. Unsere Knie sind ganz leicht gebeugt und wir geben die Arme in den Hüftstütz, seitlich neben dem Körper links und rechts. Wir ziehen die Schultern wieder nach hinten unten, machen den Brustkorb groß. Aus dieser Position versuchen wir jetzt, den geraden Oberkörper nach vorne zu neigen. Ja, also wir neigen uns nach vorne, begrüßen den Tag, gehen so weit nach unten, dass wir ungefähr einen Winkel in der Hüfte von 90 Grad haben. Die Beine bleiben im gleichen Kniewinkel und gehen dann langsam wieder mit dem Oberkörper hoch.
0: Wie viele Wiederholungen?
2: Mal 10 Wiederholungen, dann locker ausschütteln und das können wir gerne 3-mal machen. Ja?
0: Ja, vielleicht auch 4-mal. Wir begrüßen diesen 29. Mai, Freitagvormittag. Mit Musik geht ja alles besser.

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Wieder ein super Musikmix für Sie mit Billy Joel. Und auch Chris Steger ist mit dabei. Und Musik von Pietola Clark.

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1: Am Mikrofon Christina Koenz. In der rumänischen Stadt Galaz ist ein Hochhaus von einer Drohne getroffen worden. Zwei leicht Verletzte sind vor Ort behandelt worden. Galaz liegt nahe der Grenze zur Ukraine. Laut dem rumänischen Verteidigungsministerium soll es sich um eine russische Drohne gehandelt haben. Matthias Humpelstetter berichtet.
2: Feuerwehreinsatz vor einem Wohnblock in der rumänischen Großstadt Galaz. Der Einschlag der Drohne hat im 10. Stock einen Brand ausgelöst. Die Drohne war offenbar mit einer Sprengladung bestückt, die detoniert ist. 70 Menschen sind in Sicherheit gebracht und der Brand gelöscht worden. Das Verteidigungsministerium in Bukarest erklärt, Russland habe in der vergangenen Nacht zivile Ziele in der Ukraine angegriffen. Eine der Drohnen sei bis nach Rumänien geflogen. Derartige Vorfälle hat es seit dem Überfall Russlands auf die Ukraine immer wieder gegeben. Eine Drohne ohne Sprengladung ist gestern Abend im Norden des NATO-Landes Rumänien entdeckt worden. Und auch in Galaz selbst war erst vor einem Monat eine Drohne abgestürzt. Verletzt wurde damals niemand.
1: Die Zahl der Radunfälle ist im Vorjahr angestiegen. Vor allem bei den radfahrenden Kindern ist die Zahl um 25% auf mehr als 810 Unfälle gestiegen. Das sei der höchste Wert der vergangenen 20 Jahre, wie der Verkehrsclub Österreich, der VCÖ, heute bekannt gegeben hat. Der VCÖ fordert jetzt ein kindgerechtes Verkehrssystem. Für die Gemeinden sind Freibäder ein Verlustgeschäft. Steigende Energie- und Personalkosten machen es vielen Gemeinden immer schwerer, das Bad zu erhalten. Auch mit den Eintrittspreisen ist man häufig am Limit. Laut Statistik Austria sind diese in den letzten 10 Jahren ohnehin bereits um 50% gestiegen und können die Kosten bei weitem nicht decken. Die Folge: Gemeinden, die das ortseigene Bad nicht zusperren wollen, müssen häufig kreativ sein. In Scheibs in Niederösterreich konnte das Bad mit Hilfe des Vereins der Badretter gerettet werden. Beate Tomasowitsch hat das Bad besucht.
3: Es ist Bezirkshauptstadt, Schulstadt. Wo sollen die Kinder schwimmen lernen, wenn nicht hier?
4: Sagt eine Besucherin. Das Bad habe ihm schon einige schlaflose Nächte bereitet, sagt Bürgermeister David Pöcksteiner.
5: Also im letzten Jahr manchmal schon, weil natürlich ein Bad einer Gemeinde sehr, sehr viel Geld kostet. Wir haben uns aber trotzdem entschieden, wir wollen es auf jeden Fall erhalten, weil es einfach, glaube ich, ganz wichtig ist, dass Kinder schwimmen lernen können. Und das ist eine recht wichtige Freizeitanlage in unserer Gemeinde.
4: 500.000 Euro kostet das Bad im Jahr. Nur 130.000 kommen über die Eintrittsgelder herein. Rund 40.000 Euro kann sich die Gemeinde ersparen, weil Freiwillige sich im Verein Badretter organisiert haben und am Wochenende und an Feiertagen Kassendienst und Aufsicht übernehmen. Die Technik ist tabu, sagt die Badretterin und Lehrerin Sonja Ressel.
6: Unsere Aufgabe ist, zu schauen, dass die Regeln eingehalten werden, dass niemand zu wild ist, niemand irgendwo raufklettert, keine Köpfler macht.
4: Im Vorjahr haben 34.000 Personen das Bad besucht.
1: Berichtet Beate Tomasowitsch. Das waren die Nachrichten mit Christina Kreuz. Das Wetter.
7: Viel Sonne, kaum Wolken und vorübergehend nur wenig Wind. So bleibt es heute im Großteil Österreichs. Nur über manchen Bergen entstehen kleine Quellwolken und im Gebirge kann der Nordwestwind lebhaft sein. Die Höchstwerte passen dazu eher zum Juli als in den Mai mit 23 bis 30 Grad. Morgen wird es noch um 1-2 Grad wärmer, aber nur noch zeitweise sonnig. Von Oberösterreich bis zum Burgenland steigt die Wahrscheinlichkeit für Regenschauer und Gewitter und die können kräftig sein, etwa mit Sturmböen. Auch am Sonntag sind Gewitter und starke Windböen ein Thema, dazwischen reicht es aber fast überall auch für ein paar Sonnenstunden. Und es wird noch einmal sommerlich warm. So viel zum Wetter von Daniel Schlager.
8: 4:04, wir kommen zum Radio Steiermark Verkehrsservice. Da sollten Sie auf den Straßen recht gut vorankommen. In Graz sorgt allerdings eine Baustelle auf der Feldkirchner Straße bei der Brunnenfeldgasse für Behinderungen bei den Graz-Linien. Das heißt, die Buslinie 78 hat deshalb immer wieder Verspätung bis zu 25 Minuten nämlich. Und die Graz-Linien setzen jetzt auch zusätzliche Busse ein, um die Wartezeit an den Haltestellen so kurz als möglich zu halten. Und die Steirische Ostbahn, die fährt jetzt wieder zwischen Lasnitzö und Autal. Die Arbeiten nach dem Unfall sind beendet. Sollten Sie von Verkehrsbehinderungen wissen, kostenlos anrufen bitte unter Stern 300. Gute Fahrt!
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8: Das schöne Wetter kann man derzeit ja für unzählige tolle Veranstaltungen im Land nützen. Für alle, die Frankreich lieben, wartet da ein ganz besonderer Flohmarkt. Wer den veranstaltet und was es da alles zu hören gibt und zu sehen gibt, das gleich bei uns.

0: 12 Minuten nach 11. Frankreich-Fans, aufgepasst. Morgen gibt's in der Grazer Innenstadt einen Flohmarkt der etwas anderen Art. Das österreichisch-französische Kulturinstitut, das seit 35 Jahren im bemalten Haus in der Herrengasse 3 beheimatet ist, zieht um und schlägt seine Zelte ein paar Häuser weiter auf. Vieles muss jetzt natürlich sozusagen raus. Dazu zählen 15.000 Bücher, Magazine, Video- und Musikkassetten und Schallplatten. Und die werden im Kulturinstitut nämlich aufbewahrt. Beim Flohmarkt morgen gibt's dann viele Raritäten zum Schnäppchenpreis. Michael Pendel berichtet.
1: Nicht alles kann in das neue Institut ins Palais Welsersheim oberhalb der Buchhandlung Moser am Eisernen Tor mitgenommen werden. Deshalb veranstaltet das österreichisch-französische Kulturinstitut morgen in den alten Räumlichkeiten in der Grazer Herrengasse 3 einen großen Flohmarkt. Ein Paradies für frankophile Schnäppchenjäger, sagt der Präsident des Institutes, Gerald Hafner.
2: Darunter sind französische Bücher, VHS, Kassetten, Schallplatten, Magazine von klassischer französischer Literatur über Geschichtebücher, Architektur, über Regionen hin zu Schallplatten von klassischer Musik über französische Chansons bis hin zu Dokumentationen über französische Persönlichkeiten. Alles querbeet eigentlich für Liebhaber, die gerne vor allem Schallplatten sammeln, sich gerne ältere Filme in Original Sprache anschauen möchten.
1: Wer da morgen stöbern und schmökern möchte, der könnte durchaus auf einige Schätze stoßen.
2: Die ältesten Bücher, die bei uns lagern sind, stammen aus dem 17. Jahrhundert.
1: 5000 verschiedene französische Medien werden morgen beim Flohmarkt von 10 bis 14 Uhr ab 1 Euro angeboten. Zu finden sind die Raritäten im Herzoghof Herrengasse 3 im zweiten Stock des französischen Kulturinstitutes. Wer morgen keine Zeit hat, für den gibt es noch eine zweite Gelegenheit für französische Schnäppchen und Raritäten. Am 13. Juni, ebenfalls ein Samstag, von 10 bis 14 Uhr findet noch ein Flohmarkt statt. Ab Juli findet sich das französische Kulturinstitut dann über der Buchhandlung Moser am Eisernen Tor.
0: Französische Raritäten also morgen, musikalische Schmankerl jetzt, etwas Besonderes aus dem Jahr 1958 von Buddy Holly.

0: und da gibt's wieder was für unsere Volkskulturfreunde.
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0: Schönen Freitagvormittag, es ist 10.30 Uhr und wir kommen in die Nachrichtenredaktion.
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2: Im Vorjahr wurden in der Steiermark 469 Kinder bei Verkehrsunfällen verletzt, um 81 mehr als im Jahr zuvor. Laut VCÖ ist das der Höchstwert seit 2008. Der Verkehrsclub fordert Tempo 30 statt 50 im Ortsgebiet. Der Grund: bei 50 km/h beträgt der Anhalteweg 24 Meter, bei Tempo 30 stoppt ein Auto nach 11 Metern. Zudem verlangt der VCÖ, das Parkverbot vor Schutzwegen von 5 auf 10 Meter zu verdoppeln.

0: Die Regierung will das Glücksspielgesetz reformieren. Ein Entwurf dazu liegt bereits vor. Fix ist, dass das Monopol für das Glücksspiel im Internet fallen soll. Derzeit dürfen nur die Lotterien Online-Glücksspiel anbieten. Die Liberalisierung sorgt für Kritik, weil dadurch auch illegale Anbieter zu Online-Lizenzen kommen könnten. Die Lange Nacht der Kirchen lädt heute in der gesamten Steiermark zum Mitmachen ein. Unter dem Motto Mut einander warten von 17 Uhr bis Mitternacht rund 300 Angebote in 80 Orten. Das Programm reicht von Glockenführungen bis zu kulinarischen Kostproben verschiedener Religionsgemeinschaften. Der offizielle Start erfolgt um 19 Uhr mit einer Heiligen Messe im Grazer Dom. Wir kommen zum Wetter. Den ganzen Tag über scheint die Sonne heute. Für einige Stunden ist es wolkenlos. Zwischendurch tauchen ein paar dünne Schleierwolken auf. Die Temperaturen erreichen heute 23 bis 28 Grad. Auch morgen wird sehr warm und oft sonnig mit ein paar Gewittern am Nachmittag. Am Sonntag erreichen die Temperaturen dann bis zu 30 Grad. Im Tagesverlauf bilden sich allerdings vermehrt Regenschauer und teils heftige Gewitter.
1: Noch zum Radio Steiermark Verkehrsservice, da schaut es auf den Straßen gut aus, aber wir haben noch eine Meldung der Graz-Linien. Da sorgt nämlich eine Baustelle auf der Feldkirchner Straße bei der Brunnfeldgasse für Behinderungen. Die Buslinie 78 hat deshalb immer wieder Verspätung bis zu 25 Minuten. Das heißt, die Graz-Linien setzen jetzt zusätzliche Busse ein, um die Wartezeit an den Haltestellen so kurz wie möglich zu halten. Sollten Sie von weiteren Meldungen wissen, kostenlos anrufen bitte unter Stern 300. Ich wünsche eine gute Fahrt.

0: Schönen Freitagvormittag, 10.41 Uhr.
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0: Es gibt was, worauf wir in den kommenden Tagen auf keinen Fall vergessen sollten. Zumindest zwischendurch werden wir sie immer wieder mal brauchen. Also, wie könnte man denn das Ding da beschreiben?
2: Da hat es einen Stängel, auf der anderen Seite auch so einen Stängel und in der Mitte ist auch so ein Stängel.
3: Meine ist blau, meine ist rot.
4: Man braucht sie an heißen Tagen.
5: Am Strand.
6: Und nicht nur dort.
7: Entzückend. Lauter Stängel und in Summe kommt was raus?
0: Die Sonnenbrille. Ja, es ist Sonnenbrillenwetter, Claudia. Sonnig und warm wird das Wochenende.
7: Ja, mal auf jeden Fall. Nicht den ganzen Tag lang, aber ich sage mal, das Verhältnis schön schier ist 80 für schön und nur 20 für schier. Aber jetzt die Frage halt natürlich, wo ist schier? Genau. Ich empfehle mal grundsätzlich lieber früher ins Freibad, früher zur Radltour aufbrechen, den Griller früher anwerfen als sonst, zumindest in der Obersteiermark. Mhm. Da kann es morgen so ab 15, 16 Uhr von Norden, Nordosten her dann nämlich schon Regen oder auch Gewitter geben. Immer Seerland, sehr wichtige Ecke des Wochenende, das Narzissenfest. Genau. Da könnte es sogar eh bis in den Abend hinein trocken bleiben. Könnte, muss nicht, aber könnte. Am Abend selbst muss man dann aber schon dort und auch nach Süden zu damit rechnen, dass es mal so kurz herregnet oder hergewittert, also es wird sich nicht einregnen. Ja. Aber bis dahin, also so bis zum späteren Nachmittag, überall sonnig, sehr warm, heiß sogar, wieder so an die 30 Grad, 31 möglich morgen.
0: Ja, bist du. Typisches Sommerwetter eigentlich schon, zuerst Badewetter, dann am Nachmittag die Gewitter.
7: Ganz genau, das trifft ziemlich ähnlich wie morgen, nämlich dann auch der Sonntag, da kommen die Regenschauer, die Gewitter ein bisschen früher vielleicht daher, so ab 14 Uhr, wieder von Norden, zum Beispiel Erzberg-Rodeo oder im Narzissenfest, kann man da einfach punktuell nass werden. Aber danach, sobald die durch sind, diese Schauer, wird es eh wieder schön. Ja?
0: Super.
7: Und was ein Thema ist am Wochenende, dass im Vorfeld dieser Gewitter, dieser gewitterigen Regenschauer, dann, man kennt das eh, oder? Man sitzt zusammen im Garten und auf einmal spürt man den Wind. Und man weiß, ui, jetzt kommt's, ja. Und das kann diesmal ein bisschen heftiger ausfallen. Da können wirklich kräftigere Windböen dabei sein. Also, wenn man das mal spürt, dann wirklich die Grillparty schnell abbrechen und die Sonnenschirme festhalten.
0: Also, ich fasse mal zusammen. Wie hast du am Anfang gesagt? 80 Anteile Sonnenschein.
7: Unbedingt.
0: 20 Anteile Regen morgen.
7: Genau so.
0: Ja, und sehr warm. Das klingt schon mal gut. Und grundsätzlich gilt einfach.
8: Komm, lass uns alle baden.
7: Genau so.
0: Einfach das Wochenende genießen.

Michelle, an diesem Freitagvormittag. Nach 11 beschäftigen wir uns mit der Olympiade. Nicht woran Sie jetzt denken, nein, es geht um eine Religionsolympiade.

0: Da zuckern wir mit den Drifters durch diesen Vormittag nach den Nachrichten. David Bowie. Auch Josh ist mit dabei.
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0: Und Musik von Bob Dylan.
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4: Am Mikrofon Christina Kreuz. In Brüssel geht es für Ungarns Premierminister Peter Modiar heute um viel Geld. Modiar ist in die europäische Hauptstadt gereist, um lange erwartete Gespräche mit EU-Kommissionspräsidentin Ursula von der Leyen zu führen. Modiar hofft nach wochenlangen Verhandlungen auf eine Einigung über die eingefrorenen EU-Förderungen. Aus Brüssel berichtet Verena Sophie Meyer.
5: Ungarns Premier Peter Matja will in Brüssel heute eingefrorene EU-Förderungen für sein Land freibekommen, so viel wie möglich. Die EU-Kommission hält insgesamt 17 Milliarden Euro zurück, weil Matjas abgewählter Vorgänger Viktor Orban gegen grundlegende Prinzipien der EU verstoßen hat. Matja muss jetzt politische Zusagen machen. In einem Facebook-Video zeigt er sich gestern zuversichtlich, dass es heute Mittag eine Einigung geben kann. Es geht vor allem um den Kampf gegen Korruption. Zwar gibt es noch offene Fragen, aber im Grunde haben wir in vielen wichtigen Punkten eine Einigung erzielt. Matja will Zugang zu den gesamten 17 Milliarden. Es gilt aber als wahrscheinlicher, dass er in einem ersten Schritt an rund 10 Milliarden aus dem Corona-Wiederaufbau vorkommen kann. Das Geld soll für konkrete Projekte fließen, etwa für den Bahnausbau, und kann nur mehr bis Ende August abgerufen werden.
4: Bei einer groß angelegten Suchaktion am Fackersee ist am späten Abend ein 23 Jahre alter Villacher von Tauchern der Wasserrettung geortet und geborgen worden. Der junge Mann war bereits am Dienstag von seinem Vater als vermisst gemeldet worden. Gestern konnten dann auch mehrere persönliche Gegenstände, die am Montag bereits auf einer Liegewiese gefunden worden waren, dem 23-Jährigen zugeordnet werden. Es handelt sich um den bereits fünften Badetoten in Kärnten in dieser Saison. Greenpeace veröffentlicht alarmierende Zahlen zum Grundwasserstand in Österreich. Vor allem in Salzburg sind Rekordtiefstände zu verzeichnen. Lorenz Wildner berichtet.
6: Es ist eine besorgniserregende Entwicklung der heimischen Grundwasserstände. Laut der Auswertung von Greenpeace zeigen 86% der Messstellen Ende Mai niedrige oder sehr niedrige Werte und das trotz einiger Niederschläge in den vergangenen Wochen. Besonders betroffen sind Salzburg, Oberösterreich und Kärnten, wobei Salzburg an 3/4 der Messstellen Rekordtiefstände verzeichnet. Die Umweltschutzorganisation fordert Wasserminister Norbert Totschnig von der ÖVP auf, ein versprochenes Wasserentnahmeregister umzusetzen, um den Wasserverbrauch von Industrie und Landwirtschaft transparent zu machen. Zudem wird eine Abgabe für industrielle Großverbraucher gefordert, um gerechtere Bedingungen zu schaffen. Die akute Grundwasserkrise ist laut Greenpeace eine Folge des extrem trockenen Vorjahres sowie eines erneut zu trockenen Mais.
4: Der Iran und die USA haben sich laut einem Bericht der Nachrichtenwebsite Axios auf eine Grundsatzerklärung zur Verlängerung der Waffenruhe geeinigt. Die Dauer sei auf 60 Tage angesetzt. Zudem sollen Gespräche über das Atomprogramm beginnen. Ob allerdings Präsident Trump zustimmen wird, sei offen. Das waren die Nachrichten mit Christina Greunz. Das Wetter.
7: Der nächste Sommertag ist das heute mit 25 Grad schon jetzt in Bludenz. 23 bis etwa 30 Grad werden es heute noch. Dazu bleibt es nahezu ungetrübt sonnig. Nennenswerte Quellwolken tauchen am ehesten über den Bergen im Süden auf. Und im Gebirge weht auch teils lebhafter Nordwestwind, sonst bleibt der Wind schwach bis mäßig. Morgen nähert sich dann von Tschechien her ein Wolkenband mit ersten Schauern und Gewittern. Und auch sonst wird der Sonnenschein durch Sahara-Staub teilweise gedämpft. Am Sonntagnachmittag wird es dann in der schwülen, teils heißen Luft recht verbreitet gewittrig und in Gewitternähe kann der Nordwestwind am Wochenende vorübergehend sogar stürmisch werden. Dazwischen bleibt aber Platz für die Sonne. So viel zum Wetter von Daniel Schlager.
0: 11:04, wir kommen zum Radio Steiermark Verkehrsservice und da schaut's gut aus, es sind uns keine Störungen gemeldet worden. Sollten Sie was entdecken, kostenlos bei uns anrufen bitte unter Stern 300. Ich wünsche eine gute Fahrt.
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0: Olympiasieger standen gestern in Graz im Mittelpunkt. Welche Leistungen dafür diese Olympiade erbracht wurden, das hören Sie gleich bei uns.

0: Olympische Spiele im Sport kennen wir ja. Aber haben Sie schon mal was von Theolympia gehört? Die Religionsolympiade. Dankbarkeit war das Thema. 499 Jugendliche haben ihre Beiträge da eingereicht. Die Siegerinnen und Sieger wurden gestern in Graz prämiert. Katrin Erhard Neger war für uns mit dabei.
1: Dankbarkeit als Tugend oder Taktik? Darüber haben sich 500 Jugendliche ihre Gedanken gemacht. Und ganz viel Dankbarkeit war gestern Abend auch unter den Preisträgerinnen und Preisträgern zu spüren.
2: Heute, wie ich vorne gestanden bin und einfach so viele Menschen von diesem Text berührt waren, das hat mich schon sehr dankbar gemacht.
3: Ich war heute dankbar, als meine Mutter mich von der Schule abgeholt hat und wir waren im Auto und wir haben einfach gesungen zum Radio und es war sehr schön.
4: Ja, ich glaube, ich kann im Namen aller Maturantinnen und Maturanten sprechen, dass wir alle sehr dankbar waren, dass die Matura hoffentlich auch bei allen sehr gut gelaufen ist.
5: Zuletzt habe ich Dankbarkeit verspürt, indem ich heute da war. Ich habe den Tag sehr genossen mit meiner Familie, aber auch, dass ich hier sein durfte und mein Bild herzeigen konnte.
1: Im Religionsunterricht sollen die Jugendlichen vor allem eines lernen, über ihr Leben nachdenken. Heuer führt die Olympia zum Thema Dankbarkeit. 230 Jugendliche haben dazu Fotos eingereicht, 270 haben Texte verfasst. Am Siegerstockerl ganz oben in der Kategorie Essay steht heuer ein junger Wiener, Benedikt Kühnelt-Ledin, hier mit einem Ausschnitt aus seinem Text.
6: Dankbarkeit hat mich weich gemacht. Nicht schwach, weich. Und das ist ein großer Unterschied. Genau diese Weichheit ist es, die Dankbarkeit von naiver Weltflucht unterscheidet. Ein weiches Herz ist aufmerksamer. Es spürt, wo Unrecht geschieht. Es ist nicht gleichgültig. Dankbarkeit macht nicht blind.
1: Das ist Dankbarkeit als Tugend. Aber kann selbst bei Bischof Wilhelm Krautwaschl Dankbarkeit aus Taktik entstehen?
7: Wenn man hin und wieder aufgefordert wird, da hättest du schon was sagen müssen, dann kann es schon sein, aber es kommt in den meisten Fällen, wenn ich so zurückschaue, einfach aus dem Herzen.
1: Für die Olympia im nächsten Jahr steht bereits das Thema Geben fest. Und es wird eine besondere Neuerung geben, sagt der Organisator Ewald Nagel.
8: Neben Essay und Foto wird es eine neue Kategorie geben, nämlich Slam Poetry. Wir sind schon sehr gespannt.
0: Was für eine schöne Idee, was für eine schöne Olympiade. Dankbarkeit, Geben, ja, alles Tugenden, die wir wohl dringend brauchen in Zeiten wie diesen.

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0: Schönen Freitagvormittag, 11.30 Uhr.
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2: Die Bundesregierung plant ab Oktober eine neue Paketabgabe, die große Versandhäuser mit einem Umsatz von über 100 Millionen Euro in Österreich betrifft. Pro Paket sollen 2 Euro fällig werden, um die Senkung der Mehrwertsteuer auf Grundnahrungsmittel auszugleichen. Doch es gibt Widerstand auch vom heimischen Handel, der eigentlich dadurch profitieren sollte. So verkaufen etwa viele steirische Unternehmen wie Amazon und Co. Damit treffe die Paketabgabe auch steirische Unternehmen. Einen Bericht dazu hören Sie in unserem Journal um 12:30. Ein schwerer Verkehrsunfall hat sich in Graz-Gösting ereignet. Am Vormittag ist eine 40 Jahre alte Fußgängerin auf einem Zebrastreifen von einem Auto erfasst und schwer verletzt worden. Der 21-jährige Pkw-Lenker hat nach dem Unfall die Einsatzkräfte verständigt. Die schwer verletzte Grazerin wurde ins UKH eingeliefert. Die Polizei ermittelt den genauen Unfallhergang. Und Österreichs Grundwasserstände sinken trotz des Regens im Mai weiter. Laut einer Greenpeace-Analyse weisen aktuell 86% der Messstellen niedrige Werte auf. In der Steiermark sind es 71%. Die Umweltschutzorganisation spricht von einem dramatischen Trend. Sie fordert von der

0: Regierung ein transparenteres Wasserentnahmeregister sowie einen verschärften Trinkwassersicherungsplan. Willkommen zum Wetter. Heute ist es sonnig, für einige Stunden sogar wolkenlos. Nur zwischendurch tauchen ein paar dünne Schleierwolken auf und die Temperaturen erreichen bis zu 28 Grad. Auch morgen wird es sehr warm und oft sonnig mit ein paar Gewittern am Nachmittag. Am Sonntag erreichen die Temperaturen dann bis zu 30 Grad. Im Tagesverlauf bilden sich allerdings vermehrt Regenschauer und teils heftige Gewitter.
1: Wir kommen noch zum Radio Steiermark Verkehrsservice. Da ist heute alles ruhig. Sind uns auf den Straßen keine Störungen gemeldet worden, also von den Straßen. Allerdings von den Grazlinien gibt es eine Meldung für die Feldkirchner Straße. Bei der Brunnenfeldgasse gibt es Behinderungen und die Buslinie 78 hat deshalb auch immer wieder Verspätungen bis zu 20 Minuten. Sollten Sie von Verkehrsmeldungen wissen, kostenlos bei uns anrufen, bitte unter Stern 300. Ich bin die Gisi Hafner, wünsche weiterhin eine gute Fahrt.

0: 11.40 Uhr, es geht schon wieder in Richtung Mittagszeit. Und unser Frühteam war heute schon im Ausseerland quasi unterwegs, zumindest in Ausseerland-Laune.
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2: Huradi.
3: Bitte?
2: Huradi.
3: Huradi?
2: Gams.
4: Ach so.
5: Diese gute Laune und noch viel mehr gibt's ab sofort wieder im wunderschönen Ausseerland.
6: Das Narzissenfest, es ist gestartet.
2: Die frisch gebackene Narzissenkönigin 2026.
7: Ich wünsche mir, dass viel mehr junge Leute sich viel mehr trauen. Vertraut euch selber, ihr seid alle so super, glaubt an euch und dann gehen alle Wünsche in Erfüllung.
8: Yeah, just a lot of memories of Liverpool.
5: Mr. Sir Paul McCartney.
9: Working class.
5: Der wieder ein neues Album rausbringt. Und zwar heute. Unglaublich, mit 83.
10: Yeah, we didn't have much at all, but it didn't matter. But it was home
5: to us. Fanhype pur. Ganz große Euphorie. Super. Jetzt schon vor dem Start der Fußball-Weltmeisterschaft.
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0: Die ehemalige Kirche von Zams im Tiroler Oberinntal wurde Anfang des 20. Jahrhunderts durch einen Brand vernichtet. In einem dem Barock nachempfundenen Stil erfolgte der Wiederaufbau etwas weiter westlich, weshalb der Turm, dessen Mauern standgehalten hatten, heute als freistehender Campanile einen ungewohnten Anblick bietet. Der Hochaltar stammt aus der alten Höttinger Kirche. Er zeigt in einem Gemälde der Zammer Künstlerin Elisabeth Grissemann den heiligen Andreas. Erwähnenswert sind noch die Deckengemälde des Innsbrucker Malers Anton Kirchmeier, die Seitenaltäre, der Kreuzweg und ein Kreuz aus dem 18. Jahrhundert.
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2: Willkommen zum Mittagsjournal. Das sind unsere Themen. Längere Prüfintervalle und keine Toleranzfrist mehr. Das Pickerl soll erneuert werden. Die Brennerautobahn ist morgen wegen einer Demonstration blockiert und österreichische UNO-Soldaten unterstützen die Bevölkerung im Libanon. Aus dem Journalstudio begrüßt sie Julia Wötzinger. Die Bundesregierung will das Pickerl für Autos neu aufstellen. Zur Reform der Paragraph 57a Überprüfung sollen längere Prüfintervalle gehören, also erstmals nach 4 Jahren, dann alle 2 Jahre und erst bei älteren Autos jährlich. Peter Daser aus der ORF Innenpolitikredaktion, der ÖAMTC erwartet hier einigen Aufwand. Warum?
3: Weil diese längeren Intervalle nicht nur für neue Fahrzeuge gelten sollen, sondern für alle. Und laut ÖAMTC müssten damit rund 2 Millionen Pickerl umgetauscht werden. Man muss dann zwar keine neue Überprüfung machen, aber man braucht auf der Windschutzscheibe auf jeden Fall ein Pickerl, wo das neue Ablaufdatum eingestanzt ist. Und da schlägt der Autofahrerclub vor, dass man auf die Aufkleber künftig ganz verzichtet, sondern das Pickerl nur mehr digital macht, so wie jetzt schon die Autobahnvignette, also mit Kontrolle rein über die Nummerntafel.
2: Und neu soll auch sein, dass die bisherige Toleranzfrist nach Auslaufen des Pickerls wegfällt. Was ändert sich hier?
3: Also bisher darf man ja das Pickerl bis zu 4 Monate überziehen. Das wird es künftig nicht mehr geben. Da gilt dann, abgelaufen ist abgelaufen. Dafür kann man das Pickerl künftig dann schon 4 Monate im Vorhinein machen. Bisher war das nur 1 Monat im Vorhinein möglich.
2: Peter Daser hat berichtet, wir bleiben aber noch beim Thema Verkehr, denn der sorgt auf der Brennerautobahn für Protest. Mit der morgen geplanten Blockade der Brennerautobahn ist die wichtigste Transitroute zwischen Österreich und Italien gesperrt. Mit der Protestaktion wollen Bürgermeister und Anrainer im Wipptal gegen die hohe Verkehrsbelastung mobil machen. Christiane Knapp mit einer Vorschau.
4: Die A13 Brennerautobahn wird morgen von 11 bis 19 Uhr für Autos und Motorräder komplett gesperrt sein, für Lkw bereits ab 9 Uhr. Und die Polizei wird mit hunderten Einsatzkräften dafür sorgen, dass ab dem Zeitpunkt der Sperre kein Fahrzeug mehr den Transitkorridor passiert, sondern vielmehr umdreht und großräumig ausweicht. Auch das gesamte niederrangige Straßennetz im Wipptal wird gesperrt sein, ausgenommen sind Ziel- und Quellverkehr. Am Nachmittag werden die Demonstrierenden dann einen Autobahnabschnitt nutzen, um gegen die massive Belastung durch Staus, Lärm und Abgase zu protestieren. Die Brennerblockade schlägt bereits im Vorfeld hohe Wellen. Es gibt Befürworter und scharfe Kritiker. In Deutschland und Italien wird vor wirtschaftlichen Schäden und Chaos im Reiseverkehr gewarnt. Auch im benachbarten Bundesland Salzburg wird wegen des Ausweichverkehrs eine massive Verkehrslawine befürchtet.
2: Der Krieg zwischen Israel und der Hisbollah-Miliz im Libanon eskaliert weiter, besonders im Süden des Landes. Dort sind derzeit auch rund 170 Soldaten des österreichischen Bundesheeres im Rahmen der UNO-Friedensmission UNIFIL stationiert. Der Einsatz gilt als einer der gefährlichsten weltweit. Paul Huemer hat mit dem Kommandanten des österreichischen Kontingents im Hauptquartier der UNIFIL gesprochen.
5: Ruhig wird es nur selten im Camp Nakura, dem UNIFIL-Hauptquartier im Südlibanon, erzählt Major Markus Wappel.
6: Wir hören die Explosionen, die sich nördlich von uns abspielen. Wir hören Einschläge. Somit geht das meiste zwar drüber, aber nichtsdestotrotz sind wir mitten drinnen.
5: Der Einsatz ist eine der letzten großen UNO-Missionen mit österreichischer Beteiligung und eine der gefährlichsten weltweit. Österreichs Soldaten seien aber wohl auf, sagt der Kommandant.
6: Also wir sind hier in Nakura sicher, dass möchte ich betonen, uns geht es gut.
5: Der Auftrag, den Waffenstillstand zu wahren, ist gescheitert. Derzeit kümmert man sich vor allem um die notleidenden Menschen im Südlibanon, etwa durch Lieferung von Medikamenten. Mit Ende des Jahres läuft das Mandat aus. Wie es ohne der UNO-Friedensmission für den Libanon weitergehen wird, ist offen. Von Frieden ist man jedenfalls weiter entfernt denn je.
2: Das war das Mittagsjournal mit Julia Wötzinger. Das Wetter.
7: In den nächsten Tagen stellt sich die Wetterlage um vom strahlend sonnigen Mai-Sommer auf zunehmend gewitterige Bedingungen und auch in der neuen Woche wird es immer wieder regnen oder gewittern. Schauen wir auf die Landeshauptstädte, da ist es im Moment überall strahlend sonnig, in Wien bei 24 Grad, Eisenstadt und St. Pölten 23, Linz 25 Grad, Salzburg 24, in Innsbruck bereits 26 Grad, in Bregenz 23, auch in Graz 23 und in Klagenfurt 24. Und es geht mit strahlendem Sonnenschein heute weiter. Die Temperaturen steigen noch auf bis zu 31 Grad. Der Wind spielt heute noch keine Rolle. Außerdem geht es schwül und warm am Wochenende weiter. Allerdings legt der Nordwestwind zu. Und die wohl größte Änderung zu heute, man muss am Wochenende mit Schauern und Gewittern rechnen. Morgen Samstag beschränken die sich noch meist auf den Bereich Oberösterreich bis ins Burgenland. Einzelne Gewitter können allerdings Sturmböen bringen. Und der Sonntag wird dann generell gewittrig. So viel zum Wetter von Carmen Schüssling.
8: 7:07, willkommen zum Radio Steiermark Verkehrsservice. Da schaut es nach wie vor gut aus, es sind uns keine Störungen gemeldet worden. Wenn Sie was entdecken, kostenlos bei uns anrufen bitte unter Stern 300. Ich wünsche eine gute Fahrt.
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8: Und lässige Musik von Waterloo. Die Spice Girls sind mit dabei und auch Peter Cornelius. Wir starten gleich mal mit Musik aus den späten 70ern von Cheap Trick. Angenehme Mittagszeit.

0: Kenny Rogers, ganz gemütlich durch diesen Freitagmittag. Und dann kann man heute natürlich auch noch draußen essen, ohne dass man nass wird, weil die Gewitter daherkommen. Das wird sich in den kommenden Tagen aber ändern. Alles zum Thema Wetter, Verkehr und den allgemeinen Themen im Land, dann bei uns im Journal in knapp 9 Minuten.
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0: Es ist der 29. Mai, es ist 12.30 Uhr und wir kommen in die Nachrichtenredaktion.
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2: Der Plan der Bundesregierung, große Versandhäuser mit einer Paketabgabe von 2 Euro pro Paket zu belasten, stößt bei der heimischen Wirtschaft auf Widerstand. Dort befürchtet man, dass man nicht nur die Versandriesen mit der neuen Abgabe trifft, sondern auch die heimische Wirtschaft, die zunehmend die Versandriesen nutzt, um ihre eigenen Produkte an die Kunden zu bekommen. Stefan Holzmeister berichtet.
3: Die kleinen heimischen Versandhändler sollen durch die Besteuerung von Versandriesen profitieren. Die Abgabe in der Höhe von 2 Euro pro Paket sei aber nicht zielführend, meint Gerhard Wohlmuth, der steirische Handelssprecher in der Wirtschaftskammer.
4: Wir brauchen nicht zusätzliche Belastung für den Handel und das ist eine zusätzliche Belastung für den Handel und vor allem für alle Online-Händler, die sich einer großen Plattform bedienen.
3: Also etwa Amazon, auf dessen Plattformen auch steirische Unternehmen verkaufen und das mit einem Umsatzplus von rund 30% im Vorjahr. Die Befürchtung, die Paketabgabe wird einfach weitergegeben.
4: Also es weiß jeder, der vernünftig rechnen kann, dass die Mehrkosten irgendwann einmal wo landen und die werden sicherlich beim Endkonsumenten landen.
3: Was letztlich dazu führen könnte, dass steirische Kleinunternehmer nicht als Gewinner, sondern als Verlierer dastehen. Eine Vermutung, die auch der Handelsverband teilt. 70% aller steirischen Onlinehändler verkaufen nämlich über große Plattformen wie Amazon. Der steirische Onlineshop-Betreiber Nice Shops setzt keine 100 Millionen Euro in Österreich pro Jahr um, ist damit nicht direkt betroffen. Dennoch sieht Geschäftsführer Christoph Schrein

0: Na, keinen deutlichen Vorteil für Nice Shops. Er befürchtet, dass Einkäufe bei Versandriesen durch die Paketsteuer teurer werden und so Geld für Einkäufe bei heimischen kleineren Unternehmen fehlt. Die Steuer auf Drittstaatenimporte müsste hingegen exekutiert werden.
1: Dann schafft man tatsächlich das, was man erreichen möchte, nämlich den Markt vor unfairem Wettbewerb aus asiatischen Ländern zu schützen.
0: Von Wirtschaftsseite wird nun mit aller Kraft versucht, gegen die ab Oktober gültige 2-Euro-Paketabgabe vorzugehen.
2: Die Zahl der Kinder, die in der Steiermark bei Verkehrsunfällen verletzt worden sind, ist im Vorjahr stark gestiegen und zwar mehr als 20%. Der Verkehrsclub Österreich fordert deshalb mehr Schutzmaßnahmen für die schwächsten Verkehrsteilnehmer. Kanita Buchrieser berichtet.
3: Im vergangenen Jahr sind 469 Kinder in der Steiermark bei Verkehrsunfällen verletzt worden. Das sind um 21% mehr als noch im Jahr zuvor. Der Verkehrsclub Österreich fordert deshalb zusätzliche Schutzmaßnahmen. So soll es mehr 30er-Zonen im Ortsgebiet geben. Je langsamer Autos und Bikes unterwegs sind, umso kürzer ist der Bremsweg, etwa wenn Kinder auf die Straße laufen. Gefordert wird auch, dass ein durchgängiges Netz an Gehsteigen aufgebaut wird und dass das Halte- und Parkverbot bei Schutzwegen von 5 auf 10 Meter ausgeweitet wird, da es immer mehr SUVs gäbe. Außerdem sollten alle Bushaltestellen über einen sicheren Straßenübergang erreichbar sein. Der VCÖ weist darauf hin, dass Kinder im Straßenverkehr aus dem Vertrauensgrundsatz auszunehmen sind und es die Aufgabe aller Verkehrsteilnehmer sei, auf sie besonders Acht zu geben.
2: Im nordöstlichen Teil der Ennstaler Alpen erstreckt sich die Gebirgsregion Gesäuse mit dem einzigen Nationalpark der Steiermark. Die Region entwickelt sich immer mehr zu einem beliebten Touristenziel mit mehreren Millionen Tagesgästen im Jahr. Um die Kräfte zu bündeln, haben sich jetzt mehrere Einrichtungen im Gesäuse zusammengeschlossen, um den Tourismus gemeinsam zu gestalten. Am Vormittag wurde das Programm für die kommenden Monate präsentiert. Michael Pendl war dabei.
4: Sie machen gemeinsame Sache. Der Nationalpark Gesäuse, der örtliche Tourismusverband, das Stift Admont, der Naturpark Steirische Eisenwurzen und die Hotelkette Jufa, die in wenigen Wochen das Schloss Rüttelstein neu eröffnet. Verstärkter Fokus sind Veranstaltungen von Konzerten über Hochzeiten bis zu Geburtstagsfeiern, sagt Jacqueline Ecker, Geschäftsführerin vom Tourismusverband Gesäuse. Das Urlaubsverhalten der Menschen ändert sich. Weg vom Trubel hin zur natürlichen Sommerfrische und davon profitiert auch das Gesäuse. Heuer wird zum Beispiel eine neue Mountainbike-Strecke eröffnet.
5: Der Wunsch ist halt sehr stark da, noch mehr Bike-Angeboten in der Region. Deswegen gibt es bei uns jetzt die neue Mountainbike- und Gravelbike-Strecke, die nennt sich Bussi Baba. Und der Name ist quasi Programm.
4: Die Zusammenarbeit im Tourismusbereich zielt darauf ab, einzelne Projekte stärker zu vernetzen und auch gemeinsame neue Strategien zu entwickeln, wie die Sternenwanderungen, sagt Jacqueline Egger.
5: Ganz viele Angebote rund um die Steirische Eisenwurzen. Über 20 Gemeinden gespannt ist ja ein Naturnachtgebiet worden. Also so viele Sterne mit freiem Auge wie hier im Gesäuse sieht man in ganz Mitteleuropa nicht.
4: Das Stift Admont als Kooperationspartner feiert heuer 250 Jahre Stiftsbibliothek. Mit einer Sonderausstellung zur Stiftsgeschichte, sagt Pater Prior Maximilian Schiefermüller.
6: Aber darüber hinaus gibt es noch andere kulturelle Angebote, der Admonter Orgelherbst. Wir haben die Spezialführungen bei uns im Stift Admont, Bibliothek bei Nacht, was immer wieder angeboten wird, stimmungsvoll in der Nacht mit Taschenlampen, die Bibliothek zu erkunden.
4: Im Nationalpark Gesäuse werden unter anderem geführte Wanderungen für Kinder, der Sagenweg in Jonsbach, Lagerfeuerabende oder auch Kinoveranstaltungen im Erlebniszentrum Weidendom angeboten. Ein aus lebenden Weidenruten geflochtenes begehbares Bauwerk mit Wildtiergarten und Baumalleen.
2: Die lange Nacht der Kirchen lädt heute in der gesamten Steiermark zum Mitmachen ein. Unter dem Motto Mut einander warten von 17 Uhr bis Mitternacht rund 300 Angebote in 80 Orten. Das Programm reicht von Glockenführungen bis zu kulinarischen Kostproben verschiedener Religionsgemeinschaften. Der offizielle Start erfolgt um 19 Uhr mit einer heiligen Messe im Grazer Dom. Wir kommen zum Wetter. Den ganzen Tag scheint heute die Sonne. Für einige Stunden ist es auch wolkenlos und die Temperaturen erreichen bis zu 28 Grad. Auch morgen wird es sehr warm und oft sonnig mit ein paar Gewittern am Nachmittag. Am Sonntag erreichen die Temperaturen dann bis zu 30 Grad. Im Tagesverlauf bilden sich allerdings vermehrt Regenschauer und teils heftige Gewitter.
7: Wir kommen noch zum Radio Steiermark Verkehrsservice. Nach wie vor alles ruhig auf den Straßen. In Graz sorgt eine Baustelle auf der Feldkirchner Straße bei der Brunnenfeldgasse für Behinderungen bei den Graz-Linien. Die Buslinie 78 hat deshalb immer wieder Verspätungen bis zu 20 Minuten. Sonst, wie gesagt, alles ruhig. Wenn Sie das anders sehen, kostenlos anrufen unter Stern 300. Ich bin die Gisi Hafner, wünsche weiterhin eine gute Fahrt.

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9 Minuten vor 13 Uhr. Damit darf ich mich von Ihnen verabschieden. Mein lieber Kollege Erich Fuchs begleitet Sie dann durch Hallo Steiermark. Und bei ihm ist unter anderem der Abenteuersportler Valentin Neuhauser zu Gast. Ihnen noch einen schönen Freitag.

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1: Am Mikrofon Julia Wötzinger. Die Regierung verhandelt gerade über eine mögliche Verlängerung der Spritpreisbremse. Die Zeit drängt. In 2 Tagen läuft die aktuelle Regelung aus. Zuletzt wurden die Preise damit noch um 4,5 Cent pro Liter gesenkt. Umstritten ist vor allem, ob die Beschränkung der Gewinnmargen fortgesetzt werden soll. Julian Paschinger mit Details.
2: Zuletzt wurden die Gewinnmargen von Mineralölkonzernen durch die Spritpreisbremse um 2,5 Cent pro Liter gesenkt. Die SPÖ ist für eine Verlängerung dieser Maßnahme, die ÖVP zumindest skeptisch, die Neos klar dagegen, Ausgang bei den Verhandlungen ungewiss. Der zweite Teil der Spritpreisbremse ist eine Senkung der Mineralölsteuer, finanziert aus Mehreinnahmen bei der Mehrwertsteuer. Eine Verlängerung dieses Teils gilt als wahrscheinlich. ÖVP-Wirtschaftsminister Wolfgang Hartmannsdorfer sagt gestern, er erwarte sich,
3: dass im Juni so wie vereinbart, die Übereinnahmen des Staates, die er mit den Steuern gemacht hat, auch den Bürgerinnen und Bürgern zurückgegeben werden.
2: Die Senkung der Mineralölsteuer könnte im Juni aber erneut niedriger ausfallen, heißt es aus Verhandlerkreisen. Zuletzt hat sie 2 Cent pro Liter betragen.
1: Schon am Tag vor der Blockade der Brenner-Autobahn ist es heute zu Verzögerungen und Staus gekommen. Viele wollten schon heute nach Italien gelangen. Morgen Samstag wird die Brenner-Autobahn zwischen 11 und 19 Uhr wegen einer Demonstration gegen die Verkehrsbelastung zwischen der Mautstelle Schönberg und dem Brenner komplett gesperrt werden. Für LKWs beginnt die Sperre früher. Einen Rekord gibt es im Wintertourismus in Österreich. Die Buchungen haben in der abgelaufenen Saison den höchsten Wert seit über 50 Jahren erreicht. Die Zahl der Nächtigungen in Hotels, Pensionen und Ferienwohnungen ist gestiegen auf rund 74 Millionen. Die beliebtesten Ziele waren traditionell Tirol und Salzburg. Es gilt als Rätsel der Naturwissenschaften. Brieftauben haben eine Art inneren Kompass, mit dem sie sich am Magnetfeld der Erde orientieren können. Wie dieser Magnetsinn funktioniert, wird erforscht. Jetzt scheint die Lösung näher. Forscher zeigen, dass die Leber der Tauben eine wichtige Rolle spielen könnte, berichtet Raphael Krapscher.
4: In der Taubenleber sitzen Millionen von Immunzellen, sogenannte Makrophagen. Sie speichern Eisen aus alten Blutkörperchen und werden dadurch gewissermaßen magnetisch. Um zu beweisen, dass die Tauben diese Zellen brauchen, um sich am Erdmagnetfeld zu orientieren, schaltete das Forschungsteam die Makrophagen in manchen Tauben aus. Der Ornithologe Martin Wikelski vom Max-Planck-Institut für Verhaltensbiologie erklärt.
5: Unter komplett bewölktem Himmel, wo nirgendwo die Sonne durchscheint, also wo die Tauben keine Richtungsempfindung von der Sonne kriegen können. Da haben wir dann die Makrophagen ausgenockt und dann sind sie komplett verwirrt.
4: Ohne die magnetischen Zellen konnten die Tauben das Erdmagnetfeld also nicht richtig wahrnehmen. Das Forschungsteam möchte nun klären, ob der Magnetsinn bei anderen Vögeln und vielleicht sogar bei manchen Säugetieren ebenfalls in der Leber sitzt.
1: Das waren die Nachrichten mit Julia Wötzinger. Zum Wetter.
6: In Feldkirchheiming, Bad Gäusern und Leoben haben wir die 25-Grad-Marke schon längst überschritten und die Temperaturen steigen heute noch auf bis zu 31 Grad. Die Sonne scheint nämlich noch mehr als 7 Stunden lang, meist sogar vom komplett wolkenlosen Himmel. Das ändert sich dann am Wochenende. Es tauchen Wolken mit Schauern und Gewittern auf. Die können Starkregen und zum Teil stürmische Windböen bringen, vor allem morgen etwa in Niederösterreich. Am Sonntag wird die Luft dann auch im Westen und Süden anfälliger für Gewitter. Schwül und warm bleibt es trotzdem mit meist 23 bis 31 Grad an den Nachmittagen. Und der Nordwestwind legt am Wochenende zu. So viel zum Wetter von Carmen Schüssling.
7: Es ist 13.03 Uhr, das Radio Steiermark Verkehrsservice. Der Freitagnachmittagsverkehr in Graz wird spürbar dichter. Der Zeitverlust liegt aber überall noch unter 10 Minuten. Damit wünsche ich Ihnen eine gute und sichere Fahrt, wahrscheinlich schon jetzt in Ihr Wochenende.
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7: Und wenn ich sage, auf der Fahrt ins Wochenende haben Sie auch schon diese Spritpreise satt, dann machen Sie es wie Hobbysportler Valentin Neuhauser, der von Rom, ich sag, von Rom aus mit Badehose, Fahrradhelm und Laufschuhe in Richtung Heimat unterwegs ist. Wir werden ihn gleich ein Stück des 1100 Kilometer Weges begleiten. Seine Motivation, lieber Muskelkater als Kredit fürs Tankchen.

0: Die Hollis mit ihrem Busstopp. Die einen, die fahren ja mit dem Traktor nach Barcelona. Valentin Neuhauser läuft, schwimmt und radelt von Rom nach St. Pölten. Das sind 12 Triathlon-Mitteldistanzen über jeweils 1,9 Kilometer Schwimmen, 90 Kilometer Radfahren und 21 Kilometer Laufen. Der Hobbysportler beginnt jeden Tag so quasi als Aufwärmung mit der Schwimm- und Laufdistanz und spult dann etappenweise 1100 Kilometer am Rad in Richtung Endziel St. Pölten ab. Derzeit ist Valentin Neuhauser in Kapfenberg. Einen Großteil Ihrer Wahnsinnstour dürften Sie schon geschafft haben. Wie viel ist es denn?
1: Ja, 4/5. Es waren nämlich eigentlich 12 Tage von Rom nach St. Pölten. Heute noch vom Kapfenberg nach Marazell, nach Mitterbach. Und genau, eine Etappe Kapfenberg-Marazell, zweite Etappe Marazell-St. Pölten und dann haben wir es schon wieder geschafft.
0: Sie klingen ganz entspannt. Für einen Laien wie für mich ist es unvorstellbar, dass man das irgendwie schafft, so 1100 Kilometer irgendwie am Radl und dann zusätzlich noch das Schwimmen und das Laufen. Spürt man da nicht irgendwo dann schon die Strapazen?
1: Tatsächlich habe ich in Neumarkt in der Steiermark eingefahren bin, habe ich ein Energie-Low-Level gehabt und das habe ich dann lösen können, indem dass ich in der Apotheke Magnesium und Elektrolytkonzentrat bekommen habe und dann habe ich über Nacht mir wieder gut regeneriert. Also hätte es mir angerufen, zu dem Zeitpunkt wäre es mir nur deutlich schlechter gegangen, aber jetzt habe ich wieder einen Aufschwung und jetzt geht es mir richtig gut. Und ich bin sehr froh, dass es in Kapfenberg deutlich kühler ist als wie in Rom. Weil wenn es beim Laufen einfach schon 30 Grad hat, dann zehrt es sehr an den Energiequellen. Und
0: was oder wer juckt, dass man so ein Projekt unternimmt?
1: Ich wollte ein Abenteuer draufsetzen, ohne Physio, ohne Trainer nebenbei, der immer sagt, was zu tun ist, wo ich auf mich allein gestellt bin. Tatsächlich liebe ich es, mich in Extremsituationen zu packen, weil ich weiß, dass ich daraus lerne und stärker hervorgehe. Aber tatsächlich, diese Challenge hat mich sehr, sehr gefordert, hat mir an die Ende meiner Grenzen gebracht.
0: Hat mich sehr gefreut, dass ich jemanden kennengelernt habe, jetzt auch nur über das Telefon, der so motivierend ist.
1: Ja, es ist erfüllt mich mit Freude, wenn ich andere motivieren kann. Und wenn wer sagt, okay, spannend, der macht das, dann kann ich ja im ersten Schritt für ein anderes Projekt machen. Ich mag sagen, dass große Ziele möglich sind, wenn man einen ersten Schritt macht und in der Hoffnung, dass viele den ersten Schritt machen.
0: Und genau diese Motivation brauchen alle, die morgen bei der Schöckl-Challenge teilnehmen. Ein Berg, 4 Disziplinen. Die Schöckl-Challenge zählt zu den außergewöhnlichsten Team-Events im Alpenraum. Hier treffen Bergläufer, Mountainbiker und Paragleiter aufeinander. So quasi der kleine Dolomitenmann am Schöckl. Der Start erfolgt um 11 Uhr an der Talstation der Schöckl-Seilbahn, der Treffpunkt für alle Teams, die teilnahmen, aber auch für die Zuschauer, die hoffentlich ordentlich anfeuern werden.

0: So, ich blätter einmal vor, was es musikalisch in der nächsten Stunde gibt. Da halte ich da. Agosto-Stücken von Earth, Wind and Fire. Es ist jetzt 13.30 Uhr.
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2: Die Regierung will das Glücksspielgesetz reformieren. Ein Entwurf dazu liegt bereits vor. Fix ist, dass das Monopol für das Glücksspiel im Internet fallen soll. Derzeit dürfen nur die Lotterien Online-Glücksspiel anbieten. Die Liberalisierung sorgt für Kritik, weil dadurch auch illegale Anbieter zu Online-Lizenzen kommen können. Etwas getrübte Freude herrscht nach der Wiedereröffnung der Vinci-Nest-Notschlafstelle, die in den vergangenen beiden Jahren generalsaniert wurde. Eine schlechte Bausubstanz und unerwartete Zusatzkosten haben zu einer deutlichen Budgetüberschreitung geführt. Statt 2,9 Millionen Euro hat die Sanierung 3,8 Millionen gekostet. Alle Rücklagen seien jetzt aufgebraucht, daher wird um Spenden gebeten. Und ein schwerer Verkehrsunfall hat sich in Graz-Gösting ereignet. Heute Vormittag ist eine 40-jährige Fußgängerin auf einem Zebrastreifen von einem Auto erfasst und schwer verletzt worden. Der 21-jährige PKW-Lenker hat nach dem Unfall selbst die Einsatzkräfte verständigt. Die schwer verletzte Grazerin wurde ins UKH eingeliefert. Die Polizei ermittelt den genauen Hergang. Wir kommen zum Wetter. Den ganzen Tag über scheint heute die Sonne. Für einige Stunden ist es auch wolkenlos. Nur zwischendurch tauchen ein paar dünne Schleierwolken auf und es wird sommerlich warm. Die Temperaturen erreichen bis zu 28 Grad. Auch morgen wird es sehr warm und oft sonnig mit ein paar Gewittern am Nachmittag.
0: Danke, Peter. Vielleicht kommst du beim nächsten Mal ein paar Sekunden früher. Macht jemand bei mir einen erhöhten Herzschlag? Da kann er lachen. Es ist 13.31 Uhr. Hier ist das Radio Steiermark Verkehrsservice. Mit der Meldung in Graz ist der Lazarettgürtel bei der Kärntner Straße nach einem Unfall gesperrt. Der Verkehr wird umgeleitet. Es gibt Stau in allen Richtungen. Und auch der Hinweis für den öffentlichen Verkehr. Da gibt es in Graz eine Baustelle, die auf der Feldkirchner Straße bei der Brunnenfeldgasse für Behinderungen sorgt, und zwar bei den Grazlinien. Die Buslinie 78 wird deshalb immer wieder Verspätungen bis zu 20 Minuten haben.
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0: Sist. Die Motivation, die wirkt schon. Der Nächste, der ein bisschen länger unterwegs ist mit dem Radl, der Osban Kurti. Wir bleiben ein bisschen bei der Bewegung. Was verbinden Sie beim Tanzen mit diesen Begriffen Tausendfüßler, Hüftsitz oder Kopfstütze? Ja, da ist die Rede vom Rock'n'Roll. Und die passende Musik dazu, die habe ich gleich für Sie.
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1: 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Die Diagnose Krebs zieht einem im ersten Moment den Boden unter den Füßen weg. Kurt Sölken aus Irdning hat genau das erlebt. Doch statt den Mut zu verlieren, hat er den Kampf aufgenommen. Geholfen hat ihm dabei etwas, das schon vorher sein Leben bestimmt hat: Bewegung und Sport. Conny Kreinz hat mit ihm gesprochen.
2: Ja, ich habe immer gern Sport betrieben. Ob das jetzt das Fußballspielen war bis ins höhere Alter, das Radfahren. Und meine Leidenschaft ist halt immer beim Laufen geblieben. Also ich habe immer irgendwas gemacht.
3: Kurz vor seinem 50. Geburtstag bekommt er völlig unerwartet eine niederschmetternde Diagnose.
2: Darmkrebs. Und ich habe 10 Metastasen gehabt und alles in Endstadium. Und ich bin innerhalb von 48 Stunden schon operiert worden.
3: Dann hat es aber relativ schnell auch wieder eine gute Nachricht gegeben.
2: Die gute Nachricht vom Arzt war so, wir haben in den Körper alles durchgeschaut und wir haben das alle festgesetzt, dass sie eine dosisintensivere Therapie kriegen, weil sie haben einen Körper, der ist sehr gut benannt und sie werden das aushalten und dann können wir den Krebs eigentlich besser und schneller bekämpfen.
3: Und so bleibt Kurt Sölkner auch während der Chemotherapie in Bewegung.
2: Mir war nicht so übel, gell? Ich war einfach nur ein bisschen schwach vielleicht. Aber gehen habe ich können. Und dann habe ich meine Gewand genommen, wenn es geregnet hat, habe ich meine Reingang genommen. Und dann bin ich jeden Tag gegangen.
3: 18 Monate nach der Diagnose Darmkrebs im Endstadion ist Kurt Sölkner geheilt und heute, 20 Jahre später, noch immer in Bewegung.
2: Und das mag ich regelmäßig, aber mäßig. Und das mache ich in verschiedenen Bewegungsarten,
4: ob ich da Christian, ein bisschen was für die Hände tue. Christian, servus, ich bin RP1 beim Moderieren und habe irgendwas verdruckt, jetzt habe ich eine Verzögerung beim Moderieren.
2: Das sind lauter so Dinge, wo ich glaube, das kann sich jeder irgendwo zu Hause so einrichten.
3: Was bleibt, ist die Erfahrung, dass Bewegung ein großer Baustein für Lebensqualität ist.
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0: ein Mega-Ohrwurm der 1980er Jahre und damit geht's in der nächsten Stunde weiter. Sweet dreams are made of this. Who am I to disagree? Mit Eurythmics und einem Mädel, das niemals alt wird. Und auch die Bee Gees locken sie in die Zweierstunde.
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2: Am Mikrofon Julia Wötzinger. Ungarns neuer Regierungschef Peter Madja trifft heute EU-Kommissionspräsidentin Ursula von der Leyen. Dem proeuropäischen Madja geht es darum, mehrere Milliarden Euro eingefrorener EU-Gelder für Ungarn zu lockern. Brüssel hält sie wegen der Politik von Madjas Vorgänger Viktor Orban zurück. ORF-Korrespondentin Verena Sophie Meyer in Brüssel. Reichen die positiven Signale Madjas, damit Brüssel das Geld lockert? Oder muss er auch Taten liefern?
3: Ja, genau das ist die Frage, über die hier in der EU-Kommission verhandelt wird. Welche Bedingungen stellt die EU-Kommission an Peter Madja, um die ersten EU-Mittel, die eingefroren sind, freizugeben? Reicht es, wenn er in einem Deal Reformen zusagt oder muss er konkrete Gesetzesvorschläge etwa zur Korruptionsbekämpfung auf den Tisch legen, um grünes Licht für die Freigabe von EU-Mitteln zu bekommen? Die EU-Kommission will natürlich auf der einen Seite den Wandel in Ungarn unterstützen, muss aber auf der anderen Seite darauf achten, dass Regeln eingehalten werden. Und da wirken noch Erfahrungen mit Polen nach. Nach der Abwahl der rechtskonservativen PiS-Regierung hat man dort dem neuen polnischen Premier Donald Tusk sehr schnell mehr als 100 Milliarden Euro EU-Förderungen freigegeben, ohne dass Justizreformen, die versprochen waren, bis jetzt umgesetzt wurden. Und das will man mit Ungarn verhindern.
2: Berichtet Verena Sophie Meyer. Der russische Drohneneinschlag auf Wohnhäuser in Rumänien wird international verurteilt. Der Vorfall zeigt laut NATO-Generalsekretär Mark Rutte, dass die Auswirkungen des illegalen Angriffskrieges Russlands nicht an den Grenzen Halt machen. Die NATO sei bereit, jeden Zentimeter ihres Territoriums zu verteidigen. Auch Deutschland verurteilt den Einschlag und Österreichs Bundeskanzler Christian Stocker von der ÖVP erklärt, der Angriff sei absolut verabscheuungswürdig. Vorsichtige Entwarnung gibt es im Fall jener Frau, die mit Ebola-Verdacht in die Wiener Klinik Favoriten gebracht worden ist. Die Ärzte wollen heute aber noch eine zweite Blutprobe abwarten. Mehr von Thomas Edinger.
4: Die Frau aus Linz war in Uganda, wo es einige Ebola-Fälle gibt. Mit Symptomen der mitunter tödlichen Infektionskrankheit ist sie heimgekehrt. Gestern ist die Frau in die darauf spezialisierte Klinik Favoriten gebracht worden. Der Leiter der dortigen Abteilung für Infektionsmedizin, Christoph Wenisch, kann nach einem PCR-Test vorsichtig Entwarnung geben.
5: Das sind mehrere Krankheitserreger, die eben so einen schweren Reisedurchfall machen, positiv gewesen.
4: Auch die Blutprobe noch in Linz hat den Ebola-Verdacht nicht bestätigt. Bleibt das bei der zweiten in Wien, so darf die Frau heute wieder nach Hause. Wenig beruhigt, Ebola kann nicht zu einer neuen Pandemie werden. Das Virus wird nämlich anders als Corona nicht über die Luft übertragen, sondern durch engen, längeren Kontakt.
2: Der Frühling heuer war der trockenste in der österreichischen Messgeschichte, also seit 169 Jahren. Das zeigen Zahlen der Geosphere Austria. Schon der Winter davor war besonders niederschlagsarm. Die trockensten Regionen im Frühling waren das Innviertel und Flachgau. Das waren die Nachrichten mit Julia Wötzinger. Zum Wetter.
6: Vom Bodensee bis zum Neusiedlersee und vom Freiwald bis in die Karawanken scheint heute Nachmittag die Sonne, meist sogar vom blauen Himmel. Nur über manchen Bergen sind Schönwetterwolken zu sehen. Die Temperaturen klettern auf rund 28 Grad, in Vorarlberg, Tirol und Kärnten werden es sogar wieder 30 Grad. Und am Wochenende geht es schwül und sehr warm weiter, aber der Wind legt zu, neben der Sonne ziehen auch dichtere Wolken durch und man muss mit Gewittern rechnen. Am Sonntag sind die überall möglich. Am Samstag beschränken sie sich auf den Bereich von Oberösterreich bis ins Burgenland, können hier aber teils heftige Sturmböen bringen. So viel zum Wetter von Carmen Schüssling.
0: Es ist 14.03 Uhr, ist das Radio Steiermark Verkehrsservice. In Graz ist der Lazarettgürtel bei der Kärntner Straße nach einem Unfall gesperrt. Der Verkehr wird umgeleitet, es gibt Stau in alle Richtungen. Mindestens 30 Minuten brauchen Sie mehr. Dadurch müssen auch bei den Graz-Linien die Linien 52, 31, 32 und 33 umgeleitet werden. Und dann noch Maria-Zeller-Straße in Törl, Sperre nach einem Unfall. Der Verkehr wird über den Buckusch umgeleitet.
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7: Ich hoffe, dass Sie schon unterwegs sind in Ihr wohlverdientes Wochenende. Für die anderen wird es eh nicht mehr allzu lange dauern. Vorausschicken kann ich, was wir gehört haben. Also schönes Wetter, schon mal was den morgigen Samstag betrifft. Und noch etwas, es gibt sehr viele großartige Veranstaltungen. Eine davon, die es in Leoben gibt, die werden wir gleich einmal besuchen bzw. ankündigen, damit Sie nichts versäumen. An guter Musik versäumen Sie sowieso nichts. Hier sind Eurythmics.

0: Blauer Himmel, Sonnenschein und My Girl strahlt im Sommerlook. Ja, Wetter passt, Stimmung passt und es gibt da viel zu schauen ab heute Nachmittag beim ersten Bergstadtfest in Leoben. Naja, das wird ein Riesenaufmarsch an drei Tagen. Da wird es dann so ziemlich wuseln am Hauptplatz in Leoben. Garantiert auch Organisatorin und Kapellmeisterin Gloria Ammerer. Bei so einem wunderschönen Vornamen, Gloria, wird es auch ein glorreiches Wetter für die Premiere des Bergstadtfestes geben, oder?
1: Wir sind sehr froh, dass das Wetter, dass die Wetterprognose so gut ist. Wir starten heute am Freitag bereits mit einer Kooperation mit dem österreichischen Bundesheer. Heute am Nachmittag wird es schon eine Leistungsschau geben. Und im Anschluss dann die Eröffnung, auch mit einem Konzert der Militärmusik Steiermark. Im Anschluss eine Angelobung mit großem österreichischen Zapfenstreich. Und der morgige Tag steht ganz im Zeichen des 23. österreichischen Knappen- und Hüttentages. Da beginnen wir um 9 Uhr mit einer Festmesse. Und das Besondere an der Messe ist, es werden traditionelle Bergmannslieder uraufgeführt mit uns als Ganghörper Bergkapelle Leoben-Segram, unterstützt vom Werkschor der Föstalpine Donnerwitz. Und auch noch mit beiden Orgeln, die wir in der Stadtpfarrkirche haben. Also es wird ein tolles Around-Erlebnis werden. Und dann geht es weiter am Nachmittag mit einer großen Bergparade. Also wir haben 65 Vereine, die angemeldet sind, mit knapp 1500 Teilnehmern und einem Pferd. Die Parade geht wirklich durch Leoben und endet dann am Hauptplatz, wo dann alle in ihren traditionellen Uniformen, sage ich jetzt einmal, Trachtner, noch einen Festakt begehen werden. Und abgerundet wird das Ganze am Sonntag dann noch mit einem Bezirksmusiktreffen mit Marschmusikwertung.
0: In diesem Sinne, Glück auf!
1: Glück auf, herzlichen Dank!
0: Und pass mal auf, dass das Pferd in der Hitze nicht umfällt. Ja.

0: Inna Regen, die gerne ins Glasl schaut in dem Fall. Ins Marmeladenglasl. Ich schau, was der heutige Abend auf Radio Steiermark bringt.
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0: Ich zwicke Sie jetzt auch akustisch, wenn ich Ihnen sage, es ist schon 14.30 Uhr.
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2: Die Bundesregierung plant ab Oktober eine neue Paketabgabe, die internationale Versandhäuser mit einem Umsatz von mehr als 100 Millionen Euro in Österreich betrifft. Pro Paket sollen 2 Euro fällig werden, um die Senkung der Mehrwertsteuer auf Grundnahrungsmittel auszugleichen. Doch es gibt Widerstand auch vom heimischen Handel, der eigentlich dadurch profitieren sollte. So verkaufen etwa viele steirische Unternehmen via Amazon und Co. Damit treffe die Paketabgabe auch steirische Betriebe. Ein in Graz gestarteter Lebensmitteltransporter ist in Klagenfurt mit ungekühltem Sushi gestoppt worden. Bei einer Polizeikontrolle heute wurden im Laderaum 22,4 Grad gemessen. Erlaubt sind maximal 4 Grad. Die für den Supermarkt bestimmte Ware musste entsorgt werden. Der Fahrer, der laut eigenen Angaben einen Probetag absolvierte, wird angezeigt. Und die lange Nacht der Kirchen lädt heute in der gesamten Steiermark zum Mitmachen ein unter dem Motto Mut einander. Warten von 17 Uhr bis Mitternacht rund 300 Angebote in 80 Orten. Das Programm reicht von Glockenführungen bis zu kulinarischen Kostproben verschiedener Religionsgemeinschaften. Der offizielle Start erfolgt um 19 Uhr mit einer Messe im Grazer Dom. Wir kommen zum Wetter. Den ganzen Tag scheint heute die Sonne. Bis zum Abend ist es zum Teil auch wolkenlos. Nur zwischendurch tauchen ein paar dünne Schleierwolken auf. Es wird sommerlich warm. Die Temperaturen erreichen bis zu 28 Grad. Und auch morgen wird es sehr warm und oft sonnig mit ein paar Gewittern am Nachmittag.
0: Es ist nun 14.31 Uhr. Hier ist das Radio Steiermark Verkehrsservice. Mit der Meldung, in Graz ist der Lazarettgürtel bei der Kärntner Straße nach einem Unfall gesperrt. Der Verkehr wird umgeleitet. Es gibt Stau in allen Richtungen. Mindestens 30 Minuten brauchen Sie mehr. Dadurch müssen auch bei den Graz-Linien die Linien 52, 31, 32 und 33 umgeleitet werden. Und dann noch die Meldung, die Mariazellerstraße betreffend. In Törl ist die Sperre aufgehoben, die Unfallstelle ist geräumt. Ich wünsche Ihnen eine gute und sichere Fahrt mit Ihrer Lieblingsmusik, die da gleich kommen wird mit Aretha Franklin. Gilbert ist dabei, Adriano Celentano und die nie einen Stimmbruch erlitten haben. Bee Gees.

0: Ja, lange brauchen die Fußballfans nicht mehr warten. Die Fußball-Weltmeisterschaft der Superlative in Kanada, Mexiko und den USA steht an. Und das österreichische Nationalteam ist live dabei, was natürlich viel Spannung erwarten lässt. 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
1: 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Wir haben sehr gut gegessen.
2: Ja.
1: Er hat sich nach dem Essen eine Zigarette angeraucht. 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
2: Ja.
1: Ich hätte auch gerne eine gehabt.
2: Ja.
1: Ich habe aber Bedenken gehabt, jetzt soll ich den Bundespräsidenten ausschnurren um eine Zigarette. So habe ich dann gewartet, bis der Hund reingekommen ist, und den habe ich dann gestreichelt und er hat geraucht.
0: 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Bleiben wir noch ein bisschen beim Fußball. Der da kommt aus Italien, ist ein Riesenfußballfan. Also sein Herzensverein ist Inter Mailand, und wer es ist? Ein Raubein, Adriano Celentano.

Temperaturen um die 30 Grad, das nicht nur bei uns, sondern in ganz Europa. Hitzepole sind nach wie vor im Westen, in Spanien, in Frankreich, in England mit über 30 Grad. Ja, da darf schon der Startschuss fallen für die heurige Suche nach dem Sommerhit. Ja, und da gibt's einen, der sich wirklich hier fast aufdrängt. Und wo immer Sie auch jetzt unterwegs sind, Sie werden ihn jetzt so quasi im Powerplay hören. Ein Sommerhit, der wirklich Potenzial hat und auf Radio Steiermark auch gespielt wird. Hier sehen Sie nämlich die Damen und Herren von Stick Figure und Angels Above Me.

0: man erklärt dir zum Schluss eigentlich. Ein bisschen ist ausgegangen an Ideen, der Klee. Nicht an Ideen wird es mangeln, nämlich am Nachmittag, wenn Dorian Steidl sie mit guter Unterhaltung und mit dieser Musik begleiten wird. Bonnie M sind dabei, genauso wie Tammy Wynette. 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Mit dem Mensch, besten Wünschen für ein schönes Wochenende sind auch Huey Lewis dabei.
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2: Am Mikrofon Julia Wötzinger. Die EU gibt mehr als 16 Milliarden Euro für Ungarn frei. Das teilt Kommissionspräsidentin Ursula von der Leyen beim Besuch des neuen ungarischen Ministerpräsidenten Peter Madja vor kurzem mit. Gründe für die Freigabe sind laut von der Leyen große Fortschritte bei Korruptionsbekämpfung etwa. Sie fordert aber weitere Schritte. Brüssel hatte das Geld wegen der Politik von Madjas Vorgänger Viktor Orban eingefroren. Zur geplanten Gesundheitsreform hat der Vorschlag vom Tiroler Landeshauptmann Mattle für Aufsehen gesorgt. Seine Idee: Spitäler und den niedergelassenen Bereich gemeinsam planen und finanzieren, aber nicht bundesweit, sondern jeweils in den Bundesländern. Ein gemeinsamer Plan soll im Rahmen der Reformpartnerschaft gefunden werden. Aber ist das realistisch? Katja Arthofer hat sich bei Politikerinnen, Politikern und Experten am Austrian Health Forum umgehört.
3: Der schwarze steirische Landesrat Kornhäusl will jetzt rasch Lösungen.
4: Es liegen viele Vorschläge am Tisch. Es wert jedenfalls, dass man intensiv darüber diskutiert. Und ich kann auch dem Vorschlag von Landeshauptmann Mattle prinzipiell etwas abgewinnen.
3: Dass also Länder künftig Ordinationen und Spitäler gemeinsam planen, die ÖGK würde dadurch entmachtet. Das würde auch Kärntens Landesrätin Brettner, SPÖ, gefallen. Sie kritisiert die Kassen massiv.
5: Und deshalb bin ich, also das kann ich einmal ausschließen, gegen Zentralisierung. Weil dann wären Bundesländer, die weit weg sind vom Zentrum, benachteiligt.
3: Die Kärntnerin will weiter im Land entscheiden, wo künftig ein Spital steht. Ihre Parteikollegin im Bund, Staatssekretärin Königsberger Ludwig, sagt hingegen:
6: Muss sie tatsächlich auch gemeinsam überlegen, wie man auch bundesländerübergrenzend bei den Spitälern eine gute gemeinsame Steuerung und Planung auf den Weg bringen kann.
3: Ist man also noch weit voneinander entfernt?
2: Entwarnung gibt es nach dem Ebola-Verdacht bei einer 19-jährigen Oberösterreicherin. Auch ein zweiter spezieller Labortest an der Wiener Klinik Favoriten gibt keinen Hinweis auf eine Ebola-Infektion. Die Frau hatte in Uganda gearbeitet und war nach Österreich zurückgekehrt. Bei den French Open ist Österreich im Einzel nur noch durch die Neo-Österreicherin Anastasia Potapova vertreten. Die Tennisspielerin hat jetzt zum ersten Mal über die Gründe ihres Nationenwechsels gesprochen. Gerhard Prohaska.
7: Weil es seit dem Ausbruch des Ukraine-Krieges schwer war, als russischer Tennisprofi Visa für die Turnierreisen zu bekommen, hat sie ihren Manager beauftragt, einen Nationenwechsel zu prüfen, ehrlicherweise ohne klare Zielvorstellung.
8: To be honest, in the beginning, it wasn't really like, okay, we chose this country.
7: Schließlich waren mehrere Optionen am Tisch. Letztendlich hat sie sich für Österreich entschieden.
8: We had some options with other countries as well. They put me on the table the options and when I saw Austria, I said, okay, we go for that.
7: Und Mitgrund für die 25-Jährige, die hauptsächlich in Dubai lebt, ist auch, dass es fürs Marketing besser ist, Österreicherin zu sein.
8: Marketing-wise and everything-wise, I think it's just better being an Austrian.
7: Und den Marktwert weiter steigern könnte sie mit einem Drittrundensieg gegen die Titelverteidigerin Coco Gauff.
2: Das waren die Nachrichten mit Julia Wötzinger. Das Wetter.
9: Bis auf ein paar kleine Schönwetterwolken über den Bergen geht es strahlend sonnig durch den Nachmittag. Wärmepole sind das Inntal, das Lienzer Becken, der Walgau in Vorarlberg und das Trautal in Kärnten mit 29 Grad. Auch am Wochenende geht es schwül, warm und zeitweise sonnig weiter. Aber der Nordwestwind legt zu und damit steigt morgen schon die Gewittergefahr in Ober- und Niederösterreich, in Wien und im Burgenland am Nachmittag merkbar an. Am Sonntag ist es dann generell zunehmend gewitterig. Und in der neuen Woche wechseln dann warme mit weniger warmen Tagen und es wird immer wieder mal regnen oder gewittern. So viel zum Wetter von Carmen Schüssling.
10: 15 Uhr und 4 Minuten Radio Steiermark Verkehrsservice, Autobahngrenzübergang Spielfeld, 40 Minuten Wartezeit bei der Ausreise nach Slowenien. Und in Graz ist die Sperre des Lazarettgürtel bei der Kärntnerstraße aufgehoben. Die Unfallstelle wurde geräumt. Es gibt allerdings noch Stau am Eckenberger und am Bahnhofgürtel Richtung Annenstraße, auf der Keplerstraße außerdem in beiden Richtungen. 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
10: Und mit viel, viel guter Musik. Jetzt gibt's Bunny M.
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10: Am Mikro Dorian Steidl. Schönen Nachmittag. Hinein mit uns ins Wochenende.

0: spannendes Wetter und es ist wieder die Zeit des Narzissenfests. Das Highlight, Blumenkorso am Sonntag in Bad Aussee. Und frisch gekrönt werden dort die Hoheiten auftanzen. Radio Steiermark-Reporter Mario Fellner war gestern bei der offiziellen Inthronisation mit dabei.
1: Das ist die Lisa Kummer.
2: Die frisch gebackene Narzissenkönigin 2026, Lisa Kummer, 23 Jahre jung, aus Bad Aussee. Du kommst aus der Region. Übrigens, das Ganze wird da mit einer Notarin ja auch bestätigt, diese Wahl. Das ist unfassbar, wie das da abläuft. Deine allererste Botschaft hinaus in die Steiermark als Narzissenkönigin.
3: Ich wünsche mir, dass viel mehr junge Leute sich viel mehr trauen. Vertraut euch selber. Ihr seid alle so super. Glaubt an euch und dann gehen alle Wünsche in Erfüllung.
2: Ganz kurz ein bisschen was zu dir, deine Hobbys.
3: Ich bin immer draußen, also Skifahren, Turnschige, Mountainbiken, egal was, wandern, immer draußen in der Natur. Und daneben ist ein Grüdelmalen. Also ich habe heute eh schon gesagt, mein Traum ist einmal eine Schützenscheibe zu bemalen. Vielleicht, warum eine Schützenscheibe? Weil ich als Kind immer Stachelschießen da habe, also mit einer Armbrust. Und das hat mir immer so gefallen und irgendwie verbindet mich das so mit daheim, dass ich sowas einfach einmal selber da mache. Das
2: sind ja völlig normale Hobbys, die man so macht.
3: Ja, genau.
2: Ach du, was hast du in deinem Osternestel? Der eine hat vielleicht ein Fahrrad drinnen, die andere hat vielleicht eine Barbie-Puppe drinnen und die Lisa aus Badersee hat eine Armbrust drinnen.
3: Ja, genau.
2: Annalena Blim aus Graz, Narzissenprinzessin.
4: Der Impuls ist von meiner Firmengode gekommen. Die war irgendwann so, darf ich dich anmelden? Ich habe da meiner Firmengode gesagt, weißt du was, heuer darfst du mich anmelden. Und ich habe einfach das Gefühl gehabt, also es hat sich einfach richtig angespielt und jetzt sitze ich da und das freut mich irrsinnig.
2: Narzissenprinzessin Verena Pfandelsteiner aus Steinachbürg.
5: Ich bin England studiert in Oxford und bin in Russland in die Schule gegangen.
2: Was kannst du uns auf Russisch sagen, was irgendwie zur Region passt?
5: Здесь очень красиво. И вы все хотите пойти.
2: Was heißt das?
5: Das heißt, bei uns ist wunderschön und bitte kommt zu uns.
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0: 15:30 Uhr.
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2: Schockbilder auf Zigarettenpackungen haben vor 10 Jahren vor allem bei Rauchern für große Aufregung gesorgt. Die Meinungen darüber gehen immer noch auseinander. Was aber nach Angaben von steirischen Experten Wirkung zeige, seien die ebenfalls aufgedruckten Telefonnummern von Hilfsangeboten, um rauchfrei zu werden. Die Zahl der Anrufe habe sich vervielfacht auf aktuell rund 8.000 im Jahr. Beim Bahnübergang Rastbüdel bei Graz ist heute früh ein Transporter mit einer S-Bahn kollidiert. Der Lenker hatte laut Feuerwehr offenbar das Rotlicht übersehen. Er wurde beim Zusammenstoß unbestimmten Grades verletzt. Die Fahrgäste im Zug blieben dank einer Notbremsung unverletzt und wurden evakuiert. Sie konnten mit Bussen weiterfahren. Und Österreichs Grundwasserstände sinken trotz des Regens im Mai weiter. Laut einer Greenpeace-Analyse weisen aktuell 86% der Messstellen niedrige Werte auf. In der Steiermark sind es 71%. Die Umweltschutzorganisation spricht von einem dramatischen Trend. Sie fordert von der Regierung ein transparentes Wasserentnahmeregister sowie einen verschärften Trinkwassersicherungsplan. Wir kommen zu den Wetteraussichten. Den ganzen Tag über scheint heute die Sonne, nur zwischendurch tauchen ein paar dünne, harmlose Schleierwolken auf. Die Temperaturen liegen zwischen 23 und 28 Grad und auch morgen wird es sehr warm und oft sonnig mit ein paar Gewittern am Nachmittag.
0: Radio Steiermark Verkehrsservice, Autobahngrenzübergang Spielfeld, 40 Minuten Wartezeit bei der Ausreise nach Slowenien und 10 Minuten länger dauert es in Graz am Eckenberg und Bahnhofgürtel Richtung Annenstraße und auf der Keplerstraße in beiden Richtungen. Außerdem sorgt in Graz eine Baustelle auf der Feldkirchner Straße für Probleme bei der Brunnenfeldgasse. Die Buslinie 78 hat deshalb immer wieder Verspätungen bis zu 20 Minuten.
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0: Simon & Garfunkel, Cecilia auf Radio Steiermark. Badewetter, wo man hinschaut in der Steiermark, vom Altersseersee bis runter ins Weinland. Und einer, der auch gerade in einem Freibad ist, in Leutschach nämlich, ist mein Kollege Gregor Waltl. Und der wird mir gleich sagen, ob alles bereit ist fürs große Planschen. Er sitzt neben dem Bademeister Hannes Wapnig am Beckenrand. Servus Gregor.
1: Hier, lieber Dorian, ich muss jetzt ansagen, wir beneiden dich da jetzt wirklich, nämlich ja, der genau. Hannes Wapnig, der Bademeister vom Freibad Leutschach und ich. Du sitzt im muffigen, schattigen Studio.
0: Hallo.
1: Und wir beide da jetzt, Hannes, am Beckenrand. Lieber Herr Bademeister, wir blicken da in die blitzblaue Badefläche in Leutschach hinein. Als Bademeister, was muss man da eigentlich kennen? Gut ausschauen, man muss wissen, wie man sie einschmiert und man hat ein Pfeiferl, wann die Kinder lässig sind, oder?
2: Ja, das hast du schon gut erklärt, ja. Ja, mit dem Ausschauen habe ich schon einen Nachteil, weil ich im Radio hört, das sieht man ja nicht. Ich muss ja sichtbar für alle sein, einen Überblick bewahren. Natürlich muss man schauen, wo überall die Sonnencreme hingehört. Muss man den Leuten auch beibringen können?
1: Viele glauben ja, ein Bademeister arbeitet nur im Sommer und tut den ganzen Winter nichts. Aber das stimmt ja, oder?
2: Das ist jetzt eine blöde Frage, das muss ich schon sagen. Wir arbeiten immer. Wir müssen ja Vorbereitungen machen und Servicegeschichten, weil sonst schaut der Sommer natürlich blöd aus, wenn da Baustellen sind.
1: Es kommt ein sommerliches, sonniges Wochenende auf uns zu. Da wird das Freibad in Leutschach gestürmt mit der tollen Kantine, mit dem guten Essen. Das heißt, du hast jetzt ja richtig an Stress die nächsten Tage.
2: Nein, ich bin froh, dass wir so eine super Kantine haben, weil dann sind die Leute mehr dort. Und ich habe es ein bisschen ruhiger am Wasser.
1: Er ist wenigstens ehrlich, der Bademeister vom Freibad Leutschach, der Hannes Wapnig. Wir hauen uns jetzt in die Fluten. Lieber Dorian, echt nochmal, ich wäre so gern in deinem muffigen, schattigen Studio.
0: Schattig ja, Herr Kollege, muffig nein. Liebe Grüße nach Leutschach.
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In der nächsten Stunde gute Musik hier auf Radio Steiermark, unter anderem von Chuck Berry. Mit dabei Georg Danzer. Und Fairground Attraction kann ich Ihnen anbieten.

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1: Am Mikrofon Julia Wötzinger. Österreich hat seinen eigenen Energievorrat für heuer bereits aufgebraucht. Ab morgen ist das Land rein rechnerisch auf Energieimporte angewiesen. Vor allem Öl und Gas müssen teuer im Ausland eingekauft werden, Vanessa Gruber berichtet.
2: Beim Tanken oder Heizen oder für die Produktion in den heimischen Industriebetrieben wird viel Energie verbraucht. Österreich könne sich aber rein rechnerisch nur noch bis morgen selbst mit Energie versorgen. Danach sei man von Öl- und Gasimporten aus dem Ausland abhängig. Das verursache enorme Kosten, sagt Christoph Dollner-Gruber von der österreichischen Energieagentur.
3: Im Durchschnitt der letzten 10 Jahre haben sie jährlich 10 Milliarden Euro betragen, die aus Österreich abgeflossen sind. 2025 sehen wir, ist diese Zahl bei 7,9 Milliarden Euro alle fossilen Energieträger zusammengenommen.
2: Das Geld könne anderswo besser investiert werden, etwa in den Ausbau von Sonnen-, Wind- und Wasserkraft im Land.
1: Österreich verurteilt den Einschlag einer russischen Drohne in einem Hochhaus in Rumänien auf das Schärfste. Außenministerin Beate Mandl-Reisinger von den NEOS hat den russischen Botschafter in Österreich einbestellt. Ein Protest gegen die russische Eskalation, sagt sie. Die EU gibt 16 Milliarden Euro an eingefrorenen Mitteln für Ungarn frei. Das ist das Ergebnis des ersten Besuchs des neuen Ministerpräsidenten Peter Madia in Brüssel. Das Geld werde aufgrund von großen Fortschritten, die das Land binnen kurzer Zeit gemacht habe, ausgezahlt, sagt die EU-Kommissionspräsidentin Ursula von der Leyen. Es seien aber weitere Schritte nötig. Eine 12-Jährige hat einen 4-Jährigen aus einem See in Niederösterreich gerettet. Die 12-Jährige hatte das Kind im Ratzersdorfer See bei St. Pölten treiben gesehen und ihre Mutter informiert, das berichten die niederösterreichischen Nachrichten. Ein Badegast hat das Kind dann an Land gebracht, die 4-Jährige ist reanimiert und in ein Krankenhaus gebracht worden. Nach ein paar Tagen Urlaub wird es ab jetzt ernst für Österreichs Fußballnationalteam. Die Mannschaft ist seit Dienstag am ÖFB-Campus Wien-Aspern versammelt und startet nun in die WM-Vorbereitung. Daniel Kulowitz.
4: Die Akkus sind wieder aufgeladen bei Christoph Baumgartner und Co. Und jetzt will man vor allem den Zusammenhalt in den kommenden Wochen stärken.
5: Was uns einfach stark macht, dass wir diese geschlossene Einheit sind, diese Familie, die füreinander immer da ist und die alles gibt, die einen ganz klaren Plan verfolgt und den alle gemeinsam umsetzen. Und wenn wir das hinkriegen, dann werden wir, glaube ich, alle in Österreich eine schöne Zeit haben.
4: Die Spieler sind übrigens nicht nur da, um sich für die WM startklar zu machen. Sie bereiten auch eine mögliche Zukunft vor. Von den 26 Kaderspielern absolvieren 18 einen Trainerkurs am ÖFB Campus. Und bei den Österreichern sollten die beiden angeschlagenen Spieler Wimmer und Grilic bald wieder fit werden. Größere Verletzungssorgen hat Brasilien-Superstar Neymar. 3 Wochen Pause für den 34-Jährigen wegen einer Wadenverletzung. Neymar verpasst damit die Testspiele Brasiliens und wohl auch das erste Gruppenspiel der Brasilianer gegen Marokko.
1: Das waren die Nachrichten mit Julia Wötzinger. Zum Wetter.
6: 30,2 Grad in Lienz, damit ist das heute der 6. heiße Tag in diesem Mai hier, ein neuer Rekord für diesen Monat. Und es scheint noch mehr als 4 Stunden lang die Sonne. Wir sind da jetzt in der Phase mit den längsten Tagen des Jahres in den nächsten 5, 6, 7 Wochen. Warm, schwül und zeitweise sonnig geht es am Wochenende weiter. Die Höchstwerte liegen meist bei 23 bis 30 Grad. Es sind aber mehr Wolken am Himmel als zuletzt, zum Teil frischt Nordwestwind auf und morgen Nachmittag wird es im Norden und Osten Gewitter mit heftigen Sturmböen geben. Die neue Woche wird ein paar Grad kühler, immer wieder mal nass oder gewittrig, einfach wechselhaft. So viel zum Wetter von Carmen Schüssling.
7: 16 Uhr und 4 Minuten Radio Steiermark Verkehrsservice. Autobahn, Grenzübergang Spielfeld. Momentan warten Sie bei der Ausreise wegen Bauarbeiten in Slowenien 40 Minuten. 20 Minuten Wartezeit außerdem auf der B67 ab Straß. Enstalstraße zwischen Steinach und Wörschach. Radio Steiermark-Hörer melden in beiden Richtungen 10 Minuten Zeitverlust wegen Bauarbeiten. Ebenfalls 10 Minuten länger dauert es in Graz auf der Straßganger Straße stadtauswärts zwischen der Harterstraße und der Kärntnerstraße. Und in Graz sorgt außerdem eine Baustelle auf der Feldkirchner Straße für Probleme bei der Brunnenfeldgasse. Die Buslinie 78 hat immer wieder Verspätungen bis zu 20 Minuten.
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7: Und mit Olivia Newton-John und dem Electric Light Orchestra. Xanadu.
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7: Am Mikro Dorian Steidl. Rein ins Wochenende.

0: Ein kleines Gemüsebeet, ein paar Himbeersträucher, eine Wiese mit Obstbäumen, Garteln in der Stadt wird immer beliebter und erstmals öffnen in Graz die Gemeinschaftsgärten ihre Gartentore. Von heute bis Sonntag mit einem großen Programm berichtet für Radio Steiermark Alina Somonikarner.
1: Garteln mitten in der Stadt wird immer beliebter und Graz ist da ganz vorne dabei, so Andreas Mociunik vom Forum Urbanes Gärtnern.
2: Graz ist vielleicht Österreichs Gemeinschaftsgartenhauptstadt, weil auf knapp 300.000 Einwohner haben wir offiziell mal mindestens 40 Gemeinschaftsgärten. Das ist sehr viel.
1: Bei Gemeinschaftsgärten geht es, wie der Name ja schon sagt, nicht nur um das Garteln an sich.
2: Ich glaube einfach, Menschen sehnen sich nach sozialer Interaktion und nach Mitgestaltung in der eigenen Umgebung. Und Gemeinschaftsgärten geben einen halt genau das. Wenn wir sagen Gemeinschaftsgärten, dann klar, wir produzieren Gemüse, wir produzieren Lebensmittel. Aber was wir eigentlich machen, ist, wir pflegen soziale Netzwerke. Und darum geht es eigentlich, um diese Vernetzung im Viertel, in Grätzl, in der Umgebung.
1: Und dann gibt es noch weitere Aspekte.
2: Auch den Erhalt von Sorten letztendlich, das ist eine Verantwortung, die wir haben. Was wir auch machen in der Stadt ist natürlich, wir biodiversifizieren den Raum. Wir haben Artensterben und ein Gemeinschaftsgarten kann natürlich im urbanen Raum eine kleine Insel sein, wieder ein Refugium für Wildleben.
1: Bis Sonntag öffnen die Gemeinschaftsgärten in Graz ihre Gartentore und das mit einem umfangreichen Programm, so Eva Maria Konrad.
3: Wir haben quer über das Stadtgebiet verteilt mehrere Gärten, die Programm haben. Wir haben Gartenführungen, wir haben Picknick in den Garten, wir haben verschiedene Gartenworkshops, wir bauen zum Beispiel Behausung für Insekten und Reptilien. Man kann aber auch was über Permakultur lernen oder beim Anlegen einer Blühwiese dabei sein.
1: Heute wird übrigens im Rotor auch die Ajo Kottl Saatgutbibliothek eröffnet.
2: Das heißt, kann Saatgut, das in Graz gut wächst, sortenrein, das heißt Menschen können das immer wieder anbauen, abgeholt werden, aber bitte auch am Ende von der Saison wieder zurückgebracht werden. Der Gedanke ist, dass wir gemeinschaftlich Saatgut erhalten, gemeinschaftlich Kulturpflanzen entwickeln, die in Graz und Graz-Umgebung gut wachsen und uns allen gehören.
1: Von Gartenführungen über Radtouren bis zum Lagerfeuer, egal ob mit oder ohne grünem Daumen, die Gemeinschaftsgärten laden ein zum Reinschnuppern, Lernen, Entdecken und vielleicht auch zum Einsteigen ins Gartenleben.

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1: Na, das war ja eigentlich überhaupt nicht schlimm. Verglichen mit dem Zahnarzt, das ist deutlich angenehmer.
2: Das ist aber sehr lieb.
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0: Shania Twain auf Radio Steiermark, 16 Uhr und 30 Minuten.
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2: Der Plan der Bundesregierung, große Versandhäuser mit einer Paketabgabe von 2 Euro pro Paket zu belasten, stößt bei der heimischen Wirtschaft auf Widerstand. Dort befürchtet man, dass man nicht nur die Versandriesen mit der neuen Abgabe trifft, sondern auch die heimische Wirtschaft, die zunehmend Amazon und Co. nutzen, um ihre eigenen Produkte an die Kunden zu bekommen. Stefan Holzmeister berichtet.
3: Die kleinen heimischen Versandhändler sollen durch die Besteuerung von Versandriesen profitieren. Die Abgabe in der Höhe von 2 Euro pro Paket sei aber nicht zielführend, meint Gerhard Wohlmuth, der steirische Handelssprecher in der Wirtschaftskammer.
4: Wir brauchen nicht zusätzliche Belastung für den Handel und das ist eine zusätzliche Belastung für den Handel und vor allem für alle Online-Händler, die sich einer großen Plattform bedienen.
3: Also etwa Amazon, auf dessen Plattformen auch steirische Unternehmen verkaufen und das mit einem Umsatzplus von rund 30% im Vorjahr. Die Befürchtung, die Paketabgabe wird einfach weitergegeben.
4: Also es weiß jeder, der vernünftig rechnen kann, dass die Mehrkosten irgendwann einmal wo landen und die werden sicherlich beim Endkonsumenten landen.
3: Was letztlich dazu führen könnte, dass steirische Kleinunternehmer nicht als Gewinner, sondern als Verlierer dastehen. Eine Vermutung, die auch der Handelsverband teilt. 70% aller steirischen Onlinehändler verkaufen nämlich über große Plattformen wie Amazon. Der steirische Onlineshop-Betreiber Nice Shops setzt keine 100 Millionen Euro in Österreich pro Jahr um, ist damit nicht direkt betroffen. Dennoch sieht Geschäftsführer Christoph Schreiner keinen deutlichen Vorteil für Nice Shops. Er befürchtet, dass Einkäufe bei Versandriesen durch die Paketsteuer teurer werden und so Geld für Einkäufe bei heimischen kleineren Unternehmen fehlt. Die Steuer auf Drittstaatenimporte müsste hingegen exekutiert werden.
5: Dann schafft man tatsächlich das, was man erreichen möchte, nämlich den Markt vor unfairem Wettbewerb aus asiatischen Ländern zu schützen.
3: Von Wirtschaftsseite wird nun mit aller Kraft versucht, gegen die ab Oktober gültige 2-Euro-Paketabgabe vorzugehen.
2: Im Vorjahr wurden in der Steiermark 469 Kinder bei Verkehrsunfällen verletzt, um 81 mehr als im Jahr zuvor. Laut VCÖ ist das der Höchstwert seit 2008. Der Verkehrsclub fordert Tempo 30 statt Tempo 50 im Ortsgebiet. Der Grund: bei 50 km/h beträgt der Anhalteweg 24 Meter, bei Tempo 30 stoppt ein Auto nach 11 Metern. Zudem verlangt der VCÖ, das Parkverbot vor Schutzwegen von 5 auf 10 Meter zu verdoppeln. Bilder, die um die Welt gehen, sehen Sie heute um 19 Uhr in Steiermark heute. Ein Team aus Extremsportlern hat in Dragöss Sporthistorisches gedreht. Lukas Leubel ist es gelungen, insgesamt 10 Felsentore mit seinem Wingsuit zu durchfliegen. Vogelähnlich im Gleitflug und dabei pfeilschnell ist er dabei in der Obersteiermark zu einem neuen Weltrekord geflogen, berichtet Christian Prates.
6: Mit 55 Metern pro Sekunde und 200 km/h durch ein Felsentor. Lukas Leubel ist der erste Mensch in Österreich, der mit einem Wingsuit durch das Messnerinloch auf über 1800 Meter in Dragöss fliegt. Ein kleines Loch im Felsen, normalerweise schon für Kletterer eine Herausforderung. Für einen Wingsuit-Piloten wie Lukas Leubel jahrelange präzise Planung und Training.
7: Wenn alles übereingestimmt hat und ich mich gut fühle, mental und körperlich und alles aufgesetzt ist, dann gehe ich. Das ist unbeschreiblich, da wird die Größendimension von dem Loch schon sehr, sehr klein und wie ich durchgeflogen bin und durch war und das dann der Schirm offen war und gelandet bin, dann war die Freude einfach riesengroß. Ja.
6: Lukas Leubel ist bei diesem Unterfangen nicht alleine. Die Bergrettung ist vor Ort. Dazu ein Team bestehend aus 6 Personen und 8 Kameras. Kletterer hängen in den Felsen, um die besten Bilder einzufangen. Und mit Michael Meili hat der 26-jährige Lukas Leubel einen weiteren Wingsuit-Piloten direkt hinter sich, der ihm mit der Kamera nachjagt.
8: Ganz wichtig ist natürlich bei uns immer die Sicherheit, die steht an Nummer 1. Wir versuchen uns natürlich nicht zu touchieren, also nicht in die Quere zu kommen. Bestenfalls bin ich immer leicht hinter dem Lukas, leicht oberhalb fern und versuche halt die beste Kameraperspektive in einen Weg der Begleitung bis zum Felsloch zu finden.
6: Es geht um die besten Bilder eines Weltrekordfluges. Das Messnerinloch in der Obersteiermark ist das insgesamt 10. Felsen.

0: Tor in Europa, das Lukas Leubl auf diese spektakuläre Weise durchfliegt.
1: Und wir kommen zu den Wetteraussichten. Die höchste Temperatur in Graz betrug heute 26 Grad, die tiefste 11. Das ist ein Mittel von 19 Grad und das sind 2 Grad über dem langjährigen Schnitt. Morgen wird sehr warm, aber nicht ganz beständig. Die Sonne wechselt mit dichteren Wolken und im Laufe des Tages zieht von Nordwesten her ziehen ein paar Regenschauer und Gewitter auf. Die Temperaturen morgen steigen auf 24 bis 31 Grad.
2: Radio Steiermark, Verkehrsservice, Autobahn, Grenzübergang, Spielfeld. Sie warten 40 Minuten bei der Ausreise wegen Bauarbeiten in Slowenien und 20 Minuten Wartezeit auf der B67 Abstraß. B320 Enstalstraße zwischen Steinach und Wörschach. Radio Steiermark-Hörer melden in beiden Richtungen 10 Minuten Zeitverlust wegen Bauarbeiten und ebenfalls 10 Minuten länger dauert es in Graz auf der Straßganger Straße stadtauswärts zwischen der Harter Straße und der Kärntner Straße.
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2: Herr Kollege, wäre das was für Sie mit dem Wingsuit?
4: Selbstverständlich.
2: Das habe ich mir gedacht.

0: Ulrike Poveri hier auf Radio Steiermark. Was gibt's heute Abend im Fernsehen, fragen sich viele. Anzubieten hätten wir den Kabarettgipfel mit einem gewissen Thomas Stipsitz als Gast.
1: Also meine Eltern sind 60er-Jahrgänge, ja. Das ist, das war damals, muss man sagen, so, ja. Da hat man relativ früh Kinder gekriegt, dass dann, also, wenn die Kinder außer Haus sind, dass man halt vom Leben noch was hat, ja. Es war bei mir ganz klassisch. 18. Geburtstag, Schlossaustausch, war. Ja. Sie wollten mit mir nichts mehr zu tun haben. Und meine Eltern, ja, die haben was gemacht. Und das, jetzt kann man ja darüber reden. Also, wenn man das aus der Zeit heraus betrachtet, dann kann man das schon mittlerweile erzählen. Ich meine, es ist wirklich, man kann sich's heutzutage nicht mehr vorstellen. Das muss ich auch sagen. Die Zeiten haben sich schon sehr geändert, ja. Aber ich habe einen Bruder auch noch. Unsere Eltern, die haben, es war eine andere Zeit, ja. Meine Eltern, die haben, Arbeit.
0: So war das früher. Falls Sie auch immer noch in der Arbeit sind heute, bitte schon langsam fertig werden. Es naht der Feierabend. Schon eine Minute nach 3:45 ist John Denver.
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0: Nach 17 Uhr gute Musik mit dabei, Bruce Springsteen. Spider Murphy ging.
1: Jeder spielt
0: und Tony Christie.

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2: Willkommen zum Journal um 5 mit diesen Themen. Die EU gibt eingefrorene Gelder an Ungarn frei. Der Frühling war der trockenste in der österreichischen Messgeschichte. Und Konzerte, Führungen oder andere Einblicke, die lange Nacht der Kirchen startet heute. Im Journalstudio begrüßt sie Julia Wötzinger. Die EU-Kommission gibt fast die vollständige Summe der eingefrorenen EU-Mittel für Ungarn frei. Brüssel hatte das Geld ja wegen der Politik des ehemaligen Ministerpräsidenten Viktor Orban eingefroren. Die neue ungarische Regierung unter Ministerpräsident Peter Madja kann jetzt auf 16,4 Milliarden Euro zugreifen. Dafür müssen aber noch eine Reihe an Reformen umgesetzt werden. Von Madjas Besuch in Brüssel berichtet Verena-Sophie Meyer.
3: Ungarns Premier Peter Madja hat es geschafft. Er kann mit der Zusage von mehr als 16 Milliarden Euro an EU-Förderungen wieder nach Budapest zurückkehren. Nach nur 3 Wochen habe seine neue Regierung bereits einen historischen Durchbruch erzielt. Eine Einigung, die wirklich wichtig sei für das ungarische Volk und sein geliebtes Land. Madjas Regierung würde zügig und entschlossen daran arbeiten, Korruption zu bekämpfen und die Rechtsstaatlichkeit wiederherzustellen, lobt EU-Kommissionspräsidentin Ursula von der Leyen. Das Geld soll aber erst fließen, wenn Reformen umgesetzt sind, die sicherstellen, dass EU-Förderungen in Ungarn künftig korrekt verwendet werden. Und die Zeit drängt. Nur mehr bis Ende August können 10 Milliarden Euro aus dem Corona-Wiederaufbaufonds abgerufen werden. Damit sollen unter anderem das ungarische Strom- und Bahnnetz modernisiert werden.
2: Die Bundesregierung will das sogenannte Pickerl erneuern. Zur Reform gehört etwa, dass man das Pickerl nicht mehr bis zu 4 Monate überziehen kann. Außerdem sollen die Prüfintervalle verlängert werden. Der ÖAMTC kritisiert das und fordert ein digitales Pickerl. Die Begutachtung läuft Ende des Monats aus. Am Tag vor der Blockade der Brenner-Autobahn ist es heute zu Verzögerungen und Staus gekommen. Viele dürften ihre Reisen vorverlegt haben. Morgen Samstag wird die Brenner-Autobahn zwischen 11 und 19 Uhr wegen einer Demonstration zwischen der Mautstelle Schönberg und dem Brenner komplett gesperrt. Die Demonstrierenden protestieren gegen die Belastung durch Staus, Lärm und Abgase. Für Lkw beginnt die Sperre früher. Übermorgen Sonntag endet der meteorologische Frühling. Laut Geosphere Austria ist es der trockenste Frühling seit Messbeginn, Simon Kühldorfer.
4: Im März, April und Mai zusammen hat es im Österreich-Mittel nur halb so viel geregnet wie in einem durchschnittlichen Frühling. Das hat es in der 169-jährigen Messgeschichte noch nie gegeben, so die Klimabilanz der Geosphere. Die Trockenheit betrifft ganz Österreich. Am größten ist das Regendefizit von Salzburg bis zum Waldviertel und in Osttirol. Lienz zum Beispiel hat in diesem Frühling statt 170 Liter Regen pro Quadratmeter nur knapp über 50 Liter bekommen. Die verantwortlichen Wetterlagen kann man nicht direkt dem Klimawandel zuordnen. Allerdings warnt die Klimaforschung seit Jahrzehnten davor, dass durch den Klimawandel lange Trockenheitsperioden wie diese weltweit häufiger werden.
2: Einen Rekord meldet der Wintertourismus in Österreich. Die Buchungen haben in der abgelaufenen Saison den höchsten Wert seit über 50 Jahren erreicht. Die Zahl der Nächtigungen in Hotels, Pensionen und Ferienwohnungen ist gestiegen auf rund 74 Millionen. Die beliebtesten Ziele waren traditionell Tirol und Salzburg. In etwas weniger als einer Stunde um 17.50 Uhr startet wieder die lange Nacht der Kirchen mit einem Geläute der Kirchenglocken. Rund 600 Kirchen öffnen dann wieder ihre Türen. Mehr von Andreas Mittendorfer.
5: Von Konzerten über Gottesdienste und Meditationen bis hin zu Kirchenbesichtigungen samt Turmbesteigungen oder Diskussionen reicht das breite Angebot bei der langen Nacht der Kirchen. Dazu Gesamtkoordinator Markus Porries.
6: Die Kirchen zeigen ihre ganze Vielfalt, zeigen ihre ganze Bandbreite, zeigen alles, was sie können.
5: Das Ziel sei dabei allen voran,
6: Gastfreundschaft zu zeigen, offen zu sein für alle, die kommen.
5: Mit dem diesjährigen Motto Mut einander wolle man vor allem Mut zu mehr gesellschaftlichem Miteinander machen, so Porries. Die lange Nacht der Kirchen findet bis auf in der Diözese Feldkirch, die heuer pausiert, in allen heimischen Diözesen statt, darüber hinaus auch in Südtirol und in Tschechien. Es ist ein ökumenisches Projekt, an dem alle im Ökumenischen Rat der Kirchen in Österreich vertretenen Kirchen beteiligt sind.
2: Das war das Journal um 5 mit Julia Wötzinger. Das Wetter.
7: strahlend sonnig, meist sogar wolkenlos geht es in Richtung Feierabend. Und das Wochenende in den Landeshauptstädten sind es 26 bis 30 Grad geworden. Und die Luftfeuchtigkeit ist vor allem im Osten heute sehr niedrig. Das bedeutet, es fühlt sich im Schatten nicht allzu warm an. Das wird sich am Wochenende ändern. Da wird es schwül, ist nur noch zeitweise sonnig und man muss dann auch mit Gewittern rechnen. Morgen vor allem von Oberösterreich bis ins Burgenland. Und da sind Sturmböen das Thema. Am Sonntag auch im Westen und im Süden Gewitter. Die kommende Woche wird dann generell wechselhafter. Es regnet immer wieder, zum Teil in größeren Mengen und es ist nicht mehr ganz so warm. So viel zum Wetter von Carmen Schüssling.
8: 17 Uhr und 5 Minuten, Radio Steiermark, Verkehrsservice Graz, A9 Birnautobahn Richtung Slowenien. Der Blabutstundl ist gesperrt. Eine Person wird vom Streckendienst der Asfinag aus dem Tunnel geleitet. Daher bereits Stau vor den Gradkorntunneln. Bitte die Dauer der Sperre abwarten. Autobahngrenzübergang Spielfeld. Jetzt sind es nicht mehr 40, sondern 20 Minuten Wartezeit bei der Ausreise nach Slowenien. Und in Graz sorgt eine Baustelle auf der Feldkirchner Straße bei der Brunnenfeldgasse für Behinderungen. Bei den Graz-Linien, die Buslinie 78, hat deshalb immer wieder Verspätungen bis zu 20 Minuten.
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8: Haben Sie Lust auf gute Musik? So rein in den Feierabend, rein ins Wochenende? Ja? Bitte? Aber ja, bitte sehr. Na, dann habe ich das für Sie aus dem Jahr 1980. Bruce Springsteen. Trifft es Ihren Geschmack? Ja, Hungry Heart. Na bitte, wunderbar. Na, dann kann ja gar nichts mehr schief gehen. Wetter passt auch. Schön, dass Sie mit dabei sind. Am Mikro Dorian Steidl.
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0: Ab jetzt läuft der WM-Countdown für die österreichische Fußballnationalmannschaft auf Hochtouren. Mit einem öffentlichen Training im ÖFB-Campus in Wien-Aspern ist die WM-Euphorie endgültig losgetreten worden. Viele Steirer sind im Teamcamp mit dabei, aber Superstar David Alaba überstrahlt sie alle, hat Radio Steiermark Sportreporter Daniel Kulowitz herausgefunden.
2: Ja, der Hingucker war zunächst mal Marko Arnautovic, die Haare frisch erblondet.
3: Ein Meter vor einem Star zu stehen, mega.
2: Kennt man doch nur aus dem Fernsehen.
3: Ja, und dann sieht man sie erstmal im echten Leben.
2: Absoluter Fanliebling, aber in seiner ehemaligen Heimat Aspern eindeutig er hier.
4: Eine Unterschrift auf meine Handyhülle.
3: Das ist ein sehr cooles Erlebnis.
2: Bei jeder Aktion von David Alaba gab es Dezibelalarm auf den Tribünen.
3: Wir haben uns nicht gehört.
2: Rufen wir nochmal gemeinsam.
5: David Alaba ist natürlich schon einer, der sehr, sehr normal geblieben ist. Nicht so abgehoben, das mag ich schon.
6: Er hat sogar zweimal über meinen Kopf gemacht.
2: Er hat über deinen Kopf gestreichelt. Boah, jetzt darfst du aber nie wieder die Haare waschen, gell?
4: Das ist besonders.
2: Lehrerinnen und Lehrer geflasht und vom Rummel doch ein bisschen überwältigt. Wie viele Kinder haben Sie mitgebracht heute?
7: 26.
2: Wow.
7: Eine ganze Klasse voll. Spieler bemühen sich.
2: Bodenständig unsere ÖFB-Kicker, oder?
8: Hat es schon echt lässig gemacht. Respekt, echt cool aufgezogen. Wir haben auch in unserer Schule BRG WMS Simonsgasse in Essen.
2: Ja?
8: Also wir sind ja quasi Nachbarn vom ÖFB-Campus.
2: Also da kommen die zukünftigen Alabas und Arnautovics dann her, hoffe
8: ich. Wir bemühen uns.
2: Die ÖFB-Stars Baumgarten und Posch froh, den leuchtenden Kinderaugen auch mal was zurückgeben zu können.
9: Früher scheint es irgendwie als Kind unmöglich zu sein, irgendwann mal dahin zu kommen. Aber was ich mitgeben kann den Kindern ist, dass man alles erreichen kann im Leben, wenn man dran glaubt, wenn man nie aufgibt.
10: Ich erinnere mich noch, wie ich ein kleines Kind war und da wäre es mir genau gleich gegangen. Von dem her ist es einfach schön, wenn man was zurückgeben können, wenn man die strahlenden Gesichter sieht.
2: Die Erwartungshaltung der jungen Fans allerdings enorm. Bei der WM soll alles aus dem Weg geräumt werden.
3: Viertelfinale oder Halbfinale?
11: Wir können die WM gewinnen.
0: Ja, nicht nur die Schülerinnen und Schüler freuen sich auf die Fußball-WM. Ich glaube, das geht quer durch alle Generationen. Der Weg ins Finale ist noch weit, allerdings der Start bereits am 11. Juni. Da geht's los in den USA, Mexiko und Kanada. Davor bestreitet Österreich noch ein Testspiel am 1. Juni in Wien. 27 Tickets sind bereits verkauft. Es gibt also noch Karten.
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0: Fleetwood Mac auf Radio Steyr. Dorian Steidl, hallo?
1: Bitte? Was habe ich gesagt? Nein, das kann ich mir nicht vorstellen. Bitte? Was habe ich?
0: Na, da hör ich jetzt aber nochmal rein, was ich genau gesagt habe. Davor bestreitet Österreich noch ein Testspiel am 1. Juni in Wien. 27 Tickets sind bereits verkauft. Ja, das stimmt jetzt nicht ganz, sondern lass mich nochmal. 27.000 Tickets sind verkauft. So. Und das ist wieder klargestellt.
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1: 17 Uhr und 30 Minuten.
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3: Schockbilder auf Zigarettenpackungen haben vor 10 Jahren vor allem bei Rauchern für große Aufregung gesorgt. Die Meinungen darüber gehen immer noch auseinander. Was aber nach Angaben von Experten vor allem Wirkung zeige, seien die ebenfalls aufgedruckten Telefonnummern von Hilfsangeboten, um rauchfrei zu werden, sagt Bernhard Stelzl von der Gesundheitskasse in der Steiermark.
4: Ja, wir können sagen, das hat wirklich was gebracht. Die Leute sehen das und wir merken auch, 25%, circa also ein Viertel der Anrufenden kommen aufgrund der Zigarettenschachteln.
5: Unterstützung bekommen Entwöhnungswillige beim kostenlosen ÖGK-Angebot nikotinfreien 6 Wochen.
4: Die Erfolgsquote ist beim Rauchfreitelefon nach einem Jahr mal 45%, die rauchfrei und nikotinfrei sind. Das ist ein sehr hoher Wert, auch im Vergleich zu anderen Ländern. Bei den Nikotinfreikursen sind wir zwischen 50% und 60%, die nach einem Jahr nikotinfrei sind.
3: Sagt Bernhard Stelzl von der ÖGK. Den ausführlichen Beitrag von Uli Enzinger sehen Sie in Steiermark heute um 19 Uhr in ORF 2. Beim Bahnübergang Rastbühl bei Graz ist heute früh ein Transporter mit einer S-Bahn kollidiert. Der Lenker hatte laut Feuerwehr offenbar das Rotlicht übersehen. Er wurde beim Zusammenstoß unbestimmten Grades verletzt. Die Fahrgäste im Zug blieben dank einer Notbremsung unverletzt und wurden evakuiert. Sie konnten mit Bussen weiterfahren. Die Zahl der Kinder, die in der Steiermark bei Verkehrsunfällen verletzt worden sind, ist im Vorjahr stark gestiegen. Und zwar um mehr als 20%. Der Verkehrsclub Österreich fordert deshalb mehr Schutzmaßnahmen für die schwächsten Verkehrsteilnehmer, Kanita Buchrieser berichtet.
6: Im vergangenen Jahr sind 469 Kinder in der Steiermark bei Verkehrsunfällen verletzt worden. Das sind um 21% mehr als noch im Jahr zuvor. Der Verkehrsclub Österreich fordert deshalb zusätzliche Schutzmaßnahmen. So soll es mehr 30er-Zonen im Ortsgebiet geben. Je langsamer Autos und Bikes unterwegs sind, umso kürzer ist der Bremsweg, etwa wenn Kinder auf die Straße laufen. Gefordert wird auch, dass ein durchgängiges Netz an Gehsteigen aufgebaut wird und dass das Halte- und Parkverbot bei Schutzwegen von 5 auf 10 Meter ausgeweitet wird, da es immer mehr SUVs gäbe. Außerdem sollten alle Bushaltestellen über einen sicheren Straßenübergang erreichbar sein. Der VCÖ weist darauf hin, dass Kinder im Straßenverkehr aus dem Vertrauensgrundsatz auszunehmen sind und es die Aufgabe aller Verkehrsteilnehmer sei, auf sie besonders Acht zu geben.
3: Wir kommen noch zu den Wetteraussichten. Morgen wird es sehr warm, aber nicht ganz beständig. Die Sonne wechselt mit dichteren Wolken und im Laufe des Tages zieht von Nordwesten her der eine oder andere Regenschauer oder ein Gewitter auf. Die Temperaturen steigen morgen auf 24 bis 31 Grad.
1: 17 Uhr und 33 Minuten, Radio Steiermark, Verkehrsservice, A9 Birnautobahn Richtung Slowenien. Die Sperre des Plaputsch-Tunnel ist aufgehoben, die Person wurde aus dem Tunnel gebracht. Es gibt allerdings noch Stau, daher wird der Verkehr vorläufig noch vor den Gradkorn-Tunneln blockweise abgefertigt. Autobahn-Grenzübergang Spielfeld, jetzt warten Sie wieder länger. Es waren 20 Minuten, jetzt sind es 30 Minuten. Wartezeit bei der Ausreise wegen Bauarbeiten in Slowenien. Eine Viertelstunde warten Sie auf der B67 ab Straße.
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1: Hier sind Man at Work.

0: einem Fuß sind wir schon drinnen im Wochenende, das Wetter passt und viele werden ins Freibad pilgern an den See und einfach die Seele baumeln lassen und sich vor allem retten vor den heißen Temperaturen. Nach dem Sprung ins kühle Nass empfehlen wir, warum nicht einmal im Schatten sitzen und ein Brettspiel spielen. Was man mit dem Handy machen kann, ist jedem bewusst. Und wir haben in dieser Woche gehört, dass es eigentlich gar nicht so schlecht ist, das Handy einmal wegzulegen. Und warum nicht ein Brettspiel spielen mit der Familie oder mit Freunden? Was liegt denn momentan im Trend?
1: Eine Mischung aus Klassikern und Neuerscheinungen. Bei den Klassikern sind es Scotland Yard, die Siedler von Catan, Monopoly, das geht einfach immer. Oder Zicke-Zacke, Hühnerkacke. Das sind einfach sehr beliebte Familiengesellschaftsspiele. Smart Ten, ein sehr beliebtes Quiz, unter anderem auch. Und die Spiele des Jahres sind natürlich immer sehr nachgefragt.
0: Warum nicht einmal ausprobieren?
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0: Moonlight Shadow.
1: Radio Steiermark und nach 18 Uhr geht's gleich los mit Neil Diamond. Mit dabei die Meierin.
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1: Und Kim Wilde.

0: 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Es ist 18 Uhr.
1: Am Mikrofon ist Tina Hahnreich. 8 Stunden ist die Brenner Autobahn und auch die Bundesstraße morgen wegen einer Demo gesperrt. Von 11 bis 19 Uhr gibt es weder für Lkw noch Pkw ein Durchkommen. Die Auswirkungen im Verkehr werden weit über Tirol hinaus zu spüren sein. Es ist nicht die erste Demo auf der Autobahn. Warum wird aber eigentlich genau demonstriert, Wolfgang Böhmer?
2: Weil es zu viele Lkw sind, Lärm- oder Schadstoffgrenzwerte lange pulverisiert worden sind und es immer noch mehr Lkw werden. Inzwischen sind es über 2,5 Millionen Lkw, weil der Brenner einfach die günstigste Strecke ist, auch deutlich billiger als der oft sogar kürzere Weg durch die Schweiz. Und so rollen in Tirol und über den Brenner dreimal mehr Lkw als etwa über alle Schweizer Pässe zusammen. Mehr Maut verlangen geht aber nicht, ist mit EU-Recht ganz schwer vereinbar. Und dann hat man eben Notmaßnahmen gegen Lärm und Dreck gesetzt, wie eben Nacht- und Wochenendfahrverbote. Seit die Lkw aber unter Anführungszeichen sauberer werden, droht das alles zu bröckeln. Und Italiens Vizepremier Matteo Salvini hat Österreich vor dem Europäischen Gerichtshof geklagt und will freie Fahrt auch über den Brenner rund um die Uhr. Die Demo soll auch ein Hilfeschrei sein, auch ein Signal Richtung Brüssel, dass eine Region an und übers Limit kommt und nur zuschauen und überfahren werden, geht halt auch nicht, sagt man.
1: US-Präsident Donald Trump hat eine endgültige Entscheidung zu den Verhandlungen mit dem Iran angekündigt. Es soll dazu heute noch Beratungen im Weißen Haus geben. Vertreter der USA und des Iran verhandeln seit Tagen über ein mögliches Rahmenabkommen. Trumps Zustimmung steht bislang noch aus. In Laos ist der erste von 5 Goldsuchern aus einer überfluteten Höhle geborgen worden. Die anderen 4 Männer sollen jetzt nach und nach befreit werden. Die Gruppe saß seit 10 Tagen hunderte Meter vom Eingang entfernt fest. Heftige Regenfälle hatten die Goldmine geflutet und einen Erdrutsch ausgelöst. Zum Sport. Der Österreicher Felix Gall hat heute auf der Königstappe des Giro d'Italia seinen 2. Gesamtrang mit Erfolg verteidigt. Der 28-Jährige kam nach 151 Kilometern als 4. ins Ziel. Mehr von Wolfgang Eichinger.
3: Es war die Königsetappe dieses Giros, 151 Kilometer, 4888 Höhenmeter und zum Abschluss eine Bergankunft in Allegri in den Dolomiten südlich der Marmolata. Gemeinsam mit dem Gesamtführer Jonas Vingegaard kommt der Osttiroler ins Ziel, aber erstmals bei diesem Giro kann Felix Gall den Dänen hinter sich lassen. Gall wird 4., Vingegaard 5.
4: Ja gut, ich glaube, er ist schon im Gedanken bei der Tour de France oder im Sommerurlaub.
3: Und in der Gesamtwertung bleibt Felix Gall souverän 2.
4: Der Schlussanstieg ist natürlich brutal ausgefahren worden, aber ich bin sehr zufrieden und es war noch ein ganz großer Tag, aber es war auf jeden Fall sehr, sehr wichtig.
3: Es war aber neuerlich eine Machtdemonstration von Jonas Vingegaard und seinem Team Visma. Vingegaard hat angekündigt, sein Edelhelfer, der US-Amerikaner Sepp Kuss, soll diese Etappe gewinnen. Vingegaard hat sich zurückgehalten und Kuss hat den Sieg eingefahren.
1: Das waren die Nachrichten mit Tina Hahnreich. Und jetzt zum Wetter.
5: Das ist einer dieser seltenen Abende, an denen es in ganz Österreich nicht nur trocken, sondern auch nahezu wolkenlos ist. Momentan ist es auch noch recht warm, im Laufe der Nacht kühlt es dann noch deutlich ab auf 17 bis 7 Grad, im Lungau auf 3 Grad. Am Wochenende ist es sommerlich warm, mit Höchstwerten zwischen 23 und 30 Grad, aber das Wetter wird unbeständiger. Morgen am Samstag ziehen vor allem im Norden und im Osten Österreichs ab etwa Mittag teils kräftige Schauer und Gewitter auf. Im Westen und im Süden scheint morgen oft die Sonne und es wird nur vereinzelt am Nachmittag gewitterig. Am Sonntag wird es überall unbeständiger, mit etwas Sonne, aber besonders am Nachmittag auch Schauern und Gewittern und die können durchaus heftig ausfallen. So viel zum Wetter mit Thomas Wostal.
6: 18 Uhr und 4 Minuten, Radio Steiermark Verkehrsservice. Viel los heute, A2 Südautobahn Richtung Klagenfurt. Zwischen Sinnabelkirchen und Gleisdorf Süd ist nur die Überholspur frei, ein Pkw-Anhänger ist umgestürzt. A9 Pirn-Autobahn Richtung Slowenien zwischen Kalmank und Mautern. Nach einem Unfall ist der rechte Fahrstreifen blockiert, es gibt kurzen Stau. Noch einmal A9 Pirn-Autobahn Richtung Slowenien, diesmal zwischen dem Knoten Deutsch-Weistritz und Gradkorn. Hier steht im Baustellenbereich ein defektes Fahrzeug. Es gibt Stau, deshalb wird der Verkehr vor dem Schartner-Kugel-Tunnel kurz angehalten. Autobahn-Grenzübergang Spielfeld, momentan Wartezeit 20 Minuten bei der Ausreise Richtung Slowenien wegen Bauarbeiten in Slowenien und 10 Minuten länger dauert es in Graz, immer noch am Bahnhofsgürtel Richtung Annenstraße.
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6: 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Neil Diamond, Beautiful Noise. Am Mikro Dorian Steidl. Jetzt geht's endgültig hinein in den Feierabend Richtung Wochenende.

0: Wie immer um diese Zeit, knapp nach 18 Uhr, widmen wir uns der Kultur hier auf Radio Steiermark. Und diesmal dreht sich alles um die Biennale. Die Biennale von Venedig gilt als einer der wichtigsten Schauplätze für zeitgenössische Kunst. Die 61. Ausgabe dieser weltberühmten Kunstschau wurde im Mai eröffnet, begleitet von zahlreichen politischen Differenzen, ausgelöst durch die Teilnahme Russlands und Israels, was schließlich sogar zum Rücktritt der Jury führte. Ein paar Wochen danach war nun eine steirische Delegation von Künstlerinnen und Künstlern auf Einladung des Landes und des Universalmuseum Joanneum bei der Biennale mit dabei. Für Radio Steiermark berichtet Gernot Rath.
1: Dort, wo einst Handels- und Kriegsschiffe für die venezianische Flotte gebaut wurden, in den Arsenale, ist die Hauptschau der Biennale untergebracht. Rund 110 Künstlerinnen und Künstler präsentieren zum Generalthema »In meiner Kies« unterschiedliche Projekte und Werke. Malerei, Textil, Videos, Erde, Metall und Klänge, sogar Düfte zeigen den künstlerischen Blick auf die Welt von heute. Viele Positionen stammen von Künstlerinnen und Künstlern, die einen völlig anderen Zugang als einen kommerziellen zur Kunst haben. In den Giardini, den Gärten, dem zweiten großen Ausstellungsort, sind die Kunstpavillons der Länder untergebracht. Für Aufsehen sorgt der österreichische Pavillon von Künstlerin Florentina Holzinger gestaltet. Die Performerin und Choreografin setzt sich dort mit nackten Darstellerinnen in radikaler Weise mit Umweltverschmutzung und Tourismusüberkonsum auseinander. Günter Holler-Schuster von der Neuen Galerie, der die Delegation durch die Biennale geleitet hat, meint zum Publikumserfolg Österreichs:
2: Nacktheit ist eigentlich immer ein Magnet, wobei diese Nacktheit sehr selbstverständlich wirkt und das Ganze sehr professionell inszeniert ist. Man kann also sagen, es werden sehr starke Bilder gesetzt vom österreichischen Pavillon. Also dass das Theater, die Performance, die Aufführung eigentlich doch ein dominantes Medium in der heurigen Biennale sind.
1: Die Teilnehmerinnen und Teilnehmer der Delegationsreise stammen aus den Förderprogrammen des Landes, so Koordinatorin Christiane Kader.
3: Diese Inspiration ist sehr wichtig. Man diskutiert, man schaut sich gemeinsam etwas an, man hat Positionen, man hat Gegenpositionen und man ist in einer Gruppe. Und hier bringt man das Ganze dann noch einmal ein Stück weiter, indem man es vor einer internationalen Kulisse verschmelzen lässt.
1: So wie Künstlerin, Aktivistin und Kulturveranstalterin Nina Ortner aus St. Stephan Obsteins.
4: Es hat natürlich eine große Ehre, auch dabei zu sein, eine von sechs steirischen Künstlerinnen und Künstlern hier zu sein. Und es ist eine ganz besondere Atmosphäre in Venedig.
1: Das sieht auch Miriam Schmidt, Performerin und Kuratorin, so.
5: Wie sie die Länder präsentieren, natürlich auch eine sehr politische Frage immer, wie wir aus den letzten Wochen wissen und gesehen haben, wie das bei der Biennale natürlich nichts ist, nicht politisch, insofern passiert das da auch, aber das ist schon als Künstlerin wichtig, das zu sehen, zu reflektieren und auch auf die eigene Arbeit einfließen zu lassen.
1: Universalmuseum Joanneum Geschäftsführer Marco Millet sieht in der Biennale einen großen Trendsetter in der internationalen Kunstwelt.
6: Und für uns ist es wichtig, auch für unser Publikum ständig neue Impulse zu setzen. Und deswegen finde ich, dass es besonders wichtig ist, dass auch die jungen Künstlerinnen und Künstler aus der Steiermark einen Kontakt bekommen mit internationalen Trends in diesem Feld. Und ich glaube, es gibt nichts Besseres als die Biennale in Venedig, um das irgendwie fassbar zu machen.
1: Und bis 22. November bleibt Venedig mit ihrer Biennale noch die Kunsthauptstadt der Welt.

0: Kim Wild hier auf Radio Steiermark. 18:30 Uhr, weiter zu meiner Kollegin Nina Gölz.
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0: Kim Wild hier auf Radio Steiermark. 18:30 Uhr, weiter zu meiner Kollegin Nina Gölz.
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0: fühlen sich auch Studierende massiv betroffen. Wenn dadurch Studien länger dauern, können Studierende erst später zu arbeiten beginnen. In den kommenden Jahren würden zum Beispiel noch weniger Ärzte arbeiten. Seit Mittwoch sind zwei neue Straßenbahnen in Graz im Einsatz. Sie wurden auf Theodora und Inge getauft, nach zwei ehemaligen Straßenbahnlenkerinnen. Bis Jahresende kommen 7 weitere Garnituren dazu. Die neuen Straßenbahnen haben 200 Plätze und sind sehr modern. Die Fahrzeuge sind bequemer, sicherer und barrierefrei. Diese Woche haben 2 große Gerichtsverfahren stattgefunden. In Klagenfurt wurde am Mittwoch der Terrorangriff in Villach verhandelt. Der Angeklagte gilt als sehr gefährlich. Er hat eine Person getötet und mehrere Menschen schwer verletzt. Der Attentäter wurde zu lebenslanger Haft verurteilt. In Wiener Neustadt wurde das versuchte Attentat beim Taylor Swift-Konzert im Wiener Ernst-Happel-Stadion 2024 verhandelt. Täter und Mittäter wurden zu 15 und 12 Jahren Haft verurteilt. Der Sommer ist da. Die erste Hitzewelle hat große Teile von Europa erreicht. Auch in Österreich hat das Thermometer die 30 Grad bereits überschritten. In der Wiener Innenstadt gab es bereits am Pfingstmontag die erste Tropennacht. Von einer Tropennacht spricht man, wenn die Temperatur auch in der Nacht über 20 Grad liegt. Am Mittwoch, dem 28. Mai, wurde der Internationale Tag der leichten Sprache zum 6. Mal gefeiert. Die leichte Sprache ist besonders gut verständlich. Ziel ist, mit leichter Sprache möglichst viele Menschen zu erreichen.
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2: 18 und 32 Minuten, Radio Steiermark Verkehrsservice A2 Südautobahn Richtung Klagenfurt. Zwischen Sinabelkirchen und Gleisdorf Süd ist nur die Überholspur frei. Ein Pkw-Anhänger ist umgestürzt. Es gibt kurze Verzögerungen und am Autobahn-Grenzübergang Spielfeld warten Sie momentan eine Viertelstunde bei der Ausreise.
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Grüß euch, ich bin der Günther aus Kerl. Ich bin gerade auf der Durchreise in Graz und haben wir es nicht nehmen lassen, da im Radiostudio vorbeizuschauen. Und jetzt sage ich gleich den nächsten Titel an, der kommt von Zuckerau. Italien ist ja nicht weit weg von Kärnten. Radio Steiermark, einfach gut drauf.

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1: Ein sehr intensives Konzertprogramm bieten morgen zahlreiche Kunstinstitutionen in Graz. Bei den sogenannten Minutenkonzerten von Impuls werden nicht weniger als 51 Musikschaffende und Formationen bei 49 Veranstaltungen anzutreffen sein. Von 10 bis 22 Uhr kann dabei Musik des 20. und 21. Jahrhunderts abseits der klassischen Konzertbühnen hautnah erlebt werden. Der Eintritt ist frei. Am Hauptplatz von Bruck an der Mur wird morgen von 14 bis 17 Uhr ein Fest der Fantasie gefeiert. Im Rahmen des Festivals Bruck erzählt findet dieser Familientag statt. Bei freiem Eintritt gibt's Musik, Clownerie, Marionettentheater, Seifenblasenkünstler und Erzähler zu erleben. Das Gold- und Pechtheater in Höf hat morgen um 19.30 Uhr mit dem Projekt Frauen leben, Frauen sterben Premiere. Im Themenfeld Femizide und Gewalt gegen Frauen hat Malerin Isabella Müller-Fuchs ihre Werke angesiedelt, die von Theatergründerin Jula Zanger mit performativen Texten erweitert wurden. Sängerin Vesna Petkovic und Musiker Reinhard Ziegerhofer rahmen das Projekt mit Klängen. Und der Grazer Augarten steht morgen im Zeichen der Zirkuskunst. Bei einem Fest ab 11 Uhr gibt es 3 unterschiedliche Shows von jungen Talenten über eine offene Bühne hin bis zu einem professionellen Abendstück. Mitmachangebote sollen das Publikum bewegen, selbst Dinge auszuprobieren und zu erleben.

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0: Das war's von meiner Seite. Dorian Steidl darf sich verabschieden. Noch einen schönen Freitagabend, ein schönes Wochenende. Wenn Sie möchten, hören wir uns morgen Nachmittag wieder hier bei uns auf
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1: Am Mikrofon ist Tina Hanreich. Vergangene Nacht ist eine mutmaßlich russische Drohne über einem Wohnhaus in Rumänien abgestürzt. Der Vorfall ist eine gefährliche Eskalation, denn damit gibt es erstmals im russischen Krieg gegen die Ukraine Verletzte in einem NATO-Land. Robert Zickmund berichtet.
2: Bis in den späten Nachmittag hört man Polizeisirenen im rumänischen Galati, unweit der ukrainischen Grenze. Eine Bewohnerin einer hohen Wohnhausanlage und ihr 14-jähriger Sohn sind leicht verletzt worden, als die mutmaßlich russische Drohne hier heute Nacht im 10. Stock einschlug. Man habe die Drohne nicht abgeschossen, um noch größeren Schaden zu verhindern, so die rumänischen Behörden. Ganze 4 Minuten habe sie sich im rumänischen und damit auch im NATO-Luftraum befunden. Die gesamte Verantwortung für diese Eskalation liege bei Russland, so der rumänische Präsident Dan. Zahlreiche NATO- und EU-Staaten verurteilen diesen Vorfall aufs Schärfste. Außenministerin Meindl-Reisinger von den NEOS lässt am Nachmittag den russischen Botschafter einbestellen.
1: Russlands Präsident Putin hat die Verantwortung für die Drohne vorerst zurückgewiesen und eine mögliche Herkunft aus der Ukraine ins Spiel gebracht. Die EU-Kommission will nach dem Regierungswechsel in Ungarn eingefrorene Mittel in Höhe von bis zu 16,4 Milliarden Euro für das Land freigeben. Der Großteil der Gelder soll fließen, wenn die zugesagten Reformen und Investitionen auch wirklich umgesetzt sind. Ungarns neuer Ministerpräsident Peter Magyar hat heute EU-Kommissionspräsidentin Ursula von der Leyen in Brüssel getroffen. Das Ringen rund um einen neuen Kollektivvertrag für die Beschäftigten in der Gastronomie und Hotellerie ist vorerst gescheitert. Laut der Wirtschaftskammer haben die Arbeitnehmervertreter das jüngste Angebot der Arbeitgeberseite abgelehnt. Die Gewerkschaft hatte ein Plus von 3,6% sowie 12 garantierte freie Sonntage im Jahr und eine bezahlte Mittagspause gefordert. Die Arbeitgebervertreter hatten 3% geboten. Weil sie vermeintlich pädophile Männer verfolgt und attackiert haben sollen, sind am Landesgericht Salzburg vor kurzem 4 von 5 Angeklagten verurteilt worden. Sebastian Rosenauer, es geht um versuchten Mord.
3: 3 Männer und eine Frau sollen mutmaßlich pädophile Männer zu Treffen mit vermeintlich Minderjährigen gelockt haben. Dort haben sie auf die Männer eingeschlagen und sie teils schwer verletzt. Hauptangeklagt war ein 24-Jähriger. Er soll Teil einer internationalen sogenannten pädophilen Jägerszene sein. Dabei werden vermeintlich pädophile Männer an abgelegene Orte gelockt und dort zusammengeschlagen. Videos von den Angriffen werden dann in Chatgruppen, etwa auf Telegram, innerhalb der Gruppe geteilt. Die 4 Angeklagten sind wegen versuchten Mordes zu Haftstrafen zwischen 9,5 und 12 Jahren verurteilt worden. Die Urteile sind nicht rechtskräftig.
1: Das waren die Nachrichten mit Tina Hanreich. Und jetzt zum Wetter.
4: Sommerlich warm ist der Abend. In den Landeshauptstädten zum Beispiel hat es immer noch um die 25 Grad. In der Nacht kühlt es deutlich ab, auf 17 bis 7 Grad, im Lungau auf 3 Grad. Am Wochenende wird das Wetter unbeständiger. Morgen am Samstag zeigt sich im Norden und im Osten Österreichs die Sonne nur noch zeitweise und ab etwa Mittag ziehen teils kräftige Schauer und Gewitter durch. Im Westen und im Süden scheint dagegen morgen oft die Sonne und es wird nur vereinzelt am Nachmittag gewitterig. Am Sonntag überall unbeständiger mit etwas Sonne, aber besonders am Nachmittag auch Schauer und Gewittern und die können heftig sein. Warm bleibt es an beiden Tagen. Die Höchsttemperaturen liegen zwischen 23 und 30 Grad. So viel zum Wetter mit Thomas Wostal.
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1: Am Mikrofon ist Tina Hanreich. UNO-Generalsekretär Antonio Guterres wirft Israel vor, sexuelle Gewalt systematisch als Kriegswaffe einzusetzen. Er setzte das Land auf die sogenannte schwarze Liste von Staaten, die solche Gewalt verüben sollen. Israel weist die Vorwürfe zurück. Nikolaus Wildner berichtet aus Tel Aviv.
2: Von Seiten Israels heißt es heute, man werde nicht mehr mit UN-Generalsekretär Antonio Guterres zusammenarbeiten, solange dieser bis Ende des Jahres noch im Amt ist. Damit reagiert Israel auf Guterres' Entscheidung, Israels Sicherheitskräfte auf eine Liste staatlicher und nichtstaatlicher Akteure zu setzen, die sexuelle Gewalt als Kriegswaffe einsetzen. Die UNO begründet diese Entscheidung laut eigenen Angaben mit 31 Fällen dokumentierter sexueller Misshandlung männlicher und weiblicher palästinensischer Gefangener durch israelische Sicherheitskräfte in den vergangenen 3 Jahren. Aus der Sicht Israels ist diese Entscheidung nicht nur ungerechtfertigt, sondern Teil einer gezielten Kampagne gegen Israel. Aus Israel heißt es, man habe UN-Vertreter zur Überprüfung der Vorwürfe nach Israel eingeladen. Aufgrund der angespannten Sicherheitslage hätten diese ihre Besuche jedoch abgesagt.
1: Der Iran widerspricht den jüngsten Aussagen von US-Präsident Trump zu einem möglichen Abkommen mit Teheran. Laut iranischen Regierungskreisen sind Trumps Darstellungen eine Mischung aus Wahrheit und Lüge. Das berichtet die Nachrichtenagentur Fars. Es gebe weder eine Klausel zur Öffnung der Straße von Hormuz noch eine Vereinbarung zur Vernichtung iranischen Urans. Trump hatte zuvor angekündigt, dass es in Kürze eine Entscheidung zu den Verhandlungen mit dem Iran geben wird. In Österreich haben im Vorjahr fast 3.600 Kinder einen Unfall im Straßenverkehr gehabt. Das geht aus Zahlen der Statistik Austria hervor. Die Zahl der Unfälle mit dem Rad ist dabei mit 25% besonders stark gestiegen. Martina Groß-Furtner berichtet.
3: 810 Kinder sind im Vorjahr bei einem Unfall mit dem Rad gestürzt. Das ist der höchste Wert in den vergangenen 20 Jahren. Die meisten Unfälle mit Kindern sind insgesamt aber mit dem Auto passiert. Mehr als 1000 Mädchen und Buben sind betroffen gewesen. Fast 650 Unfälle hat es mit E-Scootern gegeben. Der Verkehrsclub Österreich fordert jetzt Maßnahmen für kindgerechteren Verkehr, zum Beispiel mehr Radwege, Verkehrsberuhigung und strengere Tempolimits in den Gemeinden.
1: Am Salzburger Landesgericht sind 4 selbsternannte Jäger von Kinderschändern wegen versuchten Mordes verurteilt worden. Die Beschuldigten haben laut der Staatsanwaltschaft verschiedene Männer im Internet angeschrieben und sie zu Treffen mit einer vermeintlich 14-Jährigen gelockt. Dort seien die Männer dann von der Gruppe schwer verprügelt worden. Die 3 jungen Männer und die junge Frau wurden zu Strafen von 9,5 bis 12 Jahren Haft verurteilt. Die Urteile sind nicht rechtskräftig. Das waren die Nachrichten mit Tina Hanreich. Und jetzt zum Wetter.
4: Am Wochenende ist das Wetter nicht mehr so ungetrübt wie heute. Morgen am Samstag zeigt sich im Norden und im Osten Österreichs die Sonne nur zeitweise und ab etwa Mittag ziehen dann Schauer und Gewitter durch. Freundlicher ist es morgen im Westen und im Süden. Hier scheint oft die Sonne und es wird nur vereinzelt am Nachmittag gewitterig. Der Sonntag, der ist dann generell überall unbeständiger mit etwas Sonne, aber auch besonders am Nachmittag Schauern und Gewittern und die können da durchaus auch heftig ausfallen. Warm ist es an beiden Tagen mit 23 bis 30 Grad. So viel zum Wetter mit Thomas Wostal.
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5: Herzlich willkommen an diesem letzten Freitag im Mai zu unserem Volkskulturmagazin Unser Steirerland. Wir haben heute für Sie einen Rückblick auf den internationalen Jagdhornbläserwettbewerb in Leibniz, an dem 60 Jagdhornbläsergruppen teilgenommen haben, und wir hören Preisträger des diesjährigen Steirischen Harmonika Awards. Ein Preis, der seit 2012 vergeben wird. Und es war auch heuer wieder eine illustre Runde, die diesen Preis entgegennehmen hat dürfen. Und das bringt uns aber auch schon zur Musik. Es geht los mit der Auf geht's Polka, gespielt von der Florianer Tanzbodenmusik.

Die Landstreich war das mit der Katharinenfranzé, was ein bisschen übertrat. Übertrat kann man auch sein, wenn man einen Preis gewinnt bzw. erhält. Nun, es war jetzt nicht ganz so bei der heurigen Vergabe des Steirischen Harmonika Awards im Steiermarkhof. Ein Preis, der seit 2012 vergeben wird an herausragende Musikerinnen und Musiker. Die Idee dazu stammt von zwei Musikern, auf die dieses Prädikat ja selber im besten Sinne zutrifft. Herausragend. Selbst sind sie natürlich Hans Murg und Gottfried Hubmann. Und den Gottfried Hubmann, den hören wir gleich mal jetzt mit einem Stückel eines ebenso herausragenden Musikers, dem unvergessenen Erich Moser. Flott aufgespielt.

0: Gottfried Hubmann mit Flöte aufgespielt von Erich Moser. Wie gesagt, der Steirische Harmonika Award wird seit 2012 vergeben an herausragende Musikerinnen und Musiker. Dazu zählen unbestritten auch die Herren der Florianer Tanzbodenmuse. Sie wurden heuer auch mit diesem Preis bedacht, haben uns ja schon diese heutige Stunde eröffnet. Und einige der Herren der Florianer Tanzbodenmuse haben ihre erste Radioerfahrung bei jemandem sammeln dürfen, der für sein Lebenswerk ausgezeichnet wurde. Die Radiolegende, kann man sagen, der Steiner Franz. Wir gratulieren aufrichtig zu dieser Auszeichnung. Und wieder mal sei erwähnt, das Volkskulturarchiv des ORF Steiermark würde ohne seine Arbeit eher einer netten Sammlung als jenem umfassenden Archiv, als das es sich darstellt, gleichen. Und damit nach wie vor eine mehr als wertvolle Grundlage für viele unserer Sendungen bildet. Auch der Franz selbst, ein Universalgenie, wie wir wissen, und wir hören ihn da jetzt wieder mal mit seinem Krammerstandl.
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Die Klaus Bach-Muse ist es gewesen mit dem Stück Lustig beinannt. Wir haben vorhin mit dem Steiner Franz eine lebende Legende gehört. Wie gesagt, er wurde mit dem Steirischen Harmonika Award für sein Lebenswerk ausgezeichnet und mit dem Jugendpreis, da ist die Clara Miesebner bedacht worden. Harmonika-Weltmeisterin, Siegerin des Steirischen Harmonika-Wettbewerbs inzwischen, sitzt sie da auch in der Jury und noch einiges mehr kann man da aufzählen über die junge Dame. Auch ihr herzlichste Gratulation und sie freut sich schon möglicherweise auf die Ferien. Ja, wäre nett. Jedenfalls hören wir sie jetzt mit dem Stickel Ferientage aus dem großen Fundus und Nachlass von Manfred Wiener.

Noch einmal die Floriana Tanzbornmusi. Eine heiße Sache hat diese schöne Walzerkasen. Auch die Floriana, eine Partie, die heuer ausgezeichnet wurde mit dem Steirischen Harmonika Award. Wir wechseln jetzt bald das Terrain, um nicht zu sagen das Revier. Denn in der zweiten Hälfte dieser Stunde geht's ganz genau ins Jagdrevier. Und da gehören die Jagdhörner genauso dazu. Ein Instrument, zu dem man möglicherweise viele Vorstellungen hat, nicht selten vielleicht sogar trügerische. Mehr dazu bald. Jetzt einmal ein schönes Dreierradl, angeführt von den Graselgeigern mit dem Hutzheisel-Walzer.

Noch einmal Clara Miesebner im Trio mit ihren Brüdern, das Miesebner Trio. So sind sie bestens bekannt und sehr erfolgreich. Und es war das Stickel Fröhliche Harmonika. Davor das Schwamberger Doppelquartett mit A Sternle für die. Von der Harmonika wechseln wir jetzt zum Jagdhorn. Unlängst hat der Steirische Jagdschutzverein zum Anblasen 26 aufgerufen. Ein internationaler Jagdhornbläser-Wettbewerb stattgefunden hat, das Ganze im Grottenhof in Leibniz. Und wir tauchen in dieses Thema jetzt ein mit den Jagdhornbläsern der Gruppe Horido aus Mürzzuschlag und dem Steirischen Jagdschützenmarsch.

0: Der steirische Jagdschützenmarsch, blosen von der Jagdhorngruppe Horido. Anblasen 26, so wurde der Jagdhornbläserwettbewerb betitelt, der unlängst im Grottenhof in Leibnitz stattgefunden hat. Wir haben ja auch im Vorfeld schon darüber berichtet und vom Herrn Präsidenten des Steirischen Jagdschutzvereines, Franz Meran, da wollen wir jetzt einmal wissen, wie denn tatsächlich das Jagdhorn heute in der modernen, gegenwärtigen Jagd, was es noch für eine Rolle spielt, wie die Jagd damit verbunden ist.
1: Es werden die Strecken verblasen noch, sowohl beim Niederwild, teilweise auch beim Hochwild. Ja, und dann sind die Jagdhornbläser auch im Einsatz bei Geburtstagen, bei Begräbnissen, diversen Festivitäten und anderen Veranstaltungen. Das ist eine sehr beliebte musikalische Umrahmung.
2: Ich habe den Eindruck, es ist überhaupt ein bisschen so ein Boom, was die Jagdhornbläsergruppen betrifft, aber auch was die Jagd an sich betrifft. Und da gibt es ja viele, die die Kurse belegen und machen, ohne dass sie dann auf die Jagd gehen, weil sie ein anderes Bewusstsein zu dem Thema insgesamt erhalten wollen.
1: Ja, nein, die Kurse werden immer noch nach wie vor zu 95% von Leuten besucht, die Jagd auch tatsächlich ausüben wollen. Ja, selbstverständlich auch solche, die dann die Jagd nicht aktiv ausüben und einfach sich für Natur und für die Umwelt und für das, was in der Jagd passiert, interessieren. Ja, das ist gut so.
2: Sie selbst leben in einem großen Revier, hätte ich gesagt. Aus der Historie geht ja hervor, dass die Fülle der Jagd- und

0: Literatur auch aus den großen Adelsfamilien entstanden ist. Wie kann man das in Kürze erklären?
1: Der Adel war immer sehr an der Musik interessiert, insgesamt an der klassischen Musik, selbstverständlich auch an der Jagdhornmusik, an der Bläsermusik überall, auch von den Blasmusikkapellen. Also das war immer ein großes Interesse, das schon von Kaiserhaus ausgegangen ist und immer wieder an die Bevölkerung auch übertragen wurde. Das ist eigentlich heute überall beliebt.
0: Ist der Herr Präsident selbst auch ein Bläser oder ein Zuhörer?
1: Ich bin ein Zuhörer. Ich habe es in der Forstschule einmal für eineinhalb Jahr gelernt. Ich war dort nicht so sehr talentiert, aber ich spiele gern die Steirische Harmonika. Das spiele ich gern.
2: Dann hat er sich heute schon gefreut über unser Programm. Franz Meran, der Präsident des Steirischen Jagdschutzvereines. Er hat auch die naturgemäße Nähe zur Blasmusik bereits angesprochen, der Jagdhornbläser. In der Jury beim Anblasen 26 daher auch Fachleute aus der Blasmusik, wie etwa Franz Fuchs, Kapellmeister in Bad Waltersdorf.
3: Es gibt natürlich die Technik, den Anstoß, die Dynamik. Und das kann man schon sehr gut auch umlegen hier auf diese Jagdhornbläserei.
0: Auf was hört man da dann tatsächlich genau? Oder ist es auch das optische Erscheinungsbild, auf das man schaut? Erklär ein bisschen dir deine Kriterien, nach denen du entscheidest.
3: Ja, natürlich ist es auch optisch ganz was anderes wie in der Blasmusik. Aber in erster Linie kommt es darauf an, wie ist die Intonation und wie wird angeblasen. Und das ist schon vergleichbar natürlich mit der Blasmusik, aber es ist eine ganz andere Stilrichtung wie in der Blasmusik eigentlich.
0: Die Literatur, habe ich den Eindruck, ist auch eine sehr breit gefächerte.
3: Ja, es gibt durchaus auch schöne Märsche, aber natürlich ist man im Tonumfang eingeschränkt, natürlich weil alles Naturtöne sind, aber es gibt natürlich auch Polka, Walzer. Man hört wirklich viel Literatur hier, die man sonst vom Jagdhorn eigentlich nicht so gewohnt ist. Normalerweise hört man immer Signale und so weiter. Und man hört hier bei diesem Wettbewerb auch großartige Polkas oder auch Märsche.
0: Und es gibt ja auch die Oper, wo das Jagdhorn oder die Jägerei vorkommt. Woraus besteht so ein Wettbewerbsprogramm? Was muss darin enthalten sein?
3: Also in erster Linie kommen einmal die Leitsignale vor. Dann kommen die Todsignale vor und dann gibt es noch immer ein Pflichtstück, meistens in einer Art Polka oder Marsch und dann natürlich ein Selbstwahlstück, das sich die Gruppen dann selber aussuchen können.
0: Unterschiedliche Kategorien, auch was die Schwierigkeiten betrifft. Wie viele gibt es da?
3: Ja, es gibt die Kategorie leicht, es gibt die Kategorie mittel und die Kategorie schwer.
0: Und wie schwer oder wie leicht tut sich dann die Jury, wenn sie den ganzen Tag aufmerksam zuhören muss, dass es dann bis zum Schluss wirklich aufmerksam bleibt?
3: Ja, es ist schon eine Herausforderung, weil doch die Musik, also die Art immer dieselbe ist. Und man merkt aber dann schon diese Gruppen von leicht bis schwierig. Und die Gruppen sind dann in der schwierigen Phase oder die in der schwierigen Phase spielen, doch sehr gut vorbereitet. Und auch das Können ist da auch schon also viel großartiger.
0: Der Wille, gut abzuschneiden, das spürt man bei allen da. Aber auch eine doch recht große Anspannung. Versucht man dann seitens der Jury das ein bisschen zu nehmen oder lässt man das dann so passieren?
3: Ich glaube, das lässt man so passieren. Das ist immer das Schöne, wenn es so passiert, wie es passiert.
0: Der Auftritt ist gut gelungen, der Wettbewerb abgeschlossen. Was hat man da für Gefühl dann so kurz danach?
4: Ja, wir sind Gott sei Dank froh. Wir haben das alles halbwegs umgebracht. Wir sind froh, dass wir jetzt das abgeschlossen haben.
0: Aber abgesehen vom Frohsein, wie ist er jetzt so gefühlsmäßig gelungen, weil die Beurteilung kriegt man erst?
4: Naja, die Beurteilung kriegt man erst. Also die Jury hat relativ kritisch geschaut, jetzt kommt es auf, wie es bewerten und wir sind schon gespannt aufs Ergebnis.
0: Wie schaut das aus tatsächlich, wie lange bereitet man sich da vor?
4: Wir haben mit der Probenarbeit angefangen, Anfang Jänner, kann man sagen, haben uns auf den Bewerb vorbereitet mit der Auswahl für die Stücke, mit den Anmeldefrist, mit den Geschichten, dass das alles passt. Dann haben wir noch einen Workshop gehabt in Mixnitzum, wo mein Stellvertreter noch gewesen ist, wo wir uns das angelost haben, auf was für eine Kriterien das speziell gehört wird von der Jury. Und dann haben wir halt den ganzen Jänner, Februar, März, April hingeprobt bis jetzt. Und jetzt schauen wir, was das Ergebnis ist. Wir sind schon gespannt.
2: Sagt Matthias Aslinger, der Hornmeister aus Donnersbach. Am Ende hat es für das Prädikat Gold gereicht. Herzlichen Glückwunsch. Also die Mühen haben sich gelohnt und vom Herrn Landeshornmeister Thomas Weinzel, da erfahren wir jetzt noch, wie viele Gruppen denn insgesamt teilgenommen haben bei Anblasen 26.
5: Wir haben im heutigen Wettbewerb genau 60 Gruppen, rund 700 Jagdhornbläser sind da. Und davon sind rund 20% Damen und der Rest ist männlich.
0: Wie kann man sich das vorstellen? Welche Kategorien gibt es da? Wie wird das eingeteilt?
5: Wir haben diesen Wettbewerb ausgeschrieben für drei verschiedene Stimmungsarten. Für Jagdhornbläser in Bafors B, Jagdhornbläser in Bafors S und die gemischt in Bafors B und fürs Bläs.
0: Wie schaut es tatsächlich aus? Wie steht denn das Jagdhornblasen mit der Jagd an sich in Verbindung?
5: Wir haben aus der Geschichte heraus, ist das Jagdhornblasen früher ausschließlich ein Signal- und Leitinstrument gewesen, um die Jagden zu führen und zu leiten. Heute ist es ein liebgewonnenes Brauchtumsinstrument, weniger um eine Jagd zu leiten, aber sehr wohl jagdliche Brauchtumsveranstaltungen musikalisch zum Rahmen.

Alle 700 Jagdhornbläserinnen und Bläser haben dann am Ende gemeinsam geblasen. So klingt es dann und direkt dabei noch viel eindrücklicher, darf ich sagen. 6-mal wurde Silber vergeben und 54-mal Gold. Also man kann wirklich von höchster Qualität sprechen bei Anblasen 26 oder auch von ganz großer Oper. Und dorthin möchte ich Sie jetzt einladen in die Oper der Freischütz mit dem berühmten Jägerchor. Wir hören Chor und Orchester der Staatsoper Dresden unter Sir Colin.

Aus der Oper Der Freischütz von Karl Maria von Weber, der Jägerchor, Chor und Orchester der Semperoper in Dresden unter Sir Colin Davids. Wir ziehen jetzt aber das feine Gwandl wieder aus, eine in die Arbeitskluft, denn das Wochenende naht und da geht's vielfach ja wieder ans Rosenmähen. Bei Ihnen auch, bei der Landstreich jedenfalls.

Die Landstreich mit ihrer Geschichte vom Rosenmann. Ja, gehört dazu. Vor allem auch, wenn man einen Festplatz einrichtet. Und das wird die Jagdhornbläsergruppe Halali aus Mura tun. Also die Jagdhornbläser sind sehr aktiv im Moment. Am Sonntag, den 21. Juni, feiert die Jagdhornbläsergruppe Halali ihr 50-jähriges Bestehen beim Rüsthaus in Einach. Um 10 Uhr beginnt das Fest mit einer feierlichen Messe bei der Hubertuskapelle und danach beginnt der Festakt. Und es werden dann alle Gastgruppen vorgestellt und die Bratelmusi wird im Anschluss dann an die Darbietungen aufspülen. Es wird natürlich auch ein Bratel geben und es gibt auch ein umfassendes Rahmenprogramm. Auch für die Kleinen ist einiges vorgesehen und sogar ein Gewinnspiel, wo man ein bisschen was mitschätzen kann und natürlich dann ganz viel gewinnen. Bei uns gewinnt jetzt immer mehr Platz die gute Laune durch die Klausbach-Musik.

0: Das Maisteinecho mit diesem wunderschönen Walzer von Peter Aslaber auf der Schmetterlingswiese hat der Kasen. Und das war unser Steirerland für heute. Mit dem Musikverein Althofen und dem Jubelfeiermarsch darf ich mich für heute verabschieden. Haben Sie noch einen feinen Abend mit Radio Steiermark und ein erholsames Wochenende.
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1: Am Mikrofon ist Tina Hanreich. Die Bundesregierung plant eine Reform des Pickerls. Unter anderem sollen die Prüfintervalle länger werden. Bis Ende der Woche ist der Gesetzesvorschlag in Begutachtung. Der Autofahrerclub ÖAMTC und die Innung der Fahrzeugtechniker haben Bedenken und Verbesserungsvorschläge. Peter Daser berichtet.
2: Bisher ist das Pickerl nach 3 Jahren fällig, dann nach 2, dann jedes Jahr. Künftig erstmals nach 4 Jahren, dann alle 2 Jahre und erst bei älteren Fahrzeugen wieder jährlich. Weil das auch für bestehende Fahrzeuge gelten soll, kann sich das Gültigkeitsdatum ändern, das jetzt auf den schon aufgeklebten Pickerln eingestanzt ist. Sie müssen getauscht werden, sagt Bernhard Wiesinger vom ÖAMTC.
3: Das wird zu einem heftigen Aufwand führen bei den Prüfstellen, aber auch natürlich bei den Fahrzeugen.
2: Wiesinger fordert stattdessen ein Umstellen auf ein digitales Pickerl, ähnlich wie bei der Autobahnvignette. Ebenfalls neu wird mit der Gesetzesänderung sein, dass man das Pickerl nicht mehr bis zu 4 Monate überziehen kann. Dafür kann man es künftig bis zu 4 Monate vorher absolvieren. Hier fordert der ÖAMTC eine Informationskampagne der Regierung.
1: Der ukrainische Präsident Selenskyj warnt vor einem neuen russischen Großangriff auf die Ukraine. Er bezieht sich dabei auf Erkenntnisse des Geheimdienstes. Erst am Wochenende hatte Russland vor allem Kiew heftig bombardiert und dabei auch die neue Mittelstreckenrakete Oreshnik eingesetzt. Die Ebola-Epidemie in der Demokratischen Republik Kongo breitet sich aus. Laut Weltgesundheitsorganisation werden derzeit fast 1000 Verdachtsfälle untersucht. Das Ebola-Virus hat sich aber bereits in das benachbarte Uganda ausgebreitet. Alexander Kofler berichtet.
4: Die Leiche eines Kindes wird von maskierten Helfern in weißen Schutzanzügen und Gummihandschuhen in einen kleinen Holzsarg gelegt. Besonders betroffen ist der Nordosten der Demokratischen Republik Kongo. Laut WHO liegt die Sterblichkeit zwischen 30% und 50%. Zur Ausbreitung der Krankheit tragen fehlende medizinische Versorgung, aber auch bewaffnete Konflikte bei. Der Generaldirektor der Weltgesundheitsorganisation Tedros Adhanom Ghebreyesus legt heute eine Waffenruhe vor. Viele Menschen werden durch die Kämpfe vertrieben. Allein in den letzten Monaten sind Hunderttausende geflüchtet. Das macht es sehr schwierig, den Ausbruch einzudämmen. Der Generaldirektor bittet die internationale Gemeinschaft um Hilfe, denn vor Ort fehle den Helfern geeignete Ausrüstung, um sich selbst gegen Ansteckung schützen zu können.
1: Nächste Überraschung bei den Tennis French Open in Paris. Die langjährige Nummer 1 Novak Djokovic ist in der 2. Runde ausgeschieden. Der Serbe verliert gegen den Brasilianer Fonseca nach dramatischem Kampf in 5 Sätzen. Das waren die Nachrichten mit Tina Hanreich. Und damit zum Wetter.
5: Auch am Wochenende ist es sommerlich warm mit 24 bis 31 Grad. Aber das Wetter wird unbeständig. Morgen am Samstag zeigt sich im Norden und im Osten nur noch zeitweise die Sonne. Ab etwa Mittag ziehen Schauer und Gewitter durch mit teils kräftigen Windböen. Im Westen und im Süden morgen dagegen noch oft sonnig und nur am Nachmittag vereinzelt gewitterig. Am Sonntag wird es überall unbeständiger mit etwas Sonne, aber besonders am Nachmittag auch Schauern und Gewittern, die auch heftig sein können. Soviel zum Wetter mit Thomas Wostal.
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1: Zum Nachtjournal begrüßt sie Tina Hanreich. Die Themen: mutmaßlich russische Drohne in Rumänien, Verlängerung der Spritpreisbremse ungewiss, der Frühling war der trockenste der Messgeschichte und das Wetter wird teils gewittrig. Vergangene Nacht ist eine mutmaßlich russische Drohne über einem Wohnhaus in Rumänien abgestürzt. Damit gibt es erstmals im russischen Krieg gegen die Ukraine Verletzte in einem NATO-Land. Robert Zickmund berichtet.
2: Bis in den späten Nachmittag hört man Polizeisirenen im rumänischen Galați, unweit der ukrainischen Grenze. Eine Bewohnerin einer hohen Wohnhausanlage und ihr 14-jähriger Sohn sind leicht verletzt worden, als die mutmaßlich russische Drohne hier heute Nacht im 10. Stock einschlug. Man habe die Drohne nicht abgeschossen, um noch größeren Schaden zu verhindern, so die rumänischen Behörden. Ganze 4 Minuten habe sie sich im rumänischen und damit auch im NATO-Luftraum befunden. Die gesamte Verantwortung für diese Eskalation liege bei Russland, so der rumänische Präsident Dan. Zahlreiche NATO- und EU-Staaten verurteilen diesen Vorfall aufs Schärfste. Außenministerin Meindl-Reisinger von den NEOS lässt am Nachmittag den russischen Botschafter einbestellen.
1: Russlands Präsident Putin hat am Abend die Verantwortung zurückgewiesen. Es sei unklar, woher die Drohne kam. Die EU-Kommission will nach dem Regierungswechsel in Ungarn eingefrorene Mittel in Höhe von bis zu 16,4 Milliarden Euro für das Land freigeben. Der neue ungarische Ministerpräsident Peter Magyar war heute in Brüssel. Verena Sophie Meyer.
3: Ungarns Premier Peter Magyar hat es geschafft. Er kann mit der Zusage von mehr als 16 Milliarden Euro an EU-Förderungen wieder nach Budapest zurückkehren. Nach nur 3 Wochen habe seine neue Regierung bereits einen historischen Durchbruch erzielt. Eine Einigung, die wirklich wichtig sei für das ungarische Volk und sein geliebtes Land. Magyars Regierung würde zügig und entschlossen daran arbeiten, Korruption zu bekämpfen und die Rechtsstaatlichkeit wiederherzustellen, lobt EU-Kommission. Kommissionspräsidentin Ursula von der Leyen. Das Geld soll aber erst fließen, wenn Reformen umgesetzt sind, die sicherstellen, dass EU-Förderungen in Ungarn künftig korrekt verwendet werden. Und die Zeit drängt. Nur mehr bis Ende August können 10 Milliarden Euro aus dem Corona-Wiederaufbaufonds abgerufen werden. Damit sollen unter anderem das ungarische Strom- und Bahnnetz modernisiert werden.
1: Der Brennerpass wird morgen wegen einer Demonstration stundenlang gesperrt. Enorme Staus werden erwartet. Die Anrainer schlagen mit der Demo Alarm wegen der Verkehrsüberlastung. Julian Kern.
4: Mehr als 13 Millionen Fahrzeuge haben im Vorjahr die Mautstelle Schönberg passiert. Und obwohl die Verkehrsbelastung seit Jahrzehnten hoch ist, steigt das Aufkommen weiter an.
5: Das, was sich jetzt in den letzten Jahren geändert hat, ist, dass es jetzt eigentlich aufgrund der fast überall in den Fahrzeug befindlichen Navigationssysteme möglich geworden ist, sozusagen von einer Minute auf die andere eine Ausweichroute zu nehmen,
4: sagt der Verkehrswissenschaftler Stefan Tischler. Die Anrainergemeinden wollen diese Belastungen vor der eigenen Haustüre nicht länger hinnehmen. Morgen wird deshalb demonstriert. ASFINAG-Geschäftsführer Stefan Siegele empfiehlt:
6: Meiden Sie an diesem Tag die Durchfahrt durch Tirol. Versuchen Sie, wenn Sie in den Urlaub fahren, einen Tag früher oder zumindest in der Nacht loszufahren.
4: Zwischen 11 und 19 Uhr sind sowohl die Brennerautobahn als auch die beiden Bundesstraßen gesperrt.
1: Die Spritpreisbremse läuft am Sonntag aus. Die Regierung hat sich noch nicht geeinigt, ob und wenn ja, in welcher Form sie fortgesetzt wird. Mit der Preisbremse wurden die Preise zuletzt um 4,5 Cent pro Liter gesenkt. Julian Paschinger.
7: Zuletzt wurden die Gewinnmargen von Mineralölkonzernen durch die Spritpreisbremse um 2,5 Cent pro Liter gesenkt. Die SPÖ ist für eine Verlängerung dieser Maßnahme, die ÖVP zumindest skeptisch, die NEOS klar dagegen, Ausgang bei den Verhandlungen ungewiss. Der zweite Teil der Spritpreisbremse ist eine Senkung der Mineralölsteuer, finanziert aus Mehreinnahmen bei der Mehrwertsteuer. Eine Verlängerung dieses Teils gilt als wahrscheinlich. ÖVP-Wirtschaftsminister Wolfgang Hartmannsdorfer sagt gestern, er erwarte sich,
8: dass im Juni so wie vereinbart, die Übereinnahmen des Staates, die er mit den Steuern gemacht hat, auch den Bürgerinnen und Bürgern zurückgegeben werden.
7: Die Senkung der Mineralölsteuer könnte im Juni aber erneut niedriger ausfallen, heißt es aus Verhandlerkreisen. Zuletzt hat sie 2 Cent pro Liter betragen.
1: Die Bewerbungsfrist für den Posten des ORF-Chefs ist vorbei. Es haben sich deutlich mehr als die üblichen rund 20 Personen beworben. Bei der Abstimmung am 11. Juni sind aber nur jene dabei, die der Stiftungsrat vorschlägt. Stefan Kappacher.
9: Unter den Bewerbungen sind Kaliber wie APA-Geschäftsführer Clemens Pick, der diesen Job für die ORF-Kandidatur aufgegeben hat. Er gilt auch als Favorit und kann mit Unterstützung aus den ÖVP- und SPÖ-Freundeskreisen rechnen. Mit Puls4-Gründer Markus Breitenecker, zuletzt im Vorstand von Pro7-Sat1 in München, ist Pick aber ein starker Konkurrent erwachsen. Breitenecker hat sich heute bei einem Medientermin siegessicher gezeigt.
10: Ich gehe davon aus, dass ich eine Mehrheit im Stiftungsrat bekommen werde am 11.
9: Mit Johannes Lacher tritt ein weiterer Medienmanager mit internationaler Erfahrung an. Aus dem ORF kandidieren die Chefin der TV-Magazine Lisa Totzauer sowie ORF3-Geschäftsführerin Katrin Zierhut. Am 8. Juni wird es ein öffentliches Hearing geben, das auf ORF3 übertragen und auf ORF On gestreamt wird.
1: Am Sonntag endet der meteorologische Frühling. Laut Geosphere Austria war es der trockenste Frühling seit Messbeginn. Simon Kühldorfer.
11: Im März, April und Mai zusammen hat es im Österreich-Mittel nur halb so viel geregnet wie in einem durchschnittlichen Frühling. Das hat es in der 169-jährigen Messgeschichte noch nie gegeben, so die Klimabilanz der Geosphere. Die Trockenheit betrifft ganz Österreich. Am größten ist das Regendefizit von Salzburg bis zum Waldviertel und in Osttirol. Lienz zum Beispiel hat in diesem Frühling statt 170 Liter Regen pro Quadratmeter nur knapp über 50 Liter bekommen. Die verantwortlichen Wetterlagen kann man nicht direkt dem Klimawandel zuordnen. Allerdings warnt die Klimaforschung seit Jahrzehnten davor, dass durch den Klimawandel lange Trockenheitsperioden wie diese weltweit häufiger werden.
1: Und damit zum Sport mit Wolfgang Eichinger.
12: Felix Gall ist auf dem besten Weg, den Giro d'Italia auf dem Siegespodest zu beenden. Gall wird auf der 19. der Königsetappe heute Vierter und bleibt vor den letzten beiden Etappen Gesamtzweiter.
13: Ich bin sehr zufrieden und es wartet noch ein ganz großer Tag, aber es war auf jeden Fall sehr, sehr wichtig.
12: Im Golf ist Österreichs Star Sepp Stracker beim Turnier in Kitzbühel auf dem Vormarsch. Stracker verbessert sich auf den geteilten 11. Platz mit 7 unter Par. Ex-Eco mit Stracker zur Halbzeit der junge Tiroler Maximilian Steinlechner. Auch Bernd Wiesberger schafft als 30. den Cut. Bei den Tennis French Open in Paris ist Novak Djokovic ausgeschieden. Der Serbe verliert gegen den 19-jährigen Brasilianer Joao Fonseca nach 2:0 Satzführung in 5 Sätzen. Im Fußball hat Trainer Christian Ilzer seinen Vertrag beim deutschen Bundesligisten Hoffenheim vorzeitig langfristig verlängert. Das hat der Verein bekannt gegeben. Wie lange und bis wann aber nicht. Und morgen dann das entscheidende Spiel um den Frauenfußballmeistertitel zwischen der Wiener Austria und St. Pölten. Der Wiener Austria reicht zum ersten Frauenmeistertitel. Ein Punkt, ein Unentschieden. Spielbeginn in der Generali Arena, 14 Uhr, live zu sehen in ORF 1.
1: Und nun zum Wetter mit Thomas Vostal.
14: Am längsten sonnig ist es morgen im Westen und im Süden von Österreich. Hier wird es nur am Nachmittag vereinzelt gewittrig. Anders in Oberösterreich, Niederösterreich, Wien und im Burgenland. Hier scheint nur zeitweise die Sonne morgen. Ab Mittag ziehen dann von Norden her teils kräftige Regenschauer und Gewitter durch. Am Sonntag wird es überall unbeständiger mit etwas Sonne und am Nachmittag dann Schauern und Gewittern. Sommerlich warm bleibt es an beiden Tagen.
1: Das war das Nachtjournal mit Tina Hanreich.
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1: Am Mikrofon ist Tina Hanreich. Ein Vorschlag vom Tiroler Landeshauptmann zur geplanten Gesundheitsreform hat für Aufsehen gesorgt. Die Idee? Spitäler und den niedergelassenen Bereich gemeinsam planen und finanzieren, aber nicht bundesweit, sondern jeweils in den Bundesländern. Ist das realistisch? Katja Arthofer hat sich bei Politikerinnen, Politikern und Experten umgehört.
2: Der schwarze steirische Landesrat Kornhäusl will jetzt rasch Lösungen.
3: Es liegen viele Vorschläge am Tisch. Es wert jedenfalls, dass man intensiv darüber diskutiert. Und ich kann auch dem Vorschlag von Landeshauptmann Mattle prinzipiell etwas abgewinnen.
2: Dass also Länder künftig Ordinationen und Spitäler gemeinsam planen, die ÖGK würde dadurch entmachtet. Das würde auch Kärntens Landesrätin Brettner SPÖ gefallen. Sie kritisiert die Kassen massiv.
4: Und deshalb bin ich, also das kann ich einmal ausschließen, gegen Zentralisierung. Weil dann wären Bundesländer, die weit weg sind vom Zentrum, benachteiligt.
2: Die Kärntnerin will weiter im Land entscheiden, wo künftig ein Spital steht. Ihre Parteikollegin im Bund, Staatssekretärin Königsberger Ludwig, sagt hingegen,
5: muss sie tatsächlich auch gemeinsam überlegen, wie man auch bundesländerübergrenzend bei den Spitälern eine gute gemeinsame Steuerung und Planung auf den Weg bringen kann.
2: Ist man also noch weit voneinander entfernt?
1: Ein Treffen von US-Präsident Donald Trump und seinen Sicherheitsberatern im Weißen Haus zum Iran-Krieg ist ohne Ergebnis zu Ende gegangen. Laut einem Regierungsvertreter ist eine Einigung in greifbarer Nähe. Es gibt aber weiterhin strittige Punkte. Zuvor hatte Trump angekündigt, heute eine endgültige Entscheidung zu treffen. Nach dem Ebola-Verdacht einer 19-jährigen Frau gibt es jetzt Entwarnung. Eine Untersuchung in der Klinik Favoriten in Wien hat keinen Hinweis auf eine Ebola-Infektion ergeben. Benjamin Steiger berichtet.
6: Nach einem ersten Test in Linz ist jetzt auch die zweite spezialisierte Untersuchung in der Klinik Favoriten negativ ausgefallen, heißt es vom Wiener Gesundheitsverbund. Die Oberösterreicherin war in Uganda, wo es einige Ebola-Fälle gibt. Sie war über die Caritas als Freiwillige dort und hat in einem Waisenhaus gearbeitet. Am Pfingstmontag ist sie heimgekehrt und hat zwei Tage später Symptome der mitunter tödlichen Infektionskrankheit bekommen. Gestern ist die Frau in die darauf spezialisierte Klinik Favoriten gebracht worden, heute dann die Entwarnung. Zur tatsächlichen Diagnose der Patientin ist aus Datenschutzgründen nichts bekannt gegeben worden. Die Frau werde jedoch weiter betreut und entsprechend der Situation versorgt.
1: Senta Berger ist für ihre Rolle in der Buchverfilmung Ach, diese Lücke, diese entsetzliche Lücke mit dem Deutschen Filmpreis ausgezeichnet worden. Die 85-jährige gebürtige Wienerin nahm den Preis als beste Hauptdarstellerin bei der Verleihung in Berlin vor kurzem entgegen. Das waren die Nachrichten mit Tina Hanreich. Und damit zum Wetter.
7: Der meteorologische Frühling geht am Wochenende sehr warm, aber unbeständig zu Ende. Morgen am Samstag zeigt sich die Sonne im Norden und im Osten nur noch zeitweise und ab etwa Mittag ziehen dann Schauer und Gewitter durch mit teils kräftigen Windböen. Im Westen und im Süden scheint morgen dagegen noch oft die Sonne und es wird nur vereinzelt am Nachmittag gewitterig. Der Sonntag, der ist dann überall unbeständiger mit etwas Sonne, aber besonders am Nachmittag auch mit Schauern und mit Gewittern. Die Höchsttemperaturen am Wochenende zwischen 24 und 31 Grad. Soviel zum Wetter mit Thomas Wostal.
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1: 0 Uhr, es ist Samstag, der 30. Mai. Im Nachrichtenstudio begrüßt sie Tina Hanreich. Heute um 11 Uhr geht es los. 8 Stunden sind die Brennerautobahn und die Bundesstraße wegen einer Demonstration gesperrt. Enorme Staus werden erwartet. Wolfgang Böhmer, warum wird aber eigentlich demonstriert?
2: Weil es zu viele Lkw sind, Lärm- oder Schadstoffgrenzwerte lange pulverisiert worden sind und es immer noch mehr Lkw werden. Inzwischen sind es über 2,5 Millionen Lkw, weil der Brenner einfach die günstigste Strecke ist, auch deutlich billiger als der oft sogar kürzere Weg durch die Schweiz. Und so rollen in Tirol und über den Brenner dreimal mehr Lkw als etwa über alle Schweizer Pässe zusammen. Mehr Maut verlangen geht aber nicht, ist mit EU-Recht ganz schwer vereinbar. Und dann hat man eben Notmaßnahmen gegen Lärm und Dreck gesetzt, wie eben Nacht- und Wochenendfahrverbote. Seit die Lkw aber unter Anführungszeichen sauberer werden, droht das alles zu bröckeln. Und Italiens Vizepremier Matteo Salvini hat Österreich vor dem Europäischen Gerichtshof geklagt und will freie Fahrt auch über den Brenner rund um die Uhr. Die Demo soll auch ein Hilfeschrei sein, auch ein Signal Richtung Brüssel, dass deine Region an und übers Limit kommt und nur zuschauen und überfahren werden geht halt auch nicht, sagt man.
1: In seinem Jahresbericht über den Einsatz sexueller Gewalt in bewaffneten Konflikten hat UN-Generalsekretär Antonio Guterres erstmals Israel auf die sogenannte schwarze Liste von Staaten gesetzt, die sexuelle Gewalt systematisch als Kriegswaffe einsetzen. Israel weist die Vorwürfe empört zurück und kündigt die Zusammenarbeit mit Guterres auf. Aber wie reagieren israelische Menschenrechtsorganisationen auf den UNO-Bericht? Israel-Korrespondent Nikolaus Wildner sagte dazu in der ZIP.
3: Ich habe heute mit der früheren Direktorin von Amnesty International Israel gesprochen und sie hat mir erzählt, dass israelische Menschenrechtsorganisationen auch Alarm schlagen, was die Menschenrechtslage zum Beispiel im israelischen Strafvollzug betrifft, was die Behandlung palästinensischer Häftlinge seit dem Hamas-Massaker des 7. Oktober 2023 angeht. Zum Beispiel hat sie gesagt, dass unter ungeklärten Umständen mindestens 94 Palästinenser im Strafvollzug gestorben sind, aber sie weist doch darauf hin, dass Menschenrechtsorganisationen weltweit solche Vorwürfe verwenden, um gezielte Kampagnen gegen Israel zu fahren. Das hat auch dazu geführt, dass die israelische Filiale von Amnesty International ausgeschlossen worden ist aus dem Weltverband von Amnesty International. Und die Gefahr ist, dass dadurch keine Aufklärung mehr stattfindet, weil sich die Fronten verhärten zwischen einer israelischen Regierung, die alles pauschal zurückweist, und Organisationen weltweit, die Israel pauschal verurteilen.
1: Die Drohne, die in ein Wohnhaus in Rumänien eingeschlagen ist, stammt aus Russland. Das sagt jetzt die NATO. Auch der rumänische Verteidigungsminister betont, dass die Seriennummer zweifellos russisch sei. Russlands Präsident Putin hingegen hatte zuvor mitgeteilt, dass die Herkunft der Drohne noch unklar sei. Durch den Drohneneinschlag vergangene Nacht wurden 2 Menschen verletzt. Das Trump-Kennedy Center in Washington soll wie früher wieder Kennedy Center heißen. Ein US-Gericht ordnete an, dass Trumps Name von der Fassade des renommierten Kulturzentrums entfernt werden muss. Markus Müller berichtet.
4: Die Umbenennung war illegal und muss rückgängig gemacht werden. Das derzeitige Trump-Kennedy Center muss also wieder nur Kennedy Center heißen. Der große Kulturkomplex im Zentrum der Hauptstadt Washington mit Opernsaal, Konzertsaal und Theaterbühne muss außerdem weiterhin geöffnet bleiben. Das Weiße Haus hat angekündigt, das Zentrum im Sommer für unbestimmte Zeit schließen zu wollen, offiziell für Renovierungsarbeiten. Tatsächlich hatten nach der Umbenennung aber viele Künstler ihre Auftritte abgesagt und es war schwer, überhaupt ein Programm erstellen zu können. Auch die geplante Errichtung eines Ballsaals beim Weißen Haus war vor kurzem durch ein Gerichtsurteil untersagt worden. Die Regierung hat den Bau bisher aber trotzdem aus, wie es heißt, Sicherheitsgründen fortgesetzt.
1: Rund 600 Kirchen und kirchliche Einrichtungen haben gestern in ganz Österreich zur Langernacht der Kirchen eingeladen. Laut Schätzungen der Veranstalter nutzten 300.000 Besucherinnen und Besucher das Angebot. Bis in die späten Abendstunden konnten insgesamt 1.700 Veranstaltungen bzw. Programmpunkte besucht werden. Das waren die Nachrichten mit Tina Hanreich. Und damit zum Wetter.
5: Am längsten sonnig ist es heute im Westen und im Süden von Österreich. Hier wird es nur vereinzelt ab dem Nachmittag gewitterig. Anders in Oberösterreich, Niederösterreich, Wien und im Burgenland. Hier scheint heute nur zeitweise die Sonne und ab Mittag ziehen von Norden her teils kräftige Regenschauer und Gewitter durch. Außerdem wird es windig, mit Gewittern auch stürmisch. Am Sonntag überall unbeständiger mit etwas Sonne, aber besonders am Nachmittag auch Schauern und Gewittern. Sommerlich warm ist es an beiden Tagen mit 24 bis 31 Grad. So viel zum Wetter mit Thomas Wostal.
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1: Am Mikrofon ist Rainer Horns, es ist 1 Uhr. Topthema heute in Tirol und rundherum, die Blockade der Brennerautobahn ab dem späten Vormittag, mit der die Menschen im Wipptal gegen die massive Verkehrsbelastung protestieren wollen. Ab 11 Uhr wird der Brennerkorridor für den gesamten Durchreiseverkehr gesperrt. Viele warnen vor einem Verkehrskollaps, berichtet Christiane Knapp.
2: Hunderte Polizeikräfte sind heute im Einsatz, um ein Verkehrschaos möglichst schon an den Tiroler Landesgrenzen abzuwenden. Ab dem Zeitpunkt der Sperre werden Autofahrer gestoppt, sie müssen umdrehen und großräumig ausweichen. Ausgenommen ist der Ziel- und Quellverkehr, beispielsweise dürfen auch Urlauber weiterfahren, die eine Buchungsbestätigung im betroffenen Gebiet vorweisen. Ab 11 Uhr ist die gesamte Brennerroute, sowohl die Autobahn A13 als auch das niederrangige Straßennetz im Wipptal, komplett gesperrt. Die Blockade ist bis 19 Uhr anberaumt. Der Unmut darüber ist im benachbarten Ausland groß, aber auch im Bundesland Salzburg. Man befürchtet da wie dort ein Chaos im Reiseverkehr über den heutigen Tag hinaus.
1: In Dortmund läuft seit dem späten Abend ein größerer Polizeieinsatz in der Innenstadt. Zahlreiche Kräfte seien vor Ort, so die Polizei. Warum, sagt sie derzeit nicht. Es soll jedenfalls mehrere Verletzte geben. Nähere Details dann, wenn sie uns vorliegen. Rückschlag für Donald Trump. Das Trump Kennedy Center, das von ihm umbenannte große Kulturzentrum in Washington, muss den Trump im Namen wieder streichen. Die neuen Schilder müssen runter. In Washington ist unser Korrespondent Markus Müller.
3: Die Umbenennung war illegal und muss rückgängig gemacht werden. Das derzeitige Trump Kennedy Center muss also wieder nur Kennedy Center heißen. Der große Kulturkomplex im Zentrum der Hauptstadt Washington mit Opernsaal, Konzertsaal und Theaterbühne muss außerdem weiterhin geöffnet bleiben. Das Weiße Haus hat angekündigt, das Zentrum im Sommer für unbestimmte Zeit schließen zu wollen, offiziell für Renovierungsarbeiten. Tatsächlich hatten nach der Umbenennung aber viele Künstler ihre Auftritte abgesagt und es war schwer, überhaupt ein Programm erstellen zu können. Auch die geplante Errichtung eines Ballsaals beim Weißen Haus war vor kurzem durch ein Gerichtsurteil untersagt worden. Die Regierung hat den Bau bisher aber trotzdem aus, wie es heißt, Sicherheitsgründen fortgesetzt.
1: Und wegen des Ebola-Ausbruchs in Zentralafrika verhängen die Fußball-WM-Gastgeber USA, Kanada und Mexiko Einreiseverbote. Einen Monat lang dürfen ausländische Reisende nicht in die USA, wenn sie in den vergangenen 3 Wochen in Uganda, der Demokratischen Republik Kongo oder im Südsudan waren. In Mexiko sind es sogar 2 Monate. Damit wolle man Fans und Sportler schützen, heißt es. Jetzt zum Wetter und zu Nathalie Auer.
4: Bis zu 30 Grad wurden es gestern in Lienz. Und auch das Wochenende bringt uns Sommertemperaturen. An den Nachmittagen hat es meist so zwischen 24 und 30 Grad. Dazu gibt es zeitweise Sonnenschein. Schauer und Gewitter sind diesmal aber auch dabei. Heute kann euch vor allem von Salzburg bis ins Burgenland ein gewittriger Schauer erwischen. Morgen sind Schauer und Gewitter dann überall möglich. Stellenweise können die Gewitter auch heftig ausfallen, mit Starkregen und gefährlichen Sturmböen. Und unbeständig werden auch die ersten Junitage.
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1: Am Mikrofon ist Rainer Hans, es ist 2 Uhr. Die neue Bildungskarenz, jetzt Weiterbildungszeit, steht in den Startlöchern. Sie ist deutlich strenger geregelt als die als oft zu lasch kritisierte Vorgängerin. Ab übernächster Woche kann man sie beim AMS beantragen, berichtet Eva Hasinger.
2: Höhere Zugangshürden und strengere Anforderungen, das bringt die neue Weiterbildungszeit. AMS-Chef Johannes Kopf.
3: Ich glaube, es gibt sehr sinnvolle, wesentliche Einschränkungen, die diesen früheren Missbrauch doch massiv bekämpfen.
2: Um dieses Modell zu nutzen, muss man seit mindestens einem Jahr beim aktuellen Dienstgeber beschäftigt sein. Früher genügte ein halbes Jahr. Es wird nicht mehr möglich sein, unmittelbar nach einer Elternkarenz eine Weiterbildungsbeihilfe in Anspruch zu nehmen. Die Ausbildung muss mindestens 20 Wochenstunden umfassen. Bei Studien müssen 20 ECTS pro Semester absolviert werden. Außerdem hat man keinen Rechtsanspruch auf eine Beihilfe. Das AMS kann den Antrag ablehnen, wenn es eine Bildungsmaßnahme für nicht sinnvoll hält. Bei besser verdienenden Beschäftigten muss der Arbeitgeber 15% der Förderung übernehmen.
1: Kurz vor Beginn des Pride Months hat das Parlament in Ghana in Westafrika jetzt für ein umstrittenes Anti-LGBT-Gesetz gestimmt. Wer an homosexuellen Aktivitäten teilnimmt, riskiert bis zu 3 Jahre Haft. Wer sie befürwortet oder vorsätzlich unterstützt, dem drohen bis zu 5 Jahre Haft, heißt es. Das Gesetz muss jetzt noch vom Präsidenten gebilligt werden. Immer öfter rufen in Salzburg Betroffene der anhaltenden Trockenheit und der Wasserknappheit die Feuerwehren zu Hilfe. Die Freiwilligen bringen kostenlos tausende Liter Wasser, berichtet in Salzburg Peter Obermüller.
4: Brunnen, die versiegen, Quellen, die zu wenig Wasser führen, Becken und Großbehälter, die leer sind. Die Salzburger Feuerwehren bringen immer öfter Nutzwasser zu Landwirten. Insgesamt heuer bereits mehr als 80 Mal. Von Adnet über Altenmarkt, Bad Gastein, Maria Alm, Michael Beuern, Großgemein bis nach Rammingstein. In Wagrain helfen die Freiwilligen der Feuerwehr 9 Mal, in Bischofshofen 14 Mal, Ortsfeuerwehrkommandant Hartmut Wetteskind.
5: Seit einigen Wochen sind wir unterwegs, dass wir Nutzwassertransporte durchführen, teilweise mit 2 Tanklöschfahrzeugen, einer fast 4.000 Liter und der größere, das Großtanklöschfahrzeug, fast 12.000 Liter.
4: Auch in Sederhaus im Lungau hat die Feuerwehr bereits mehrfach Wasser an einen Schafbauern geliefert. Auch bei einem großen Fischteich im Ortsteil Rotenwand sind die Freiwilligen bereit, Wasser zuzuführen. Der Wasserstand sinkt nach Beobachtungen des Pächters pro Woche um 10 cm.
1: Damit sind wir auch schon beim Wetter und bei Nathalie Auer.
6: Zeitweise sonnig wird es heute und mit der Sonne steigen die Temperaturen kräftig nach oben. Am Nachmittag hat es 24 bis 31 Grad. Im Laufe des Tages ziehen aber auch Wolken durch und die bringen ab Mittag ein paar Regenschauer und Gewitter. Die meisten gewitterigen Schauer gibt es heute von Salzburg bis ins Burgenland. Außerdem kann in Schauer- und Gewitternähe starker bis stürmischer Wind auffrischen. Morgen geht es dann wechselhaft weiter mit Sonne, Wolken und teils heftigen Gewittern. Im Unterschied zu heute kann es morgen überall nass werden.
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